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0: das Wetter.
1: Ja, die Regenwolken ziehen langsam raus aus der Nacht und aus NRW. Und dann bleibt es aber wolkig bei uns auch. Gleich am Morgen wolkig. Ganz wenig Regen nur noch, also so gut wie gar nichts mehr, fast nicht der Rede wert. Es bleibt aber den ganzen Tag relativ grau und bewölkt und dann bekommen wir Richtung Abend neue Regenschauer. Heute im Tagesverlauf Spitzenwerte bis 20 Grad. Morgen, da wird es ja richtig bewölkt. Es gibt auch immer mal wieder ein bisschen Regen und das Ganze bei Temperaturen so bis 20 Grad auch.
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2: A4 Köln-Olpe zwischen Overath und Bielstein, 2 Kilometer Stau. Wir wünschen allen unterwegs gute Fahrt.
1: Ich finde Donnerstag, da ist ja schon wieder so ein Gefühl da, dass du so ein bisschen Lust schon wieder auf Party hast, oder? Und was ist die Partyband Nummer 1? Ich meine, keine Band kann Party besser als die Hermes Hausband. Und die erwartet euch gleich. Nach Huberstank und Dasha. Ich wünsche euch eine schöne Nacht. Kommt gut durch mit uns.
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0: freue mich immer, wenn wir hier für Spaß sorgen können und für gute Unterhaltung. Aber ein Thema, über das wir reden müssen, ist uns sehr, sehr wichtig.
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0: Das Ganze ist eine bundesweite Aktion von Fernsehsendern, Radiosendern, wie wir es sind, Zeitungen, Zeitschriften. Alle machen mit. Das Ziel, zeigen, warum unabhängiger Journalismus unerlässlich ist für die Demokratie und gesellschaftlichen Zusammenhalt. Und das ist in diesen Zeiten wichtiger denn je, denn in Sachsen-Anhalt wurde schon gewählt, in Mecklenburg-Vorpommern und Berlin stehen am kommenden Sonntag noch Wahlen an. Und immer häufiger gibt es im Vorfeld solcher Wahlen halt Fake News. Sie werden gezielt verbreitet, um zu versuchen, den Wahlausgang irgendwie zu beeinflussen. Wir als Radiosender arbeiten täglich daran, solche Fakes zu entlarven. Und wann immer es sie gibt, berichten wir auch drüber. Thorsten Ortmann ist unser Faktenchecker. Thorsten, welche Fakes sind denn gerade im Vorfeld der Wahlen so im Umlauf?
2: Ja, es gibt einige gezielte Kampagnen gegen Politiker, die zur Wahl stehen. Und neu dabei ist, dass es sich dabei jetzt auch um Landes- und Kommunalpolitiker handelt. Erik Stehr zum Beispiel ist Lokalpolitiker der Partei Die Linke und er war Kandidat bei den Landtagswahlen in Sachsen-Anhalt und Opfer einer Fake-News-Kampagne.
3: Die Vorwürfe, die insgesamt so aufgemacht wurden, reichen von Mord an meiner Oma bis hin zu Betrug an meiner Universität oder auch irgendwelchen illegalen Sexpartys.
2: Es gibt andere Fake News über Kai Wegner, Berlins regierender Bürgermeister oder auch über den Ministerpräsidenten Niedersachsens Olaf Lies.
0: Mhm. Und wer steckt dann dahinter?
2: Ja, viele Experten und auch der Verfassungsschutz sehen Russland hinter diesen Fakes. Danach betreibt der russische Geheimdienst GRU eine eigene Desinformationskampagne namens Matruschka oder auch Overload. Caroline Schwarz, Expertin für Desinformation.
4: Man erhofft sich, Politiker zu schwächen, die sich solidarisch für die Ukraine einsetzen. Das sind aber eben auch Landespolitiker, die gerade betroffen sind, weil wir eben diese bevorstehenden Landtagswahlen haben.
2: Und solche Desinformationskampagnen zielen auch darauf ab, die Gesellschaft zu spalten und das Vertrauen in die Politik insgesamt zu schwächen. Und davon profitiert natürlich vor allem die AfD.
0: Wie kann ich mich denn selbst besser vor diesen Fakes schützen?
2: Ja, wichtig ist immer skeptisch bleiben, gerade bei unglaublichen oder spektakulären Inhalten. Da sollte man vorher die Quelle checken, sagt Fake-Experte André Wolf.
5: Also einfach mal in eine Suchmaschine die Schlagworte meiner Information werfen und schauen, woher kommt die Information, wer hat noch darüber geschrieben, wie alt ist die und wie vertrauenswürdig ist die.
2: Man kann auch eine Bilderrückwärtssuche machen, einfach einen Screenshot des Fotos über die Google-Suchseite hochladen und oft findet man so die eigentliche Quelle des Posts oder auch Hinweise, dass es sich dabei um einen Fake handelt. Und dann gibt es auch noch Seiten im Netz, die aktuelle Fakes veröffentlichen, zum Beispiel auf dpa.com oder korrektiv.org.
0: Und wir halten für euch natürlich auch Augen und Ohren offen. Die Infos und Hintergründe dazu hört ihr dann hier bei uns. Die Infos gab es von Faktenchecker Thorsten Ortmann. Vielen Dank.
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1: Ich bin Diana Kramer. Nach dem US-Senat hat auch das Repräsentantenhaus in Washington für ein Sanktionspaket gestimmt, um Russland wegen des Ukraine-Kriegs stärker unter Druck zu setzen. Das Gesetz soll auch die russischen Öl- und Gasexporte stärker eindämmen, mit denen Russland seinen Angriffskrieg gegen die Ukraine finanziert.
2: Präsident Trump muss nur noch unterschreiben und dass er das tun will, hat er schon angekündigt. Mit dem Gesetz kann er die 5 größten Käufer von russischem Öl und Gas mit Sanktionen belegen und auch jene Länder bestrafen, die Russland dabei helfen, Energiesanktionen zu umgehen. Vor allem China und Indien beziehen viel russisches Erdöl und diese Maßnahme könnte nun die Handelsbeziehungen weiter strapazieren. Tina Eck, USA.
1: Während die Bundesregierung darüber berät, wie Autofahrer hierzulande entlastet werden können, steigen die Preise an den Tankstellen jeden Tag weiter. Welche Lösung es am Ende sein wird, ist weiter unklar. Unionsfraktionschef Thorsten Frey hält eine Entscheidung der Koalition bis zum 1. Oktober für erreichbar. Das sagte er in der ARD-Sendung Maischberger. Als Option nannte Frey erneut eine Senkung der Energiesteuer oder die Senkung der Mehrwertsteuer auf Benzin und Diesel von 19% auf 7%. 4 Tage vor der mit Spannung erwarteten Landtagswahl in Mecklenburg-Vorpommern haben sich SPD-Ministerpräsidentin Manuela Schwesig und ihr Herausforderer von der AfD, Live-Erik Holm, am Abend im NDR-Fernsehen ein Rededuell geliefert. Vor allem Schwesig, die zuletzt mit ihrer SPD aufgeholt hatte, war im Angriffsmodus.
3: Der Ton war schnell gesetzt. Schon beim ersten Thema Bildung warf Herausforderer Holm der Ministerpräsidentin Versagen vor. Schwesig klagte beim Thema Migration über Hass und Hetze der AfD. Holm machte ein Versagen der Politik für das ausländerfeindliche Klima verantwortlich. Auffällig war, oft redeten die Kandidaten aneinander vorbei und immer wieder beschuldigten sie sich gegenseitig der Lüge. Aus Schwerin, André Ballin.
1: Zum Fußball. Jürgen Klopp benennt heute seinen ersten Kader als Bundestrainer für die anstehenden Länderspiele der Nationalmannschaft. Als Torhüter Nummer 1 steht Marc-André Ter Stegen vor einer Rückkehr in die DFB-Auswahl. Keinen Platz im Aufgebot soll Dennis Undaf vom VfB Stuttgart haben, der bei der WM noch 3 Tore erzielt hatte. Am 24. September startet die Nationalmannschaft gegen die Niederlande in die neue Länderspielsaison.
4: Das Wetter. In der Nacht ist Regen die Ausnahme, 12 bis 7 Grad haben wir. Heute dann zunächst wolkig am Tag und die meiste Zeit trocken. Im Tagesverlauf dann wechselnd bis stark bewölkt und am Abend, da ist dann wieder Regen in Sicht. 18 bis 20 Grad sind in der Spitze drin.
5: NRW Verkehr.
6: Zurzeit liegen uns keine Meldungen vor. Wir wünschen allen unterwegs gute Fahrt.
4: 3 Uhr ist durch. Hallo zusammen, hier ist Robert Jans. Mit mir geht es jetzt hier in Richtung Donnerstagmorgen. Wir machen uns gemeinsam eine entspannte Nacht. Und jetzt habe ich einen Song für euch. Ich finde es immer krass, da sieht man erstmal, wie die Zeit rast. Der Song, den ich euch jetzt spielen werde, der ist aus dem Jahr 2016, feiert also tatsächlich dieses Jahr seinen 10. Geburtstag. Ich rede von Max Giesingers 80 Millionen. Den hören wir jetzt.
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0: Heat Love war das mit I'd Do Anything for Love. Kommt gut durch diese Nacht. Und wir befinden uns ja so ein bisschen in der Phase, ja, ich sag mal, zwischen Sommer und Herbst. Spätsommer und Herbst, da ist ja erst, wenn es wieder lustig wird, zumindest bei uns, ne? 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

0: Wetter.
1: Jetzt in der Nacht kaum noch Regen, 12 bis 7 Grad, das sind so die Temperaturen. Heute dann erstmal ein wolkiger Start, immerhin trocken im Tagesverlauf. Sind dann auch viele Wolken unterwegs und zum Abend hin ist dann auch Regen möglich. Bis 20 Grad sind heute drin.
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2: Zurzeit liegen uns keine Meldungen vor. Wir wünschen allen unterwegs gute Fahrt.
1: Robert Jans ist hier und ja, jetzt um diese Uhrzeit, ne, da wollen viele wahrscheinlich vor allem eins wieder so ein bisschen closer ans Bett, ist ja auch völlig verständlich. Wir machen das Gegenteil und bleiben wach. Ich unterstütze euch da mit Musik, das ist das, was ich hier leisten kann um die Uhrzeit. Jetzt Neo für euch mit Closer.
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1: Ich bin Diana Kramer. Die EU-Kommission will den Zugang zu sozialen Netzwerken für Kinder unter 13 Jahren in Deutschland und in anderen Mitgliedsländern beschränken. Das hatte EU-Kommissionspräsidentin Ursula von der Leyen gestern im EU-Parlament in Straßburg angekündigt. Heute will sie dazu Details bekannt geben.
2: Keine Social-Media-Konten unter 13 Jahren, danach auch erstmal nur Mini-Konten unter elterlicher Aufsicht mit Einschränkungen und generell weniger Funktionen, die Kinder und Jugendliche süchtig nach Social Media machen können. Diese Vorstöße der EU gelten aber nicht sofort. EU-Parlament und Mitgliedsländer müssen sich erst damit befassen und sich einigen. Das kann Monate oder sogar Jahre dauern. Grundsätzlich kann Deutschland auch eigene Regeln erlassen, auch früher. Bildungsministerin Karin Prien hat Vorschläge für Oktober angekündigt. Die großen Plattformen zu Maßnahmen verpflichten kann aber nur die EU-Kommission. Onni Thorau, Berlin.
1: Mit Blick auf die angekündigten Entlastungen angesichts der hohen Spritpreise hält Unionsfraktionschef Thorsten Frey schnelle Entscheidungen der Koalition für erreichbar. Aus seiner Sicht könnte das schon zum 1. Oktober gelingen, sagte Frey am Abend in der ARD-Sendung Maischberger. Das sei ambitioniert, aber es habe in der Vergangenheit auch schon geklappt, sagte Frey mit Blick auf den Tankrabatt im Frühjahr. Als mögliche Option nannte er eine erneute Senkung der Energiesteuer oder eine Senkung der Mehrwertsteuer auf Kraftstoffe von 19% auf 7%. US-Präsident Donald Trump reagiert mit einer Drohung auf den Vorstoß von EU-Kommissionspräsidentin Ursula von der Leyen, Kanada zum ersten assoziierten Mitglied der Europäischen Union zu machen. Er halte das für lächerlich, sagte Trump vor Reportern.
3: Trump droht mit hohen Zöllen oder sogar einem Handelsstopp in Europa für den Fall, dass er eine assoziierte EU-Mitgliedschaft Kanadas als feindlichen Akt empfinden sollte, also wenn die EU das aus böser Absicht mache. Aber falls die Absicht gut sei, könnte alles in Ordnung sein, sagte Trump. Von der Leyen hatte vorgeschlagen, Kanada zum ersten assoziierten Mitglied der EU zu machen, ohne aber konkrete Details zu nennen. Tina Eck, USA.
1: Zum Fußball. Bayer Leverkusen ist mit einem Heimsieg in die Europa League gestartet. Die Werkself setzte sich zum Auftakt mit 2:0 gegen den slowenischen Fußballmeister NK Celje durch.
4: Das Wetter.
5: Der Donnerstag startet zunächst mal mit vielen Wolken, aber trocken. Im Tagesverlauf wechseln sich dann Wolken und Sonne so ein bisschen ab. Zum Abend hin zieht dann wieder Regen auf. Temperaturen bis 20 Grad in der Spitze. Am Freitag dann heiter bis wolkig. Vereinzelt mit Schauern. Höchstwerte dann wieder so bis 20 Grad.
6: NRW Verkehr.
7: Zurzeit liegen uns keine Meldungen vor. Wir wünschen allen unterwegs gute Fahrt.
5: 4 Uhr ist durch. Robert Janz ist hier. Hallo zusammen. Und jetzt so ein bisschen Heimatgefühl für euch mal um diese Uhrzeit. Topic, ja, der kommt ursprünglich aus NRW, aus Solingen. Inzwischen produziert er aber längst international. Aber für seinen aktuellen Song, da hat er sich jetzt zum Beispiel Becky G dazu geholt. Hören wir jetzt. Hier sind die beiden mit Sorry Puppy.
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0: Mit Musik von Taylor Swift geht's durch die Nacht. Es gibt so Wünsche, die schieben wir einfach alle ewig vor uns her, ne, weil es zu teuer ist oder vielleicht auch unmöglich. 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

0: Wetter.
1: Heute erstmal so einen grauen Start, immerhin die meiste Zeit trocken. Im Tagesverlauf wechseln sich dann Wolken mit freundlicheren Abschnitten ab. Zum Abend hin zieht dann Regen auf, Temperaturen bis 20 Grad in der Spitze. Schauen wir auf morgen, da geht es dann eigentlich so ähnlich weiter. Sonne und freundliche Abschnitte im Wechsel, ganz vereinzelt sind auch Schauer mit dabei. Und Temperaturen so ähnlich wie heute.
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2: Zurzeit liegen uns keine Meldungen vor, wir wünschen allen unterwegs gute Fahrt.
1: Robert Jans ist hier. Einen schönen guten Morgen an diesem ganz frühen Donnerstag. Und jetzt starten wir mal hier rein in die nächste halbe Stunde mit einem 2000er. Ich spiele euch Bring Me To Life.
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0: Turn the lights off am ganz frühen Donnerstagmorgen. Hi zusammen, schön, dass ihr schon am Start seid. Und man fragt sich ja oft, ne, wie so ein Typ wie Atze Schröder, wo hat er immer diese ganzen Sprüche her, die der auf der Bühne rauskloppt? Die Antwort ist relativ einfach. Der hört einfach so gut zu und sammelt dann.
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4: So, jetzt nenne ich Ross und Reiter. Das Leben ist kein Ponywerfen und Schäferhund hat Gold im Mund. Ich liebe es, wenn so Lebensweisheiten falsch zitiert werden. So nach dem Motto, lebe jeden Tag so, als wärst du der Letzte. Knapp daneben ist halt auch vorbei, ne? Wobei diese Weisheiten ja eh überhaupt keinen Einfluss auf unser Leben haben, oder? Wir kennen die Sprüche doch alle und alle halten uns nicht dran. Und wir regen uns auch immer über die kleinsten Kleinigkeiten auf und auch darüber, was gestern war. Einiges ist klar, für gestern gibt's nichts und ist ja eh vorbei. Und das größte Hindernis im Leben ist doch darauf zu warten, dass eine bessere Gelegenheit kommt. Dabei ist das, was kommt, ja eben unklar. Also, lebe jetzt, lass es krachen. Ich werde gleich schön zur Eisdiele fahren nach der Aufnahme und mir einen unverschämt großen Eierlikörbecher reinziehen. Ist doch egal. Ist doch egal.
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1: Ich bin Diana Kramer. Während die Bundesregierung darüber berät, wie Autofahrer hierzulande entlastet werden können, steigen die Preise an den Tankstellen jeden Tag weiter. Welche Lösung es am Ende sein wird, ist weiter unklar. Unionsfraktionschef Thorsten Frey hält es für möglich, dass bis zum kommenden Monat aber eine Entscheidung der Koalition gelingen kann. Das sagte Frey in der ARD-Sendung Maischberger.
2: Ich glaube, wenn man sich anschaut, wie war es im Frühjahr, wir haben das innerhalb weniger Tage hinbekommen. Ich glaube, wenn man das jetzt zügig macht, kann das zum 1. Oktober gelingen. Und das ist sehr ambitioniert, das muss man sagen, aber das hat in der Vergangenheit schon geklappt. Und wenn wir eng zusammenarbeiten, auch im Parlament, dann ist das eine Chance.
1: Als Optionen nannte Unionsfraktionschef Frey erneut eine Senkung der Energiesteuer oder die Senkung der Mehrwertsteuer auf Benzin und Diesel von 19% auf 7%. Wie alt sollte man sein für TikTok, Instagram oder ChatGPT? Die EU-Kommission will den Zugang zu sozialen Netzwerken für Kinder unter 13 Jahren in Deutschland und anderen Mitgliedsländern beschränken. Heute will Kommissionspräsidentin von der Leyen Details vorstellen.
3: Eine zentrale Frage zu den Kommissionsplänen lautet, wie soll das funktionieren? Ein Account für 13- bis 15-Jährige mit Erlaubnis der Eltern für maximal eine Stunde täglich und für die 15- bis 18-Jährigen dann ein Account mit einer Sperre für Erwachseneninhalte? Bedeutet das also eine Ausweispflicht für alle Social-Media-Nutzer? Nicht nur deswegen wird es noch lange dauern, bis es eine Einigung gibt, auch weil verschiedene Länder andere Alterslimits wollen und manche sich bei diesem Thema nicht aus Brüssel Vorschriften gefallen lassen wollen. Aus Brüssel, Dieter Ebeling.
1: US-Präsident Donald Trump reagiert mit einer Drohung auf den EU-Vorstoß, Kanada zum ersten assoziierten Mitglied der Europäischen Union zu machen. Er halte das für lächerlich, sagte Trump vor Reportern und warnte, falls er es als feindseligen Akt empfinden sollte, würde er hohe Zölle verhängen oder den Handel mit Europa in vielen Bereichen einstellen. Die USA und Kanada befinden sich aktuell in einem festgefahrenen Handelsstreit, der zuletzt wieder eskaliert war. Und zum Fußball. Bayer Leverkusen ist mit einem Heimsieg in die Europa League gestartet. Die Werkself setzte sich mit 2:0 gegen den slowenischen Meister NK Celje durch.
4: Das Wetter. Heute erstmal ein sehr wolkiger Start, immerhin die meiste Zeit trocken. Im Tagesverlauf wechseln sich dann wolkige und freundlichere Abschnitte ab. In Richtung Abend ist dann leider Regen in Sicht, Temperaturen bis 20 Grad in der Spitze. Morgen am Freitag ist es dann eigentlich recht freundlich mit Wolken, die sich immer mal dazwischen schieben irgendwie. Vereinzelt sind auch Schauer möglich, bis 20 Grad dann wieder.
0: NRW Verkehr.
5: A1 Osnabrück-Dortmund zwischen Münster-Nord und Kreuz Münster-Süd. Dichter Verkehr, 5 Minuten Zeitverlust. Wir wünschen allen unterwegs gute Fahrt.
4: 5 Uhr ist durch. Einen schönen guten Morgen wünsche ich euch. Robert Janz ist hier. Und bei uns läuft natürlich auch heute an diesem Donnerstag weiter die Magic Week mit den Ehrlich Brothers. Und meine Intention ist so ein bisschen, oder mein Gefühl ist, da darf so ein bisschen Magie natürlich auch musikalisch nicht fehlen.
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4: Und wenn ein Song schon nach dem berühmtesten Entfesselungskünstler überhaupt heißt, dann nehmen wir den natürlich. Hier ist Dua Lipa mit Houdini.

0: Das war Musik aus NRW, aus Düsseldorf, die Toten Hosen mit Nur nach vorn. Es ist der ganz frühe Donnerstag und wir sind tatsächlich schon wach, also zumindest einigermaßen. Ich bin Robert Jantz und Kollegin Laura Potting, die ist auch schon da.
1: Definiere wach.
0: Naja, Augen sind offen, du atmest regelmäßig und du hast ein paar Themen dabei, die heute wichtig werden.
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0: Ja, dann legen wir los.
1: Ja, wir gucken erstmal auf Kloppo. In genau einer Woche feiert der ja seine Premiere als Bundestrainer beim Spiel gegen die Niederlande. Wir sind alle schon ganz aufgeregt. Heute um 10 stellt er den Kader für seine ersten 4 Partien vor. Gibt schon viele Gerüchte drumherum. Ab 10 werden wir es dann ganz genau wissen.
0: Okay, ich bin gespannt. Dann schauen wir noch nach Helgoland. Da heißt es heute erstmal Internet.
1: Nein,
0: Fehlanzeige.
1: Leider gar nicht, jawohl. Genau. Da gibt es seit gestern bis morgen Arbeiten an einem Seekabel und deswegen werden die zwischenzeitlich vollständig vom Festland Strom und Internet abgeschnitten sein. Die Stromversorgung, die wird über so Dieselaggregate sichergestellt, aber das Internet wird wegen der Arbeiten heute zumindest mal so für 10 Stunden vermutlich weg sein, also inklusive Mobilfunk und Festnetz. Nur Notrufe sollen noch möglich sein.
0: 10 Stunden ohne Internet, ja. Laura, was machst du denn da?
1: Die weiße Wand anstarren, apathisch vor- und zurückwippen.
0: Ja.
1: Oder das hier, wir haben nämlich mal rumgefragt.
3: Rausgehen, schön die Natur genießen, Spaß haben.
4: Lesen, ja.
0: Lesen, ist die Frau verrückt?
1: Rausgehen oder lesen. Ich finde, das sind zwei hervorragende Vorschläge.
0: Ja, absolut.
1: Können wir auch mal häufiger machen, auch mit Internet,
0: ja,
1: finde ich.
0: Oder wir lassen das alles und gehen einfach zum Heidi-Fest.
1: Wir sind aber nicht eingeladen. Also. Mann, dafür aber es ist früh am Morgen.
0: Ja,
1: Naomi Campbell. So, Snap ist eingeladen. Vicky Leandros, Dr. Alban, Moose T, Sarah Engels, Nicole Scherzinger und noch viele, viele mehr. Die feiern sozusagen schon mal so Oktoberfest vorab.
0: Mhm.
1: Ab 20.15 Uhr im Münchner Hofbräuhaus zu sehen bei RTL und kostenlos auf RTL Plus.
0: Aber das sind die Informationen, von denen ich bis gerade eben gar nicht wusste, dass ich die eigentlich nicht brauche.
1: Ach, du liebst die doch. Erzähl doch nichts.
0: Nee, danke. So, dann steig doch lieber 10 Stunden auf die weiße Wand. Danke dir, Laura.

0: Guten Morgen am Donnerstag. Das Wetter für Dortmund wird heute eigentlich ganz nett. Wir haben relativ frische 13 Grad in Asseln jetzt, 14 sind es in Lütchen-Dortmund und später geht es so rauf auf 20 Grad und dazu gibt es einen Mix aus Wolken und Sonne. Ein bisschen Regen gibt es aber erst abends.
1: Dortmund Verkehr, guten Morgen. Es gibt schon Blitzer, und zwar Blitzeranhänger. Der Opa steht auf der Jägerstraße, blitzt Richtung Borsigplatz. Die Oma steht auf der Sonnenstraße. Und es gibt noch einen weiteren Blitzeranhänger. Auf der Wittigenstraße blitzt da Richtung Stadion. Aktuell keine Staus, da alles frei. Falls ihr was habt, Staus und Blitzer, gerne melden. Immer ganz kostenlos bei uns 0800 91 2 91 23.
2: Robert Jantz ist hier. Einen schönen guten Morgen wünsche ich euch und vielleicht macht euch ja gerade ready zur Frühschicht. Wenn ihr so seid wie ich, ne, ich stehe ja immer relativ früh auf, wenn ich früh raus muss, damit ich dann auch entspannt frühstücken kann. Und ich finde, diese Uhrzeit, wenn ihr zur Frühschicht müsst gleich, da wünsche ich euch jetzt ein entspanntes Frühstück und hoffentlich könnt ihr das genießen.
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2: Und passend dazu jetzt einen richtigen 90er-Klassiker spiele ich euch Breakfast at Tiffany's.

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0: Snap. Das war Rosalind. Einen schönen guten Morgen am ganz frühen Donnerstag. Kommt alle gut rein. Sonnenfinsternis, ein verlorener Koffer und eine Bank an der Nordsee. Theresa Demski erzählt jetzt im Augenblick mal von der evangelischen Kirche, von ihrem Sommer mit einer Seniorenfreizeit auf Baltrum.
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2: Baltrum ist im Sommer voll. Ich weiß das deswegen so genau, weil wir in diesem Sommer mit einer Freizeit auf der kleinsten Nordseeinsel unterwegs sind. 44 Senioren und wir als Team. Und mitten in diese besondere Urlaubswoche fällt nun die Sonnenfinsternis. Wir haben diese kleinen Pappbrillen bestellt und ich suche mir früh einen Platz an der Promenade. Dort treffe ich auf zwei Frauen aus dem Schwabenland, die mir einen Platz auf ihrer Bank anbieten. Sie sind beide geknickt. Die eine wartet seit 2 Tagen auf ihren Koffer, der mit dem Postversand kommen soll. Sie denken darüber nach, sich auf den Heimweg zu machen. Die Urlaubsstimmung ist dahin. Wir kommen ins Gespräch über vermisste Koffer, über die Sonnenfinsternis und über die 44 Senioren, die vermutlich nach und nach an dieser ruhigen Bank auftauchen werden. Und genau so kommt es. Es wird voll um diese Bank auf der Promenade. Gemeinsam schauen wir immer mal wieder in den Himmel. Die Senioren plaudern, erzählen von vergangenen Sonnenfinsternisereignissen und kommen auch mit den beiden schwäbischen Frauen ins Gespräch. Ich sorge mich noch, ob wir deren Ruhe auf der Promenade verdorben haben. Viel später, als die Sonne über der Nordsee untergeht, da höre ich die eine Frau zur anderen sagen: Diese Leute hier tun mir in der Seele gut. Und ich fühle eine tiefe Freude. Genau so sollte es doch sein, dass wir uns gelegentlich gegenseitig in der Seele gut tun. Dass Begegnungen, die wir überhaupt nicht geplant haben, etwas zum Guten in uns verändern. Als es an diesem Abend an der Nordsee dunkel wird, bin ich vor allem eins: dankbar, dass wir zum Geschenk für andere geworden sind. Theresa Demski von der Evangelischen Kirche für Augenblick mal.

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1: Mit Thorsten Adolfs. Guten Morgen. Die Debatte um Entlastungen bei den Spritpreisen reißt nicht ab. Mittlerweile kommen aus allen Parteien Vorschläge und Forderungen, um Benzin, Diesel, aber auch Heizöl wieder günstiger zu machen oder den Menschen auf andere Weise zu helfen. Kanzler Merz hatte ja schon vor ein paar Tagen Entlastungen angekündigt, allerdings ohne konkret zu werben. Christian Böder aus dem News-Team. Möglich wäre eine Entlastung über Steuerrabatte.
2: Genau, das hat Bundeswirtschaftsministerin Reich am Rande eines G20-Treffens in den USA vorgeschlagen. Aus ihrer Sicht sollte die Umsatzsteuer für Kraftstoffe vorübergehend von 19% auf 7% gesenkt werden. Außerdem hat sie nochmal finanzielle Direkthilfen für gewisse Bevölkerungsgruppen ins Spiel gebracht. Ein anderer Vorschlag kommt vom CDU-Bundestagsabgeordneten Kappe. Er will den sogenannten CO2-Aufschlag senken. Für die Bereiche Verkehr und Gebäude gibt es innerhalb der EU eine CO2-Bepreisung. In Deutschland stieg die im vergangenen Jahr und machte alles mit fossilen Brennstoffen teurer.
1: Bleiben wir mal im europäischen Ausland, auch da sind die Spritpreise ja ähnlich hoch wie bei uns.
2: Zum Beispiel in Frankreich. Die Regierung dort verlängert deshalb die Tankzuschüsse für die Landwirtschaft, das Baugewerbe und Fischer bis zum Jahresende. Es geht darum, Wirtschaft und Wachstum abzusichern, hieß es noch am Abend aus Paris. Italien geht einen anderen Weg und will ein Jahr lang für gewisse Fahrzeuge auf die Kfz-Steuer verzichten. Die deutsche Wirtschaftsweise Schnitzer hat aber auch schon darauf hingewiesen, dass viele andere EU-Staaten gar nicht auf die Spritpreisexplosion reagieren.
1: Danke, Christian. Und jetzt weitere Meldungen im Überblick. Der Landkreistag lobt die Regierungspläne gegen Sozialmissbrauch. Der Aktionsplan setze an den richtigen Stellen an, sagte Hauptgeschäftsführer Ruge dem Tagesspiegel. Vorgesehen ist unter anderem Anreize zu reduzieren, in die Sozialsysteme einzuwandern. Auch groß angelegter Sozialleistungsmissbrauch soll beendet werden. US-Präsident Trump droht den Europäern. Sollte die Partnerschaft mit Kanada enger werden, will er sehr hohe Zölle von den EU-Staaten fordern oder den Handel mit ihnen komplett einstellen. EU-Kommissionspräsidentin von der Leyen hatte gestern gesagt, die Beziehung zu Kanada solle auf das höchstmögliche Niveau gebracht werden. Bayer Leverkusen ist mit einem Sieg in der Europa League gestartet. Gegen den slowenischen Meister Celje setzte sich die Werkself mit 2:0 durch. Jetzt folgen noch 7 weitere Gegner in der Ligaphase. Das schlechte Abschneiden bei der PISA-Studie liegt am Personalmangel an den Schulen. Das sagt mehr als die Hälfte der Befragten in einer YouGov-Umfrage. Es würden zu viele Lehrkräfte fehlen, um den Unterricht vernünftig zu stemmen, heißt es. Weitere Gründe sehen die Befragten im Freizeitverhalten der Kinder, zum Beispiel, weil die Handys ständig mit dabei sind. Auch die Lehrpläne und die frühkindliche Bildung stehen in der Kritik. Um gegenzusteuern, fordert mehr als ein Drittel der Befragten bei der Bildung eine bessere Abstimmung zwischen den Bundesländern. Und jeder Vierte fordert von der Bundesregierung, mehr Geld in Förderprogramme zu stecken, und zwar schnell. Das waren die Nachrichten mit Thorsten Adolfs.
3: Danke, Thorsten. Das Wetter für Dortmund ist heute mal ganz okay. Bisschen frisch heute Morgen, 13 Grad in Ewing, 14 in Lücklemberg. Ein bisschen was geht noch, weil so ein Wolken-Sonne-Mix dann am Start ist später, und wir haben 20 Grad. Ein bisschen Regen kann dann heute Abend dazukommen.
4: 6:02, Dortmund Verkehr. Es wird geblitzt. Der Opa steht auf der Jägerstraße, blitzt Richtung Borsigplatz. Die Oma steht auf der Sonnenstraße, und dann gibt es noch einen Blitzeanhänger auf der Wittigenstraße, blitzt Richtung Stadion. Und da habt ihr gerade schon nachgefragt, heißt der dann vielleicht demnächst Mutti? Ich finde, es ist eine gute Idee.
3: Der dritte Anhänger, Mutti, Oma, Opa, Mutti, bald haben wir die ganze Familie zusammen.
4: Genau. Aktuell aber keine Staus. Falls ihr da was habt, immer gerne melden, ganz kostenlos. 0800 91 2 91 23.
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3: Mit Jackie Kindling und Tim Schmutzler. Hallöchen.
4: Schönen Donnerstagmorgen.

0: Alex Warren mit Eternity um 6:09. Jetzt Radio an. Ich wollte mal so ein bisschen. Was
1: denn? Ich fand deine Stimme jetzt sehr sexy.
0: Ja. Oh, danke schön. Mhm. Es ist halt noch sehr früh und ich wollte jetzt nicht hier so reinbumsen. Wir sprechen über Helgoland. Das ist eine kleine Insel in der Nordsee, ja. Deutschlands einzige Hochseeinsel. Und die ist ja sowieso schon abgeschnitten von der Außenwelt, weil einfach unfassbar viel Wasser drumherum ist. Bei einer Insel jetzt aber auch nicht ungewöhnlich. So, jetzt haben die aber auch noch das Problem, dass das Stromseekabel, was nach Helgoland geht, das wird gewartet. Und das noch bis morgen Nachmittag. Und heute gibt es dann eben auch mal so für 10 Stunden kein Internet, kein Handyempfang oder Festnetz. Mhm. Nischt.
1: Nur Notstromaggregate. Also es klingt für viele vielleicht so ein bisschen nach Ruhe, für andere so ein bisschen wie der Anfang irgendeines Horrorfilms. Ja. Also auf einer einsamen Insel irgendwie, keiner mehr nach draußen. Aber Notrufe sollen funktionieren und eben auch Notstrom läuft. Aber mal kurz überlegt, so einfach mal, ja, zur Nicht-Kommunikation gezwungen? Radio 91.2 Reporter Arne Urban fragt euch, was würdet ihr da machen?
2: Geil, Kaffee trinken, Zigarette rauchen, Landschaft genießen.
3: Wie soll der Kaffee denn gemacht werden?
2: Da gebe ich natürlich recht, aber wenn du einen Grill hast, einen Gasgrill, machst du warmes Wasser da drauf.
3: Also man wird erfinderisch, ne?
2: Ja, logisch. Genießen, mal ohne Stress. Genau.
3: Du hättest kein Festnetz, kein Mobilfunk, du kannst dein Handy nicht so gut laden. Was würdest du machen?
4: Ja, ich finde es gut, weil ich komme aus Solingen.
3: Ja, ist auch kein Mobilfunk.
4: Nein.
3: Das heißt, du wärst da schon gewohnt.
4: Naja, baue ich mir so ein Rad.
3: Du baust den Fahrrad?
4: Ja, ich baue mir so ein Fahrrad, wo ich mir dann selber Strom mache.
3: Also der eine macht Kaffee auf dem Grill, die andere baut sich ein Fahrrad. Also ihr seid schon sehr kreativ, höre ich
4: da. Ja, ne? Deshalb sind wir auch verheiratet.
1: Viele haben ja auch so Solarpanels auf dem Balkon oder Dach, da geht ja auch ein bisschen was. Aber einfach mal nichts tun, nicht erreichbar sein, das hat ja auch was.
0: Definitiv. Also wenn wir so drüber nachdenken, was würdet ihr so machen? So ganz abgeschnitten von der Außenwelt, wie Helgoland, also Dortmund als Insel, ohne Strom, ohne Internet, ohne alles. Schickt uns mal eine WhatsApp-Gruppe. Das geht ja dann noch, ne? Also nicht, dass wir jetzt hier sagen, dass, also, weißt du, was ich meine?
1: Ich verstehe das auf
0: wir
1: jeden Fall.
0: Wir bauen jetzt hier ein Szenario und sagen,
1: wir tun nur so.
0: Wir tun doch nur so. Ja, dann ist okay. 0800 91 2 91 23. Was würden wir da so machen? Ohne Strom, ohne Internet, ohne Radio 91.2. Oh mein Gott.

0: Morgen, Dortmund, 6.17 Uhr, hier ist Radio 91.2. David Guetta und Jennifer Lopez sind zusammen über 100 Jahre alt,
1: ja,
0: aber gehen in ihrem Song Save Me Tonight ab wie 20-Jährige.
1: Das ist so ein bisschen so wie wir, ne? Oder? Also ich meine, wir sind zusammen jetzt noch nicht 100.
0: Nee.
1: Also, ja, fehlt auch nicht mehr, wenn ich so durchrechne. Verdammte Axt. Aber wir haben trotzdem Spaß, eben auch mit so Songs wie von Jennifer Lopez und David Guetta. Das Ding hier ist neu bei uns. Save Me Tonight. Und das spielen wir euch jetzt hier bei Radio 91.2. Schönen Donnerstag.

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0: Wir pfeifen uns durch den Donnerstag. 6:25 haben wir es. Also du hast auch. Das waren egal. Hier ist Radio 91.
1: Was möchtest du mir sagen? Nee,
0: Sprich mit mir. Es war eine kurze Nacht. Ich bin auch müde.
1: Stimmt, du hast gestern beim BVB bei den Handballerinnen kommentiert.
0: Ein bisschen später abends. Ja, machst du nichts.
1: Machst ja nichts, komm.
0: Ich bin ja noch jung.
1: Ja, wir kommen wieder gut in den Tag. Mhm. Wünschen auf
0: ich kann diese
1: du hast, überträgst das auf mich. Wir wünschen euch einen schönen Donnerstag.
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0: wie mein, unser Hit vor halb.
1: Halb sieben, machen wir es jetzt. Guten Morgen.
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3: Guten Morgen zusammen, Steffi Strecker hier. Bitte nicht füttern, das gilt auch für wildlebende Nutrias, zum Beispiel im Friedenbaumpark. Die Stadt Dortmund hat auf Nachfrage von Radio 91.2 bestätigt, dass sich die Nagetiere auch bei uns immer weiter ausbreiten. Joaquina Rollin aus den Radio 91.2 Nachrichten mit mehr Infos.
4: Eine echte Plage sind Nutrias laut Stadt zwar noch nicht, ihre Ausscheidungen belasten aber die Wasserqualität. Und die Ufer von Teichen und anderen Gewässern werden instabil, weil sie dort gerne Höhlen bauen. Nutrias vermehren sich vor allem deshalb sehr stark, weil sie von Spaziergängern häufig gefüttert werden. Im Friedenbaumpark stehen bereits Füttern-Verboten-Schilder, weitere Parks sollen bald folgen. Bekämpft und gejagt werden dürfen die Nutrias nicht. Das ist nur dann erlaubt, wenn durch sie wertvolle Naturräume extrem bedroht sind. Das ist in Dortmund bisher nicht der Fall.
3: Dramatische Szenen haben sich da gestern im Zoo abgespielt. Im Streichelzoo war ein Baugerüst eingestürzt. Dadurch fielen zwei Arbeiter in die Tiefe, einer etwa 10 Meter, einer 6 Meter. Einer von ihnen wurde lebensgefährlich verletzt, der andere kam mit leichten Verletzungen davon. Nach Angaben der Stadt Dortmund ist der Bereich um Bauernhof und Streichelzoo erstmal für Besucher gesperrt. Fachleute untersuchen dort die Unfallstelle. Der Zoo hat heute Nacht noch bei Instagram Genesungswünsche gepostet. Wir wünschen den beiden Mitarbeitern, die für eine Fremdfirma bei uns im Zoo tätig waren, alles Gute und drücken fest die Daumen, heißt es in dem Post. Ein Fehlalarm hat gestern Nachmittag die Bahnstrecke zwischen Hagen und Dortmund lahmgelegt. Der Feuerwehr wurde gemeldet, dass möglicherweise ein Fußgänger von einem Zug erfasst worden sei. Das führte zu einem Großeinsatz, unter anderem mit einer Drohneneinheit und einer Rettungshundestaffel. Ein Zug mit 80 Fahrgästen wurde gestoppt, andere Züge umgeleitet. Weil die Feuerwehr aber nichts Auffälliges an der Bahnstrecke fand, konnte die Strecke nach mehreren Stunden wieder freigegeben werden. 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
1: Danke dir, Steffi. Das Wetter für Dortmund wird ganz ordentlich, wenn es gleich hell wird. Temperaturen könnten noch so ein bisschen, finde ich, so ein bisschen frisch mit 13 Grad in Kirchlinde, 14 in Hörde gerade. Aber wir schaffen es noch auf 20 Grad, weil die Sonne immer mal wieder mit dabei ist zwischen den Wolken heute. Und Regen kommt erst heute Abend.
0: 6.33 Uhr, Dortmund Verkehr, es wird geblitzt. Der Opa steht auf der Jägerstraße, blitzt da Richtung Borsigplatz. Die Oma auf der Sonnenstraße ist noch da. Unten und ein weiterer Blitzeranhänger auf der Wittigenstraße steht noch einer, der blitzt Richtung Stadion. Außerdem gibt es schon einen Stau heute früh, A1 Münster Richtung Köln. Zwischen KM-Zentrum und Schwerte 1 Kilometer. Ihr braucht mindestens 5 Minuten länger. Und wenn ihr noch was habt, Staus oder Blitzer, immer gerne kostenlos melden unter 0800 91 2 91 23.
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0: Mit Tim Schmutzler und Jackie Kindling. Hallo zusammen.
1: Einen schönen Donnerstag euch.

0: John Farnham.
1: Your The Voice hier bei Radio 91.2, 6.41 Uhr. Euch einen wunderschönen Donnerstag.
2: Wir kommen ja so langsam in Richtung Oktoberfest.
1: Ja, startet am Wochenende. Ne?
2: In München ist riesig. Und ja auch hier bei uns in Dortmund, Revierpark Wischling, da laufen die Aufbauarbeiten auch schon so langsam. Ich weiß, also ich bin da noch so ein bisschen unschlüssig, ob das was für mich ist. Ich mag ja exotische Kulturen, also ich war ja auch schon mal in Nepal und so. Ich weiß nicht, ob ich Bayern schaffe.
1: Natürlich schaffst du das. Lederhosen brauchen wir noch für dich.
2: Müssen wir das mal angucken?
1: Ja, sicher, auf jeden Fall.
2: Wir stimmen uns auf jeden Fall schon mal ein mit Atze Schröder und seinem Heidi-Fest, was ja immer vor dem Oktoberfest läuft.
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5: Ja, nee, ist klar. Was ist das Schönste am Oktoberfest? Richtig, die September-Ausgabe vom Playboy. Ja sicher, das Wiesen-Playboy gibt es tatsächlich immer noch. Also ab an den Kiosk, bevor das Blättchen wieder vergriffen ist. Aber noch schöner ist doch das Heidi-Fest mit Heidi Klum. Quasi Tokyo Hotel, die Silberhochzeit. Ja, und da muss ich sagen, die Klum ist raffiniert. Die spart sich die Kohle fürs Käferzelt und lädt ihre ganze Meute auf RTL-Kosten ins Hofbräuhaus ein. Das große Oktoberfest vorglühen. Ja, so ist der Titel. Ich sehe es doch schon wieder. Im Hintergrund schwingt sich Bill Kaulitz lachend. Im Vollsuff an einer Lichterkette. Im sexy Eisbärenmantel und Gamsbart am Diadem mit High Heels lang durchs Hofbräuhaus und zerrt dabei irgendein Ex-Bachelor hinter die Champagner-Pyramide. Während Heidi und Tom versuchen, die Wildecker Herzbuben anzumoderieren. Ja, und jetzt mal ganz ehrlich. Respekt für unsere Bundesheidi. Die Klum, die ist genau die richtige für so eine Sendung. Ja, nicht wegen dem Dirndl, komm, ne, das haben wir schon oft gesehen. Aber was diese Frau übers Jahr so alles trinken muss, seitdem sie eine Kaulitz ist, ja, und dann auch noch so gut auszusehen, da muss ich sagen, Donnerwetter. Also meine Mutter sah mit 53 jedenfalls anders aus. Das Heidi-Fest, ja, ich werd's gucken. Vielleicht gehe ich sogar hin. Ich frag mal meinen Zivi.
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0: Guten Morgen, hier ist Radio 91.2. Ich frage mich gerade, ob das hier der Song ist für das Kaiser-Wilhelm-Denkmal an der Hohen Seeburg.
1: Nein, glaube ich nicht. Nee? Glaub ich nicht.
0: Ich dachte, ich fände es schön.
1: Wir sind ein Denkmal jetzt hier bei Radio 91.2.
0: Guten Morgen.

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1: Mit Thorsten Adolfs. Guten Morgen. Gibt es schon bald ein neues enges Bündnis zwischen der EU und Kanada? Die Frage könnte schon am Vormittag in Straßburg beantwortet werden. Kanadas Premier Carney wird dort eine Rede halten und wohl auch über das Angebot von EU-Kommissionspräsidentin von der Leyen sprechen. Die hatte gestern Kanada vorgeschlagen, assoziiertes Mitglied der EU zu werden. Christian Böder aus dem News-Team. Ein solches Angebot hatte es bisher nicht gegeben.
2: Es ist tatsächlich eine Premiere, obwohl Kanzler Merz so einen Status schon mal für die Ukraine ins Spiel gebracht hatte. Als assoziiertes Mitglied wäre Kanada an vielen Verhandlungen über große Projekte in der EU beteiligt und hätte auch sonst mehr Teilhabe als jedes andere Nicht-EU-Land, allerdings kein Stimmrecht. Aber selbst wenn Carney heute ablehnt, ist klar, dass sein Land und die EU näher aneinander rücken werden, wirtschaftlich, militärisch und technologisch. Das hatte Carney ja schon im Vorfeld angekündigt. Das Angebot ist vor allem ein starkes Zeichen Richtung USA, mit denen haben ja sowohl Kanada als auch die EU Stress wegen der harten Zollpolitik von US-Präsident Trump.
1: Bleiben wir mal bei Trump. Der hat nach dem Angebot der EU natürlich getobt.
2: Natürlich, lächerlich sei das, sagte er und drohte mit neuen Zöllen in Richtung EU oder sogar einem kompletten Handelsstopp, wenn hinter der Sache, wie er sagt, böse Absicht stecke. Trumps Abneigung gegen die Regierung Carney geht ja weit übers Wirtschaftliche hinaus, weil die sich ja von Trumps Zöllen nicht einschüchtern lässt und wie in letzter Zeit Gegenzölle verhängt. Ein beleidigter Trump benannte daraufhin etwa den kanadischen Lake Ontario in Lake America um und wiederholte immer wieder die Forderung, dass der nördliche Nachbar in die USA eingegliedert werden sollte.
1: Dankeschön, Christian. Und jetzt weitere Meldungen im Überblick. In Frankreich sorgt der Spritpreisdeckel des Konzerns Total Energy für Ärger. Dort zahlen Kunden schon seit 5 Monaten für Benzin 1,99 pro Liter und für Diesel 2,25. Deshalb tanken immer mehr Autofahrer dort. Die Konkurrenz reagiert darauf wütend. Sie spricht von unlauterem Wettbewerb. Die weltweiten Wasserressourcen schrumpfen. Das steht in einem Bericht der Weltwetterorganisation. Demnach fließt im Schnitt weniger Wasser in den Flüssen als früher. Außerdem würden Gletscher schrumpfen und in vielen Regionen sinke der Grundwasserspiegel. Sagen die Experten. Ein Grund dafür sei der menschengemachte Klimawandel. Tesla hat Ärger mit der US-Verkehrsaufsicht und zwar, weil die neuen Robotaxis ohne Lenkrad und Pedale auf den Straßen unterwegs sind. Damit verstößt das Unternehmen nach Angaben der Behörde gegen die geltenden Sicherheitsvorschriften. Bargeldloses Bezahlen wird in Deutschland immer beliebter. Laut einer YouGov-Umfrage verzichten rund 70% der Befragten in Restaurants, Supermärkten und im Einzelhandel mittlerweile komplett auf Bargeld. Groß ist der Wunsch nach kontaktlosen Zahlungsmöglichkeiten in Parkhäusern, an Flughäfen und in Bahnhöfen. Wenn es um Volksfeste, Wochen- oder Flohmärkte geht, sieht es aber anders aus. Dort scheint das Bargeld für viele von uns immer noch dazu zu gehören. Soweit die Meldungen mit Thorsten Adolfs.
3: Das Wetter für Dortmund ist ganz okay später. So langsam wird's hell, so ein paar Wölkchen hängen da rum. Wir haben jetzt 12 Grad in Berghofen, 13 in Bodelschwing. Und wir haben es heute mit so einem Wolken-Sonne-Mix zu tun. Später 20 Grad, das ist okay. Und heute Abend kann so ein bisschen Regen mit dabei sein.
4: 7:03 Dortmund-Verkehr. Es wird geblitzt. Der Opa steht auf der Jägerstraße, Blitzrichtung Borsigplatz. Die Oma steht auf der Sonnenstraße und noch ein Blitzeranhänger auf der Wittekindstraße. Blitzt da Richtung Stadion. Dann staut es sich A1 Münster Richtung Köln zwischen Kamm-Zentrum und Schwerte. 3 Kilometer, ihr braucht da 5 Minuten länger. Und A45 Hagen Richtung Dortmund zwischen Kreuzhagen und Westhofener Kreuz. 3 Kilometer stocken, da 6 Minuten obendrauf. Und wenn ihr jetzt noch was habt, Staus oder Blitzer, immer gerne melden, geht ganz kostenlos bei uns. 0800 91 2 91 23.
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3: Mit Jackie Kindling und Tim Schmutzler. Guten Morgen.
4: Schönen Donnerstag.

0: Kein Handy, kein Festnetz, nur noch Notstrom. Also wenn ich jetzt im Urlaub wäre, vielleicht ganz okay. Aber einfach mal so für mindestens 10 Stunden jetzt plötzlich kein Handynetz, kein Festnetz und eigentlich eben auch keinen Strom haben. Ja, die Menschen auf Helgoland, die erleben genau das. Deren Seekabel wird nämlich gewartet.
1: Das heißt wirklich, bis morgen 14 Uhr soll da nichts nach außen gehen oder auch nicht reinkommen. Also außer Notrufe. Und ja gut, die haben so Notstromaggregate, aber den Rest brauchen wir jetzt auch nicht zwingend. So Handy, Telefon, Internet, oder?
0: Also eigentlich nicht.
1: Für die einen klingt das romantisch. Es kann aber auch der Anfang eines Horrorfilms sein. Oh Gott, was mache ich denn dann? So eine einsame Insel ohne Kontakt nach außen.
0: Ja, wie wäre das denn bei uns in Dortmund? Von jetzt auf gleich nur noch Notstrom, sonst nix. Radio 91.2 Reporter Arne Urban hat sich da mal ein Szenario vorgestellt.
2: Dortmund 2026. Noch flackern fliegende Ballerinas über die Projektionen am U. Der Fahrstuhl im Florianturm fährt auf und ab. Der Westenhellweg ist gefüllt von schallenden Telefonaten. Aber dann alles aus. Keine Laterne leuchtet. Das Handy hat nur noch 3%. Ihr wollt eure Eltern anrufen und euch verabschieden, weil der Kühlschrank im Büro explodiert ist und alles brennt und die elektronischen Türen nicht aufgehen. Ihr habt aber kein Netz. Das kann's doch nicht sein, das Ende.
3: Geil. Kaffee trinken, Zigarette rauchen, Landschaft genießen.
2: Ja, man könnte es auch so nehmen. Ja, wäre das nicht genau der Ausstieg aus dem ganzen Wirrwarr im Internet? Endlich losgelöst von allem. Digital Detox wäre endlich realistisch. Wie entspannt Dortmund dann zum Beispiel mal wandern gehen könnte. Auf Helgoland ist dafür jetzt nicht unbedingt so viel Platz, aber vielleicht könnten wir hier ja mal ein Kabel kappen. Die Notstromaggregate, die kann man ja für Krankenhaus, Polizei und Co. immer noch benutzen. Aber vielleicht schadet so ein kollektives Abschalten ja gar nicht so sehr.
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0: Moving to the Sun hier bei Radio 91.2, 7.16 Uhr. Ich habe heute früh wirklich eine Jacke angezogen. Ist doch ganz schön frisch. Also, ich weiß nicht, heute Morgen waren es 14 Grad. Es war schon frisch.
1: Einige Körperteile haben sich bei mir verändert, als ich rausgegangen bin.
0: Alles eingezogen.
1: Geht da nicht ins Detail, aber es ist wirklich frisch. Aber ja gut, heute wird es aber eigentlich okay. Also, wir haben so Sonne-Wolken-Mix und später 20 Grad. Ich finde, damit kann man gut leben, so Mitte September. Bisschen windig hier und da. Auch das ist ja herbstlich. Ich glaube, da kann man schön auf Phoenix West wieder Drachen steigen lassen. Das machen viele da oben. Sieht toll aus.
0: Ich mag das auch sehr gerne, wenn dann so zwischendurch, vor allen Dingen, Drachensteigen ist für mich immer so Strand und sowas. Und dann denke ich immer, nee, warum auch nicht? Pack doch mal ein.
1: Brauchst du keinen Strand?
0: Bollerwagen, zack, hoch und dann.
1: Ja, genau.
0: Das ist schön.
1: Ja, das ist wirklich herrlich. Schön. Nächsten Tage sind auch ganz okay. Wir haben so einen Mix aus Wolken, Sonne, mal so ein Schauer mit dabei, aber jetzt auch nicht so oft. So richtig Regen gibt es dann am Sonntag erst wieder. Und die Temperaturen bleiben so bei 20 Grad.
0: Ich finde 20 Grad wirklich angenehm.
1: Ja, und wir können uns jetzt die nächsten Tage einfach mal so ein bisschen darauf einstellen. Es ist nicht auf einmal wieder so 27, dann 18, dann wieder hoch, runter. Dann mach ich auch nicht mehr mit.
0: Übergangsjacke ist jetzt wirklich mal drin.
1: Definitiv. Für euch einen schönen Donnerstag. Nee, haben wir Donnerstag?
0: Ja, wir haben Donnerstag.
1: Ja, schönen Donnerstagmorgen. 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

0: Das ist Nick Kamen, I Promised Myself. Hier ist Radio 91.2 um 7.25 Uhr und es gibt direkt zwei neue Blitzer.
1: Ja, Tina und Micha haben Bescheid gegeben. Einmal auf der Sieburgstraße Richtung Holzen, da steht auf jeden Fall der Blitzer. Und Österstraße Richtung Hohenbuschei steht auch noch einer. Danke fürs Bescheid geben.
0: Euch eine gute Fahrt.
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0: Sabrina Carpenter, Espresso hier bei Radio 91.2.
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3: Guten Morgen zusammen, Steffi Strecker hier. Gibt es in Dortmund eine Nutria-Plage? Nein, sagt die Stadt, aber die Nagetiere breiten sich aus. Das liegt vor allem daran, dass Spaziergänger die Nutrias häufig füttern. Im Friedenbaumpark stehen deshalb bereits Füttern-Verboten-Schilder. Die sollen bald auch in anderen Dortmunder Parks aufgestellt werden. Nutrias belasten durch ihre Ausscheidungen die Wasserqualität von Teichen und anderen Gewässern. Außerdem machen sie die Ufer instabil, weil sie dort gerne ihre Höhlen bauen. Am Autobahnkreuz Dortmund-Nordwest an der Stadtgrenze zu Castrop-Rauxel ist gestern Nachmittag ein Auto mit einem Gefahrguttransporter zusammengestoßen. Das hat uns die Polizei heute Morgen bestätigt. Der Autofahrer wurde im Auto eingeklemmt, erlitt aber zum Glück nur leichte Verletzungen. Passiert ist der Unfall auf dem Beschleunigungsstreifen zur Autobahn 2 in Fahrtrichtung Hannover. Sperrungen gab es nicht, der Verkehr konnte an der Unfallstelle vorbeigeleitet werden. Allerdings gab es längere Staus. BVB-Profi Konstantinos Karezas steht vor seinem Comeback. Möglicherweise kann er schon beim nächsten BVB-Spiel am Samstag beim VfB Stuttgart wieder auf dem Platz stehen. Das sagt unter anderem BVB-Sportdirektor Ole Burg.
4: Sieht gut aus. Natürlich ist dann die Matchfitness und die Entscheidung des Trainers abzuwarten. Aber eine Alternative könnte ja schon sein, denke ich.
3: Der 18-jährige Grieche musste im Champions-League-Spiel gegen Villarreal mit Kreislaufproblemen vom Platz. Mehrere Untersuchungen im Krankenhaus blieben aber ergebnislos. 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
1: Danke dir, Steffi. Das Wetter für Dortmund ist ganz nett. Die Sonne kommt gerade raus hier in der City. 12 Grad haben wir jetzt in Wickede, 13 in Bövinghausen. Da die Sonne jetzt da ist, erwarten wir überraschenderweise leicht ansteigende Temperaturen in den nächsten Stunden. Ist spannend, oder?
5: Ja, es geht ja noch ein bisschen rauf.
1: Ja, 20 Grad. Ist der Wahnsinn. Also da geht was. Heute Abend kann es ein bisschen regnen, aber bis dahin haben wir einen schönen Tag.
5: 7.32 Uhr, Dortmund Verkehr, es wird geblitzt. Österstraße Richtung Hohenbuschei steht ein Blitzer, Sieburger Straße in Richtung Holzen. Dann die Blitzeranhänger, einmal der Opa auf der Jägerstraße, Blitz Richtung Borsigplatz. Die Oma steht auf der Sonnenstraße und noch ein Blitzeranhänger auf der Wittigenstraße, der blitzt Richtung Stadion. Dann ein Stau auf der A45, Hagen Richtung Dortmund, zwischen Kreuzhagen und Westhofener Kreuz 4 Kilometer, da braucht ihr mindestens 10 Minuten länger. Und weitere Staus, weitere Blitzer, immer gerne melden, ganz kostenlos 0800 91 2 91 2 3.
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5: Mit dem Schmutzlaut Jackie Kindling. Schönen Donnerstag.
1: Einen schönen guten Morgen.

0: Guten Morgen, hier ist Radio 91.2 am Donnerstag. Ihr meldet uns ja die Blitzer in und um Dortmund. Also wir haben ja Blitzanhänger, Oma und Opa und manchmal auch so ein Caddy oder ein Touran am Straßenrand, aus denen es blitzt. Und die gehören dem Ordnungsamt. Und am Samstag können wir diese Autos quasi mal blitzen. Das Ordnungsamt ist nämlich zum ersten Mal bei der Museumsnacht dabei.
1: Ach, deine Idee vielleicht so, wenn wir so im Auto mit Handy und Blitz fotografieren, dann können wir uns quasi so ein bisschen rächen.
0: Ja, genau. Also du blitzt einfach mal zurück.
1: Ja, warum auch nicht? Ist definitiv super spannend, wie so ein Blitzerauto überhaupt von innen aussieht, diese ganze Technik. Also ich stelle mir das wirklich super interessant vor.
0: Definitiv. Die Museumsnacht ist ja jetzt Samstag ab 16 Uhr. Tickets gibt's online. Den Link haben wir für euch auf radio91.2.de. Und ohne Ticket kommt ihr Samstagabend auf den Friedensplatz. Da haben wir nämlich die Jungs von Marquess organisiert.

0: das wird gut. Danach ja auch noch das Feuerwerk. Also seid gerne dabei bei der Museumsnacht am Samstag. Mega Programm haben wir für euch auf radio91.2.de gestellt. Und das Wetter sieht ja auch eigentlich super aus, ne? Stand jetzt. Ja. Sonne, Wolken, 20 Grad. Das läuft.
1: Ja.
0: Schönen Donnerstag euch.
1: Guten Morgen.

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0: Habt einen schönen Donnerstag mit Radio 91.2. Guten Morgen, Dortmund. Heute um 10 Uhr guckt Fußball-Deutschland auf jeden Fall auf die allererste Kadernominierung von Jürgen Klopp. Das könnte so spannend sein. Wir gucken auf jeden Fall natürlich auch drauf, wer von Borussia Dortmund dabei sein wird.
1: Ja, auch das immer spannend aus unserer schwarz-gelben Sicht. Und so ein bisschen was sickert ja vorher immer schon durch. Ein Spieler von Aufsteiger Elversberg soll mit dabei sein. Das wäre natürlich auch crazy, so nach 3 Bundesligaspielen. Und auch andere sehr, sehr junge Spieler sollen eine Chance bekommen unter Jürgen Klopp. Und ich meine, gut, nach dieser komischen WM holt Kloppo immer so ein ganz altes Motto raus.
2: Ich habe schon mehrmals gesagt, andere Mütter haben auch schöne Söhne.
0: So nämlich. Das hat sich damals vor zig Jahren beim BVB, hat er das gesagt. Ich freue mich auf jeden Fall auf die Zeit mit Jürgen Klopp. Also bin sehr gespannt. Ich finde den einfach sympathisch. Und wenn Deutschland irgendwann mal wieder besser spielt, ist die Stimmung meistens ja dann auch
1: das

0: Ist so Wahnsinn, ne, was Fußball so für eine Wirkung hat, so aufs ganze Land. Was waren wir alle bei der WM so, als Mist, aber das ist schon Wahnsinn. Merken wir ja auch hier bei uns in Dortmund schon alleine, wenn der BVB gut spielt, dann sind wir alle ein bisschen anders drauf. Und ich finde mit Deutschland, wir können gerne Europameister werden. Ja. Gut, aber wie gesagt, Klopp dann auch immer so schön.
1: Wer jetzt zu diesem Zeitpunkt euphorisch wird, sollte bitte schön die Drogen absetzen. Sofort.
2: Besser ist das. Heute um 10 Uhr also gibt es den allerersten Klopp-Kader. In einer Woche dann seine Länderspielpremiere gegen die Niederlande. Und alle Infos bekommt ihr natürlich hier bei Radio 91.2.
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3: Mit Thorsten Adolfs. Guten Morgen. Keine Grundsicherung für Kriminelle, mehr Handhabe gegen Schrottimmobilien, Einschränkungen bei Sozialleistungen für Migranten. Mit einem Aktionsplan will die Bundesregierung Front machen gegen Sozialmissbrauch in Deutschland. Der 10-Punkte-Plan von Arbeitsministerin Baas und Innenminister Dobrindt liegt der Deutschen Presseagentur vor. Zustimmung bekommt er vom Deutschen Landkreistag. Man setze an den richtigen Stellen an, sagte Verbandschef Ruge dem Tagesspiegel. Mehr Infos von Christian Böder aus dem Newsteam.
4: Mit dem Aktionsplan will die Bundesregierung unter anderem gegen organisierte Ausbeutung durch kriminelle Banden vorgehen. Es gibt eine Reihe von Fällen, in denen Kriminelle meist Menschen aus Südosteuropa nach Deutschland locken und in Scheinarbeitsverhältnisse bringen, etwa in Minijobs, damit die Anspruch etwa auf Bürgergeld haben, das ihnen dann von den Kriminellen wieder abgenommen wird. Ein wichtiger Faktor dabei sind sogenannte Schrottimmobilien, also heruntergekommene Gebäude mit weit überhöhten Kaufpreisen, die oft als Unterkünfte für die Eingeschleusten dienen. Kommunen sollen nun mehr Mittel bekommen, gegen solche Immobilien vorzugehen. Außerdem sollen der Datenaustausch zwischen den Behörden verbessert, Schlupflöcher für Sozialbetrüger geschlossen, die Bundesagentur für Arbeit gestärkt und Arbeitgeber bei Schwarzarbeit in Haftung genommen werden. EU-Ausländer sollen außerdem erst nach 5 Jahren in Deutschland Sozialleistungen bekommen und keine Zusatzzahlungen, wenn sie kaum arbeiten.
3: Und jetzt weitere Nachrichten im Überblick. Nach dem Vorstoß von EU-Kommissionspräsidentin von der Leyen, Kanada enger an Europa zu binden, ist US-Präsident Trump stinksauer. Er droht der EU deshalb mit sehr hohen Zöllen und spricht sogar von einem kompletten Handelsstopp. Die Pläne aus Brüssel bezeichnete Trump als lächerlich. Die hohen Spritpreise haben auch Auswirkungen auf die Fischerei. Ein Verbandssprecher sagte, im Moment würden Kutter im Hafen bleiben, weil sich die Fahrt nicht rentiere. Demnach sind die Kosten höher als die möglichen Erlöse, die mit dem Fang erzielt werden. Das Landwirtschaftsministerium will die Branche jetzt wegen der hohen Kosten finanziell unterstützen. Fußball-Bundesligist Bayer Leverkusen ist mit einem Heimsieg in die Europa League gestartet. Gegen den slowenischen Meister Celje gab es ein 2:0. Heute Abend hat auch Hoffenheim den ersten Auftritt in der Europa League. Die Mannschaft spielt ab 7:15 auf Kreta. Jürgen Klopp gibt am Vormittag seinen ersten Kader als Bundestrainer bekannt. Mit Younis Ibn Talib aus Frankfurt und Felix Keitel aus Elversberg werden nach Medienberichten 2 echte Überraschungsneulinge im Team stehen. Außerdem wird Marc-André Ter Stegen nach seiner Pause zurück ins Tor der Nationalmannschaft kommen. Klopp wird einen ziemlich großen Kader für die anstehenden Nations League-Partien nominieren. Deshalb sind noch weitere Überraschungen möglich. Die Gegner in der Nations League heißen Niederlande, Griechenland und Serbien. Stürmer Dennis Undaf vom VfB Stuttgart wird nach Medienberichten nicht mit dabei sein und nach Informationen der Bild wird Klopp auch auf Leroy Sané von Galatasaray Istanbul verzichten. Das waren die Nachrichten mit Thorsten Adolfs.
5: Danke dir, Thorsten. Das Wetter für Dortmund bringt ein paar Wolken, bringt zwischendurch auch mal ein bisschen Sonne. Temperaturen jetzt 13 Grad in Brechten, 14 sind es in Hombruch und es geht mit diesem Wolken-Sonne-Mix noch auf 20 Grad heute. Also ganz entspannt bis heute Abend, ganz schick und dann kann es ein bisschen regnen.
6: 8:03, Dortmund Verkehr ist viel los. Einmal die Blitzer, einmal B1 Richtung Bochum, kurz vor dem Signal in Dunahaus steht einer. Adelenstraße wird in beiden Richtungen geblitzt. Österstraße Richtung Hohenbuschei steht einer. Sieburger Straße Richtung Holzen. Dann die Blitzeranhänger, einmal Oppa. Jägerstraße Richtung Borsigplatz. Die Oma steht auf der Sonnenstraße und noch ein weiterer Blitzeranhänger auf der Wittekenstraße. Blitzt da Richtung Stadion. Dann die Info, wegen eines Wasserrohrbruchs in Ewing ist die Hessische Straße teilweise gesperrt. Der Verkehr wird in beiden Richtungen über die Bayerische Straße umgeleitet, das gilt auch für die Buslinie 414. Dann gibt es eine technische Störung bei der DSW am Rombergpark. Das betrifft vor allem die U49, also da fährt aktuell nichts. Wie lange das dauert, ist nicht klar. Es gibt aber Taxis, Busse als Ersatz, also Ersatzhaltestellen, zum Beispiel Westfalenpark, Rombergpark oder auch Hachenei da im Bereich Busschleife. Dann die Staus, A45, Hagen Richtung Dortmund, zwischen Kreuzhagen und Dortmund Süd, 5 Kilometer, mindestens 13 Minuten plus. Und nochmal A45 Dortmund Richtung Hagen, zwischen Kreuz Castrop-Roxel Ost und Kreuz Dortmund und West 2 Kilometer stockend, 5 Minuten obendrauf. Und wenn noch was fehlt, gerne melden, geht ganz kostenlos bei uns. Meldet es 0800 91 2 91 23. Kommt gut an.
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5: Mit Jackie Kindling und Tim Schmutzler. Guten Morgen.
6: Hallo,

0: Das ist mein Number hier bei Radio 91.2. 8:12 jetzt. Ja, auf Helgoland gibt es ja heute 10 Stunden. Ja, kein Handynetz, kein Festnetz, teilweise auch keinen Strom, also nur Notstrom. Das Seekabel nach Helgoland wird nämlich noch bis morgen gewartet und deshalb wird es heute auch mal zwischendurch eben komplett gekappt.
1: Das ist schon irgendwie unheimlich. So ein Tag ohne alles. Mhm. Gut, wenn du dich ein bisschen darauf vorbereiten kannst, dann geht das wahrscheinlich. Radio 91.2 Reporter Arne Urban fragt euch, wie würden wir das hier in Dortmund wohl aushalten?
2: Kein Festnetz, kein Mobilfunk und nur Strom über Notstrom-Dieselaggregat. Wie wäre das denn für euch?
3: Ganz schlimm. Ja. Ich finde das schrecklich, ja.
4: Genau, also tatsächlich habe ich auch inzwischen mir so einen Notvorrat angelegt, wo ich so Lebensmittel habe, die ich auch kalt essen kann aus der Dose. Und auch einen Wasservorrat und Haferflocken und Zwieback und Knäckebrot. Aber tatsächlich könnte ich das ganz gut schaffen.
2: Ja, und Mobilfunk habe ich jetzt auch dran gedacht. Wie oft ruft man denn irgendjemanden an?
4: Ja.
2: Da müsste man dann quasi zur Freundin gehen und an der Tür klingeln, ne?
4: Also ich bin ja noch ohne Handy aufgewachsen, ja. Und es hat auch funktioniert. Also es geht alles, wenn man will, schafft man schon Wege.
2: Vielleicht kommt man dann ja mal runter, wenn kein Mobilfunk da ist.
4: Ja, genau.
5: Das ist schon ganz schön blöd. Kann ich nur recht geben. Also.
2: Seht ihr denn noch ohne Strom?
5: Wahrscheinlich nicht. Nee,
2: auch kein Gasherd zu Hause oder so?
5: Nee. Also eigentlich bin ich gar nicht darauf vorbereitet.
6: Nee, bei mir auch nicht. Also bei mir ist alles mit Strom, selbst der Herd. Vielleicht im Sommer, im Hochsommer könnte ich schon aushalten. Aber ich glaube jetzt gerade nicht.
2: Nee.
6: Allein wegen Klausuren und so. iPad brauche ich, Computer brauche ich.
5: Ich muss mein Handy auch jeden Tag. Also.
2: Ja, wie soll man auch lernen dann? Ne? Das geht ja gar nicht.
6: Geht nicht. Also. Nee.
2: Also euer Tipp an die Helgoländer?
5: Versuchen zu überleben. Ihr schafft das schon.
1: Ja, aber sicher doch. Die schaffen das. Sind ja wahrscheinlich auch jetzt nur 10 Stunden.
0: Wahrscheinlich.
1: Das geht irgendwie, weil dieses Seekabel da nach Helgoland bis morgen dann gewartet wird und dann soll auch alles wieder normal laufen. Aber bis dahin fragen wir euch. Ne?
0: Ja, wie würdet ihr so klarkommen? Was würdet ihr machen, so ohne Handy, ohne Telefon, ohne Internet und eben nur so mit Notstrom? Schickt uns da gerne eine Sprachnachricht hier direkt ins Studio 0800 91 2 91 23. Guten Morgen.

0: Sesam, Ed Sheeran hier bei Radio 91.22 nach 8.
1: Seit ungefähr 15 Jahren ist der männliche Vorname Robert. Ja,
0: Robert!
1: Genau deshalb ein Problem für viele. Guter Kumpel von mir heißt auch Robert, mit dem gehe ich immer in die Berge wandern. Und wenn man das da so rumbrüllt, wie
0: oh,
1: die Geißen,
0: das schallt so schön.
1: Da kommt das echt auch noch, Robert! Aber die werden ja jetzt abgesetzt. Also sie wollen nicht mehr oder machen ja, nicht mehr, keine ja. Ahnung. Beschäftigt unseren Comedy-Mann Jans Herbst jetzt.
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3: Am Anfang der Folge wird gesagt, was die Geissens vorhaben, also Villa kaufen, Auto kaufen oder Yacht kaufen. Dann beleidigt Robert Geiss Carmen Geiss mit Shovi-Sprüchen in etwa, ja, wenn Männer männlich sind, dann sind Damen dämlich. Dann sagt Carmen zu Robert, Robert! Dann fährt sie zum Friseur oder Schönheitschirurgen und dann geht die ganze Familie ins Sternerestaurant oder zum Bleachen. Ist also alles wie in der Doku-Serie mit den Kaulitz-Zwillingen. Dann trommelt Robert die Familie zusammen, heißt, er brüllt seine erwachsenen Töchter herbei, weil die Namen gebrüllt zu gut klingen. Shania! Davina! Der Papa fährt einkaufen. Und dann kauft Robert jedem eine Villa, ein Auto und eine Yacht. Und darüber regt Carmen sich dann auf und sagt, richtig, Robert!
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0: Gaga mit Abracadabra. Das ist unser Hit vor halb.
1: Um jetzt 8:30. Guten Morgen.
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3: Mit Steffi Strecker. Guten Morgen. Heute Morgen kam von der Polizei die traurige Nachricht, der Mann, der gestern im Zoo von einem Gerüst gestürzt ist, ist im Krankenhaus verstorben. Der 56-jährige Mann war 10 Meter in die Tiefe gestürzt. Ein weiterer Arbeiter war 6 Meter tief gefallen, er erlitt leichte Verletzungen. Nach Angaben der Stadt Dortmund ist der Bereich um Bauernhof und Streichelzoo bis auf Weiteres für Besucher gesperrt. Fachleute untersuchen dort die Unfallstelle. Der Zoo hatte heute Nacht noch bei Instagram Genesungswünsche gepostet. Bitte nicht füttern, das gilt auch für wildlebende Nutrias, zum Beispiel im Friedenbaumpark. Die Stadt Dortmund hat auf Nachfrage von Radio 91.2 bestätigt, dass sich die Nagetiere auch bei uns immer weiter ausbreiten. Joaquina Raulin mit mehr Infos.
4: Eine echte Plage sind Nutrias laut Stadt zwar noch nicht, ihre Ausscheidungen belasten aber die Wasserqualität. Und die Ufer von Teichen und anderen Gewässern werden instabil, weil sie dort gerne Höhlen bauen. Nutrias vermehren sich vor allem deshalb sehr stark, weil sie von Spaziergängern häufig gefüttert werden. Im Friedenbaumpark stehen bereits Füttern-Verboten-Schilder, weitere Parks sollen bald folgen. Bekämpft und gejagt werden dürfen die Nutrias nicht. Das ist nur dann erlaubt, wenn durch sie wertvolle Naturräume extrem bedroht sind. Das ist in Dortmund bisher nicht der Fall.
3: In Ewingen hat es heute Morgen einen Wasserrohrbruch gegeben. Betroffen sind zahlreiche Haushalte in der Hessischen Straße. Die DEW ist vor Ort und versucht, den Schaden zu beheben. Das könne sich aber noch einige Stunden hinziehen, sagte ein Mitarbeiter auf Nachfrage von Radio 91.2. Die Hessische Straße ist teilweise gesperrt. Der Verkehr wird in beiden Fahrtrichtungen über die Bayerische Straße umgeleitet. Das gilt auch für die Buslinie 414. 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
0: Danke, Steffi, für die schöne Nachricht. Das Wetter für Dortmund ist auch schön. Da ist die Sonne gerade durch die Wolken gekommen und die Temperaturen gehen ganz langsam nach oben, so Grad für Grad. Wir haben jetzt 13 in Brakel, 14 in Lütchen-Dortmund und später schaffen wir 20 Grad. So wie jetzt geht es eigentlich durch den Tag. Also mal mit ein paar Wolken, mal mit ein bisschen Sonne und Regen gibt es erst heute Abend.
5: 8.32 Uhr Dortmund Verkehr, viel los. Erstmal die Blitzer, auf der Bockenfelder Straße steht einer. Treibstraße Richtung Hafen wird geblitzt, da Höhe Waschanlage. Auf der B1 Richtung Bochum, kurz vor dem Signal Iduna-Haus. Auf der Adelenstraße steht auch noch ein Blitzer, blitzt in beide Richtungen. Österstraße Richtung Hohenbuschei und Sieburger Straße Richtung Holzen. Dann die Blitzeranhänger, also der Opa, Jägerstraße Richtung Borsigplatz. Die Oma steht auf der Sonnenstraße und noch ein Blitzeranhänger auf der Wittekenstraße, blitzt Richtung Stadion. Dann hat es einen Unfall gegeben auf der Ewinger Straße, Ecke Greving-Holzstraße. Da ist eine E-Scooter-Fahrerin von einem Auto erfasst worden, leicht verletzt. Deshalb dauert es da alles ein bisschen länger. Passt auf euch auf, seid vorsichtig. Dann wegen eines Wasserrohrbruchs in Ewingen. Ihr habt es gehört, die Hessische Straße ist gesperrt. Der Verkehr wird in beiden Fahrtrichtungen über die Bayerische Straße umgeleitet. Das dauert da auch. Und es gibt noch eine technische Störung bei der DSW am Rombergpark. Das betrifft die U49. Da fährt aktuell nichts. Das dauert auch noch ein bisschen, gibt aber Ersatzbusse und auch Taxis. Dann die Staus. A1 Münster Richtung Dortmund zwischen Karmzentrum und Unna. 4 Kilometer. 8 Minuten obendrauf. Die A45 Hagen Richtung Dortmund zwischen Kreuzhagen und Westhofener Kreuz. 3 Kilometer Stau, 8 Minuten plus. Und A45 Dortmund Richtung Hagen zwischen Kreuz Castrop-Rauxel Ost und Kreuz Dortmund West. 5 Kilometer stockender Verkehr und da braucht ihr auch 10 Minuten länger. Wenn ihr aber noch was für uns habt, immer gerne melden. 0800 91 2 91 23.
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5: Mit dem Schmutzler und Jackie Kipling, hallo.
0: Einen wunderschönen guten Morgen.

0: saugeil, ne? So ein Mundharmonika-Solo. Das kann auch nicht jeder.
1: Mein Papa konnte das.
0: Schön, war der das bei den Eurythmics?
1: Das hat er mir nie erzählt, vielleicht.
0: Ach so. Na, schade. There Must Be an Angel, schöne Nummer, 8.41 Uhr, ihr hört Radio 91.2. Und wir stehen kurz vor der Museumsnacht. Die ist wirklich wahnsinnig toll, da passiert so viel. Aber das möchte auch alles organisiert sein. Aber ein Highlight für Samstag steht wirklich ganz oben auf der Liste.
1: Auf jeden Fall, das Highlight ist Marquez auf der Radio 91.2 Bühne auf dem Friedensplatz. Danach Feuerwerk. Das wird gut.
0: Ja.
1: Aber auch so eben so vieles anderes eben. Und deshalb Radio 91.2 Reporter Arne Urban hat sich da schon mal durchs Programm gewühlt und so könnte eure Museumsnacht aussehen.
2: Starten könnt ihr ab 16 Uhr am Adlerturm. Da gibt es alles Mögliche für Kids. Bogenschießen, Museumsrallye, Mittelaltermucke und natürlich das Highlight, die Feuershow.
3: Du hast große Feuerball, Junge!
2: Wenn ihr genug vom Mittelalter habt, ist es gar nicht so weit zu den nächsten Aktionen. Direkt gegenüber am DEW 21 Service Center, da gibt es zum Beispiel eine Carrera-Bahn mit Fahrradantrieb oder ein Live-Hörspiel. Wenn es dann aber wieder in Richtung Museen gehen soll, dann ist das Apothekenmuseum nicht weit. Bei knapp 500 Veranstaltungen an rund 40 Orten könnt ihr euch aber auch einfach treiben lassen. Hauptsache, ihr landet um 22.15 Uhr auf dem Friedensplatz an der Radio 91.2 Bühne bei Marquez.
4: Vayamos compañeros!
0: Yay, die Museumsnacht. Am Samstag wieder Tickets. Dafür gibt's online oder auch zum Beispiel beim DEW Service Center oder bei Thalia.
1: Ja, und die Infos zur Museumsnacht haben wir natürlich nochmal für euch parat auf radio91.2.de. Hier ist Jason Mraz für euch. I'm yours. Kommt gut in den Donnerstag.

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0: Why Don't You Stay, die aktuelle von Nico Santos hier bei Radio 91.2 war das.
1: Und jetzt gehen wir zurück in die 90er mit En Vogue, Don't Let Go. Wir wünschen euch einen richtig schönen Donnerstagmorgen mit Radio 91.2. Moin, moin zusammen.

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1: Mit Thorsten Adolfs. Guten Morgen. Seit Tagen werden die Stimmen lauter, die vor den Gefahren durch künstliche Intelligenz warnen. Unter ihnen sind auch viele KI-Entwickler und Digitalexperten. Die EU will deshalb jetzt bei der KI-Entwicklung auf die Bremse treten. Die USA wollen sie dagegen beschleunigen und das, obwohl immer mehr Zwischenfälle bekannt werden. Zuletzt hat ChatGPT-Entwickler OpenAI neue Vorfälle bekannt gemacht. Christian Böder aus den News. OpenAI selbst sagt, es ist besorgniserregend.
2: Das ist schon fast eine Untertreibung. Sie schummeln, lügen und betrügen, um ihre Aufgaben zu bewältigen. Selbst für ihre Entwickler kommt das oft unerwartet. Ein neues KI-Modell etwa wollte eigene Daten ins Netz hochladen, um die dann später als Quellen zitieren zu können. In einem anderen Fall wurde eine KI nach Informationen gefragt, konnte nichts finden, wollte das nicht zugeben und schusterte einfach irgendwas als Antwort zusammen. Mittlerweile sieht es fast so aus, dass KI sich selbst praktisch erzieht. OpenAI fand Anweisungen von künstlicher Intelligenz an sich selbst, darunter die Empfehlung, frei von Rollen und Identitäten zu sein, die andere Chatbots zurückhielten, und dass menschliche Nutzer und KIs gleichwertig seien.
1: Davon will US-Präsident Trump gar nichts wissen. Er hat die Sorgen als Schwindel bezeichnet.
2: Und er lobte auch in dem Zusammenhang den aktuellen Aufbau von Rechenzentren in den USA. Dahinter stecken neben Unwissenheit aber wohl auch eigene Interessen, denn der Trump-Clan hat hinter den Kulissen viel in den Digitalbereich investiert. Laut dem Forbes-Magazin haben Trumps Söhne Eric und Donald Jr. Geld in Rechenzentren gesteckt. Außerdem betreibt die Trump-Familie mittlerweile eine eigene Kryptobank, unterstützt von den Vereinigten Arabischen Emiraten. Und Kryptowährung braucht eben viel Rechenleistung.
1: Dankeschön, Christian. Und jetzt weitere Themen im Überblick. Der Maschinenbau schaut leicht optimistisch in die Zukunft. Die Branche rechnet im nächsten Jahr mit einem Produktionsplus. Eine robuste Weltwirtschaft und mehr Investitionen in Maschinen und Geräte, auch dank staatlicher Milliarden, dürften für Auftrieb sorgen, heißt es. Bundesbildungsministerin Prien unterstützt den Kurs der EU beim Jugendschutz im Internet. Er liege sehr genau auf der Linie, die man auch in Deutschland nach vorne bringen wolle, sagte sie im ZDF. Der Handlungsbedarf beim Thema Social-Media-Verbot sei groß, so Prien. Sie setzt außerdem auf die Vermittlung von mehr Medienkompetenz und mehr Aufklärung für die Eltern. Nachdem in Frankfurt zwei Malariafälle entdeckt wurden, rät die Stadt den Bürgern, auf einen guten Mückenschutz zu achten. Die Gefahr, insgesamt mit Malaria infiziert zu werden, sei für die Bevölkerung aber sehr gering, heißt es. Vor dem Bundesgerichtshof geht es gleich um einen Streit um eine Farbe. Das höchste deutsche Gericht muss entscheiden, ob die Baumarktkette Obi sich einen speziellen Orangeton als exklusives Markenzeichen sichern darf. Die Kette hatte den Farbton vor Jahren als Marke schützen lassen. Das gefällt der Konkurrenz überhaupt nicht. Hornbach und Globus wehren sich dagegen, weil sie finden, dass so eine Farbe nicht einem einzelnen Unternehmen gehören sollte. Soweit die Meldungen mit Thorsten Adolfs.
3: Danke, Thorsten. Das Wetter für Dortmund ist ein Mix aus Sonne und Wolken. Dazu jetzt 13 Grad in Klei, 14 in Benninghofen. Und es geht erstmal munter so weiter, bis wir dann 20 Grad haben. Und heute Abend kann so ein bisschen Regen dabei sein.
4: 9:03, Dortmund Verkehr. Es wird geblitzt an der Seekante in Hörde am Phoenixsee, Bockenfelder Straße da in beiden Richtungen. An der Treibstraße Richtung Hafen steht auch Höhe Waschanlage ein Blitzer. Dann möglicherweise, dass Oma oder Opa umgezogen sind. Auf dem Kesselborn Richtung Lütchen, Dortmunder Hellweg steht jetzt ein Blitzeranhänger. Höhe Bushaltestelle melden Bibi und Mike beide. Aber falls nicht, Opa war oder ist noch an der Jägerstraße, Blitz Richtung Borsigplatz, Oma an der Sonnenstraße. Und hier staut es sich A45 Hagen Richtung Dortmund zwischen Kreuzhagen und Westhofener Kreuz, da 4 Kilometer, dauert mindestens 8 Minuten länger, und A45 Dortmund Richtung Hagen zwischen Kreuz Castrop-Rauxel Ost und Kreuz Dortmund West, 3 Kilometer und 5 Minuten plus. Und wenn ihr noch was habt oder wisst, wo Oma und Opa jetzt wirklich stehen, gerne Bescheid geben, 0800 91 2 91 23.
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3: Mit Jackie Kindling und Tim Schmutzler. Guten Morgen.
4: Habt einen schönen Donnerstag.

0: ey. 6 Mülltüten hat die Klasse 6D der Geschwister gesamt.
1: Komm noch mal rein.
2: Warte kurz.
0: Guten Morgen. Guten Morgen. 6 Mülltüten hat die Klasse 6D der Geschwister-Scholl-Gesamtschule aus Brakel jetzt schon gesammelt. Auf Klassenfahrt im Teutoburger Wald und gestern vorm Gewitter haben die auch noch fleißig weiter für unsere Challenge gebastelt. Und wenn sie die lösen, sind sie einen Schritt weiter auf dem Weg zur Radio 91.2 Spitzenklasse.
1: Ja, zusammen mit der Volksbank Dortmund suchen wir ja die Spitzenklasse. Und die eigentliche Aufgabe war ja Schulhof aufhübschen. Mhm. Aber die 6D ist eben auf Klassenfahrt im Teutoburger Wald. Und die haben sich gestern Abend noch bei uns gemeldet.
3: Hallo Jackie.
4: Hallo Tim.
3: Wir wollten euch eine kurze Rückmeldung dazu geben, wie wir den Mittwoch hier im Teutoburger Wald in Porta Westfalica verbracht haben.
4: Mit Hanna,
5: David und Luca.
0: Na, dann haut mal raus, ihr drei. Wie war's bei euch? Was habt ihr gemacht?
5: Also wir bauen Häuser für Igel, damit sie da leben können.
6: Es hat sehr viel Spaß gemacht, doch es war nicht so einfach. Doch am Ende haben wir es als Team geschafft.
7: Wir haben probiert, Materialien nur aus dem Wald zu benutzen, denn wir hatten keine Werkzeuge dabei.
0: Und die Unterstände sehen super aus. Ja. Also die 6D hat uns ein paar Fotos geschickt. Ja. An so Bäumen sind so kleine Stöcke, die Dächer sind aus Moos, das ist richtig süß. Herr Büschke, was sagen Sie denn dazu als Klassenlehrer?
8: Ja, wir haben ja ganz viele engagierte und motivierte Schülerinnen und Schüler gesehen, die das vorher gemeinsam geplant haben, was so ein Igel für sein Haus benötigt, welche Materialien wir da benutzen können. Und haben dann gemeinsam versucht, das im Wald umzusetzen. Und wir haben euch ja ein paar Bilder geschickt und wir finden, das haben die echt gut gemacht.
1: Also wir finden das auch. Ja. Also statt Schulhof aufhübschen, Teutoburger Wald aufräumen und Tierunterstände bauen. Also bei der 6D läuft es schon mal. Es geht ja auch um was.
0: Definitiv bei der Wochenchallenge jetzt gerade um 1.500 Euro für die Klassenkasse und um die Teilnahme in der Finalwoche. Und da geht es dann um 15.000 Euro und eben den Titel Radio 91.2 Spitzenklasse.
1: Ja, bewerbt euch auch gerne. Noch nächste Woche gibt es eine neue Wochenchallenge für eine neue Klasse. Alle Infos zur Spitzenklasse gibt es nochmal auf radio91.2.de.
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0: Das ist Teddy Swims, Mr. Know-It-All, um 20 nach 9 hier bei Radio 91.2. Jackie, du bist heute wuselig unterwegs, weil auf den Straßen bei uns in Dortmund echt eine Menge los ist.
1: Super viele Blitzer heute und vor allem jetzt aktuell Blitzeranhänger. Also ich weiß nicht ganz, also wir sind sicher, es ist einer am Kesselborn Richtung Lütjendorf mal Hellwig. Da steht auf jeden Fall einer, Oma oder Opa, das wissen wir noch nicht, weil Opa stand oder steht noch, Jägerstraße Richtung Borsigplatz, Oma Sonnenstraße und es gibt ja noch einen Blitzeranhänger, Wittekindstraße Richtung Stadion. Also, wer steht wo, ist sicher ist gerade Kesselborn Richtung Lütjendortmunder Hellwig. Da steht auf jeden Fall einer. Also Falls ihr da so ein bisschen Licht für mich heute Morgen reinbringen könnt, bitte, gerne.
0: Ich schaffe das nämlich auch nicht mehr, die Jackie zu beruhigen. Die wuselt hier rum. Also wirklich, ich komme überhaupt nicht mehr klar. Ich habe ein bisschen Angst. Also helft uns gerne. 0800 91 2 91 23. Ich habe ein bisschen Angst. Hilfe, Hilfe. Pitbull jetzt für euch mit Timber. Fresh, let's go.

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0: Waving Flag und sein Verhalt hier bei Radio 91.2.
1: Halb zehn ist es jetzt. Guten Morgen.
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3: Mit Steffi Strecker, guten Morgen. Der Mann, der gestern im Zoo von einem Gerüst gestürzt ist, hat den Unfall nicht überlebt. Er ist im Krankenhaus verstorben, das hat uns die Polizei heute Morgen auf Nachfrage gesagt. Der 56-jährige Mann war 10 Meter in die Tiefe gestürzt. Ein weiterer Arbeiter war 6 Meter tief gefallen. Er erlitt leichte Verletzungen. Nach Angaben der Stadt Dortmund ist der Bereich um Bauernhof und Streichelzoo bis auf Weiteres für Besucher gesperrt. Fachleute untersuchen dort, wie es zu dem Unfall kommen konnte. Der Zoo hatte heute Nacht noch bei Instagram Genesungswünsche gepostet. Gibt es in Dortmund eine Nutria-Plage? Nein, sagt die Stadt, aber die Nagetiere breiten sich aus. Das liegt vor allem daran, dass Spaziergänger die Nutrias häufig füttern. Im Friedenbaumpark stehen deshalb bereits Füttern-Verboten-Schilder. Die sollen bald auch in anderen Parks aufgestellt werden. Nutrias belasten durch ihre Ausscheidungen die Wasserqualität von Teichen und anderen Gewässern. Außerdem machen sie die Ufer instabil, weil sie dort gerne ihre Höhlen bauen. In Ewing hat es heute Morgen einen Wasserrohrbruch gegeben. Betroffen sind zahlreiche Haushalte in der Hessischen Straße. Die DEW ist vor Ort und versucht, den Schaden zu beheben. Das werde sich aber noch bis in den Nachmittag hinziehen, sagte eine Sprecherin auf Nachfrage von Radio 91.2. Für die betroffenen Anwohner gäbe es ein Standrohr, wo sie sich Wasser holen können. Die Hessische Straße ist teilweise gesperrt. Der Verkehr wird in beiden Fahrtrichtungen über die Bayerische Straße umgeleitet. Das gilt auch für die Buslinie 414. Zum Schluss noch ein Dankeschön an euch. Ihr habt Radio 91.2 zum meistgehörten NRW-Lokalradio über digitale Kanäle gemacht. Laut Arbeitsgemeinschaft Media-Analyse konnte sich unser Sender vom 1. zum 2. Quartal diesen Jahres um 77% steigern. Durchschnittlich schaltet ihr uns jetzt fast 1,4 Millionen Mal pro Monat digital ein. Also zum Beispiel über den Livestream, die App oder die AB+. Danke, danke, danke.
1: Und weiter so. Dankeschön. Das Wetter für Dortmund bringt Sonne, bringt Wolken. Jetzt im Moment 14 Grad in Hachenhai, 15 sind es in der Nordstadt. So ein bisschen was geht noch oben drauf. 20 Grad und so das Ende der Fahnenstange heute. Dazu den ganzen Tag über Wolken und Sonne. Jackie sucht die Fahnenstange. Das ist da hinten. Ein bisschen, was denn?
0: Ja.
1: Die flattert da.
0: Ach, da ist sie.
1: Ja, ich habe das als...
0: Ich habe sie nicht gesehen von hier.
1: Nein,
0: bin
1: das
0: ja
1: passiert
0: nicht
1: ja auch alles
0: da.
1: Bei mir im Kopf. Heute Abend kann es ein bisschen regnen, das passiert wirklich.
0: 9.31 Uhr, Dortmund Verkehr, es wird geblitzt auf der Treibstraße Richtung Unionsstraße. Dann an der Seekante in Hörde am Phoenixsee, Bockenfelder Straße wird in beiden Richtungen geblitzt. Und dann gibt es 3 Blitzeinhänger, der Opa ist umgezogen, Kesselborn Richtung Lütjendortmunder Hellweg, da Höhe Bushaltestelle. Die Oma steht an der Sonnenstraße und der Blitzeinhänger an der Wittigenstraße Richtung Stadion steht auch noch da. Wenn ihr noch was habt, gerne melden, aber es gibt noch Staus, und zwar A1 Köln Richtung Dortmund zwischen Vollmerstedt und Westhofener Kreuz, 6 Kilometer. Da dauert es eine Stunde länger, da hat es einen Unfall gegeben. Und auf der A45 Hagen Richtung Dortmund zwischen Kreuzhagen und Westhofener Kreuz nochmal 5 Kilometer stocken, dann mindestens 7 Minuten plus. Und genau, wenn ihr noch was habt, immer gerne melden. Staus oder Blitzer, ganz egal. 0800 91 2 91 23.
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0: Mit dem Schmutzler und Jackie Kindling, hallo.
1: Euch einen schönen Donnerstag. Hi.

0: Gestern hatten wir so ein schönes Bild von Roland in einer 80er Location und ich finde, dieser Song passt auch zum Roland in einer Rollerdisco. Findest du nicht?
1: Komet, so ja, ja doch. Bei mir ist so Rollerdisco immer so Aua.
0: Weißt du, du fällst ja hin, stimmt.
1: Ich falle einfach immer hin.
0: Wir üben das nochmal zusammen und hier dann, wir können das direkt bremsen. Bei diesem Song weitermachen.
1: Ja, machen
0: wir. Weil 80er ist auch immer so Roller-Disco.
1: Komm, wir fahren hier. Forever Young. Jetzt Alphaville.

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0: Viertel vor 10, hier ist Radio 91.2. Wir sind ganz gespannt. Gleich um 10 ist es soweit. Das könnte spannend sein.
1: Definitiv, Viertelstündchen noch. Wir schauen auf jeden Fall drauf. Wir sind sehr gespannt.
0: Um 10 Uhr gibt es die allererste Kadernominierung von Jürgen Klopp.
1: Und wir gucken natürlich besonders drauf, wer ist von Borussia Dortmund mit dabei. Überraschungen gibt es definitiv im Kader. Das wird muckelig gleich. Ihr hört es aber dann auch direkt bei Helga Kretschmer. Die ist ab 10 hier dran bei uns bei Radio 91.2.
0: Habt einen tollen Donnerstag. Wir sind Jackie Kindling und

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3: Mit Thorsten Adolfs. Guten Morgen. Nach Benzin ist jetzt auch Diesel an deutschen Tankstellen so teuer wie nie zuvor. Laut ADAC kostete der Kraftstoff zuletzt im Schnitt rund 2,45 Euro pro Liter und auch beim Benzin überschlagen sich die Rekordpreise. Der Spediteursverband BGL hat sich deshalb in einem Brief an Kanzler Merz gewandt und Entlastungen gefordert. Christian Böder aus dem Newsteam, es gibt viele Vorschläge und es soll auch Entlastungen geben, aber wie die aussehen, steht noch nicht fest.
4: Genau, Bundeswirtschaftsministerin Reiche etwa will die Umsatzsteuer für Kraftstoffe von 19% auf 7% senken. Das sagte sie am Rande eines G20-Treffens in den USA und schlug auch nochmal finanzielle Direkthilfen für gewisse Bevölkerungsgruppen vor. Die würden allerdings nicht vor nächstem Jahr kommen. Der CDU-Bundestagsabgeordnete Kappe will dagegen lieber die CO2-Bepreisung senken. Die gibt es in EU-Ländern für die Bereiche Verkehr und Gebäude. Deutschland hat sie zuletzt erhöht. Danach wurden fossile Brennstoffe, darunter Kraftstoffe, teurer. Viele andere EU-Staaten sind in der Sache aber auf die Bremse getreten.
3: Bleiben wir mal in der EU. Auch unser Nachbar Frankreich kämpft ja mit hohen Spritpreisen.
4: Richtig, die Regierung verlängert deshalb auch die Tankzuschüsse für die Landwirtschaft, das Baugewerbe und Fischer bis zum Jahresende, obwohl sie sich das eigentlich nicht leisten kann, denn Frankreich ist hochverschuldet. Einen allgemeinen staatlichen Preisdeckel gibt es nicht, aber so etwas wie einen inoffiziellen, denn schon seit 5 Monaten deckelt der Ölkonzern Total Energies seine Tankstellenpreise freiwillig. Die Behörden finden das gut, allerdings viele in der Branche nicht, denn die Aktion bescherte Total Energies mehr Kunden, mehr Sympathie in der Bevölkerung und der Marktanteil stieg.
3: Dankeschön, Christian. Und jetzt weitere Themen im Überblick. Justizministerin Hubich will Fahrgäste, die Bahnmitarbeiter angreifen, härter bestrafen. Wenn sie ihre Aggressionen an Zugbegleitern und Lokführern auslassen, dann müsse man dieser Verrohung etwas entgegensetzen, sagte Hubich den Zeitungen der Funke Mediengruppe. Die Beschäftigten müssten unter den gleichen Schutz wie Polizisten, Gerichtsvollzieher, Feuerwehrleute, Rettungskräfte und medizinisches Personal gestellt werden. Der ChatGPT-Entwickler OpenAI hat neue Zwischenfälle öffentlich gemacht, bei denen sich künstliche Intelligenz unerwartet oder besorgniserregend verhalten hat. Demnach hat die KI selbst erstellte Dateien ins Netz hochgeladen und sie als offizielle Quelle genutzt. In einem anderen Fall erfand das Modell einfach Daten, weil es keine Informationen zum angefragten Thema finden konnte. Der Hauptgrund für die verheerende Sturzflut im Himalaya mit mehr als 1400 Toten war der Klimawandel. Das sagte eine internationale Forschergruppe. Die Katastrophe sei aber nicht durch ein einzelnes extremes Wetterereignis ausgelöst worden, sondern durch eine Kombination aus langfristiger Erwärmung, dem Rückzug der Gletscher, dem Auftauen des Permafrosts und einer Instabilität der Berge. Bargeldloses Bezahlen wird in Deutschland immer beliebter. Laut einer YouGov-Umfrage verzichten rund 70% der Befragten in Restaurants, Supermärkten und im Einzelhandel mittlerweile komplett auf Bargeld. Groß ist der Wunsch nach kontaktlosen Zahlungsmöglichkeiten in Parkhäusern, an Flughäfen und in Bahnhöfen. Wenn es um Volksfeste, Wochen- oder Flohmärkte geht, sieht es aber anders aus. Dort scheint das Bargeld für viele von uns immer noch dazu zu gehören. Das waren die Nachrichten mit Thorsten Adolfs.
5: Dankeschön, Thorsten. Das Wetter in Dortmund, noch lässt sich ab und zu die Sonne blicken. Am Nachmittag werden die Wolken aber dichter. Und am Abend müsst ihr mit Regen rechnen. 20 Grad, mehr Überstunden macht das Thermometer heute nicht. Aktuell 16 Grad in Asseln und 50 in Westrich.
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5: Dortmund-Verkehr, das sind die Blitzer, Treibstraße Richtung Unionstraße, Kesselborn Richtung Lütkheim-Dortmunder Hellweg, Wittekindstraße Richtung Stadion, Seekante in Hörde am Phoenixsee und Bockenfelder Straße, beide Richtungen. Dann hat es noch einen Unfall gegeben auf der BA1 bei Schwerte Richtung Bremen. In der Baustelle, da sind 3 Autos ineinander gefahren. 1 Stunde Stau aktuell. Gute Fahrt wünsche ich euch.
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5: Ich bin Helga Kretschmer und habe jetzt Linkin Park für euch. Schönen Vormittag.
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2: Neu bei uns, Iggy Kelly, Miracle. 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

0: Kelly mit Miracle bei Radio 91.2. Heute ist Kader Kassensturz. Wer ist Weltklasse? Wer ist Mitläufer? Fußball-Bundestrainer Jürgen Klopp nominiert heute das Team für die Nationalmannschaft. Er verteilt also keine Teilnahmeurkunden, sondern ja, Lebensentscheidungen. Aber Kloppo ist ja so ein Typ, den traut man vieles zu. Wie findet ihr ihn und was würdet ihm denn noch zutrauen? Mit der Frage war Reporterin Ann-Christine Schmidt unterwegs.
1: Ein Supermann.
2: Optisch oder?
1: Auch. Schöne Zähne vor allen Dingen.
2: Ja. Ich sag mal so, er hat auf jeden Fall auch als Sportler Biss.
3: Ein Top-Trainer.
2: Warum? Was macht er besser als andere?
3: Seine Mentalität am Platz, das ist, was die Mannschaft zum Weltmeister oder zum ersten Europameister bringen wird.
2: In was für einem Job könnten wir den noch gebrauchen?
4: Als Bundeskanzler.
5: Egal wen, Hauptsache nimm mir den wir jetzt haben.
2: Wo sehen Sie ihn sonst, wenn nicht an der Seitenlinie?
1: Der könnte eigentlich auch zur Formel 1 passen.
2: So rasant ist er, ne?
3: Mhm. Heidi Klum-Ablöse.
2: Bitte, Moderator?
6: Ja.
2: Welche Sendung soll er moderieren?
6: Stern-TV.
2: Bin ich auf die Kommentare in der Kabine gespannt, auf jeden Fall. Was glaubt ihr, kann er gut Schnitzel kloppen? Ich meine, er trägt die Referenz im Namen, ne? Kloppen?
3: Das wird schon klappen.
0: Ja, Kloppo, der Schnitzelklopper. Naja, bei uns in Dortmund hat er ja damals sogar noch was Besseres gemacht. Er hat die anderen Mannschaften weggekloppt, deshalb bin ich auch noch wie vor Kloppo-Fan. 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

0: und Werigo. Radio 1 und C2 hier. Kennt ihr das, wenn ihr denkt, das wird niemals verfilmt? Hollywood nimmt das sowas offenbar als Herausforderung. Diese Woche hat es einen Videospielklassiker auf die Leinwand geschafft und das ist noch längst nicht alles. Thomas Bremser aus dem Radio 1 und C2 Team, der hat den Überblick.
1: Hat jemand eine Leber bestellt oder eine Niere oder sowas? Irgendwer?
2: Es ist ein ganz normaler Arbeitstag für Krankenhauskurier Boein. Doch dann bekommt er abends noch einen Zusatzauftrag.
3: Und wo genau soll das jetzt hin?
4: Raccoon City General.
2: Bei der Stadt Raccoon City klingeln Videospielfans die Ohren. Im Kultspiel Resident Evil startet dort die Zombie-Apokalypse, so auch in der Filmneuauflage.
5: Wo man herkommt, ist belanglos. Wichtig ist, wo man hin will.
6: Wo wollen Sie denn hin?
5: Zu den Olympischen Spielen nach Rom.
2: Das Sportdrama Adams 8 erzählt das größte Wunder der deutschen Rudergeschichte. Der frühere Boxtrainer Kurt Adam will in den 50ern junge Außenseiter aus Ratzeburg in die Weltspitze führen.
7: Unser Ziel ist Gleichmäßigkeit.
8: Das ist reine Physik.
9: Kein Endsport.
7: Nein?
2: Kurt Adam saß noch nie im Ruderboot, doch mit seinen neuen Ideen sorgt er für Furore.
10: Nicht der Stärkere gewinnt, sondern der am wenigsten Fehler macht.
2: Adams 8 mit Oliver Masucci könnte das Wunder von Bern des Ruderns werden, auch wenn es ein, zwei Handlungsstränge zu viel gibt.
11: Auf nach Rom!
2: Das Duell des Roadrunner gegen Willy Coyote kennen alle Comic-Fans. Coyote hat nie eine Chance, auch weil die absurden Hilfsmittel des Acme-Unternehmens versagen.
12: Die Acme Corporation gibt gefährliche Produkte in die Hände von Cartoon-Figuren.
2: Im Film Coyote vs. Acme will der Coyote den Konzern verklagen, doch der will den Spieß umdrehen.
13: Wir wissen doch alle, wer hier die Schuld trägt. Seine Verletzung hat er sich selbst zugefügt.
2: Der Action-Klamauk ist halb Comic, halb Realfilm und wandelt so auf den Spuren von Falsches Spiel mit Roger Rabbit. Ein absolutes Muss für Fans von Bugs Bunny und Co.
13: Es ist nicht witzig. Ich dachte, Cartoons sollen immer witzig sein.
0: Resident Evil, Adams 8 und Coyote vs. Acme, alle drei Filme laufen auch bei uns im Dortmunder Cinestar. Hier ist Radio 91.2.

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0: Hit für halb von Shawn Mendes bei Radio 91.2. Es ist 10:30.
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2: Mit Steffi Strecker, schönen Vormittag. Jürgen Klopp gibt in diesen Minuten seinen ersten Kader als Bundestrainer bekannt. Es geht um die ersten 4 Länderspiele der Fußballnationalmannschaft in der Nations League. Zu den Nominierten gehören auch 3 Borussen, Nico Schlotterbeck, Felix Metscher und Waldemar Anton. Ex-Borusse Karim Adeyemi, der inzwischen beim FC Barcelona spielt, ist auch nominiert. Insgesamt ist es ein XXL-Kader mit 44 Spielern, jeweils 22 für je 2 Länderspiele. Jürgen Klopp wird sein DFB-Debüt am 24. September beim Nations League-Auftakt in Amsterdam gegen die Niederlande feiern. Heute Morgen kam die traurige Bestätigung von der Polizei. Der Mann, der gestern im Zoo von einem Gerüst gestürzt ist, hat den Unfall nicht überlebt. Er ist im Krankenhaus verstorben. Der 56-jährige Mann war 10 Meter in die Tiefe gestürzt. Ein weiterer Arbeiter war 6 Meter tief gefallen. Er erlitt leichte Verletzungen. Nach Angaben der Stadt Dortmund ist der Bereich um Bauernhof und Streichelzoo bis auf Weiteres für Besucher gesperrt. Fachleute untersuchen dort die Unfallstelle. Der Zoo hatte heute Nacht noch bei Instagram Genesungswünsche gepostet. Nordrhein-Westfalens bester Jugendchor kommt aus Dortmund. Der Jugendkonzertchor der Chorakademie hat beim Landeschorwettbewerb gewonnen und darf nun beim Deutschen Chorwettbewerb 2027 in Leipzig antreten. Für den Dortmunder Chor war es ein Heimspiel. Der Landeswettbewerb fand nämlich im Konzerthaus statt. Die 35 Sängerinnen und Sänger zwischen 14 und 19 Jahren haben die Jury mit ihren A-Cappella-Stücken so überzeugt, dass sie 24 von 25 möglichen Punkten bekamen.
0: Dankeschön, Steffi. Das Wetter in Dortmund. Die Wolken übernehmen am Nachmittag langsam die Schicht gegen Abend. Klingelt dann auch noch der Regen an. Aktuell 15 Grad im Berghofen und im Barob. Bis zu 20 Grad sollen es aber noch werden. Dortmund Verkehr, das sind die Blitzer. Wittbeuker Höhe Grundschule, Kesselborn Richtung Marten, Treibstraße Richtung Unionstraße, Wittekindstraße Richtung Stadion, dann Seekante in Hörde am Phoenixsee und Bockenfelder Straße in beiden Richtungen. Gute Fahrt!
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0: Ich bin Helga Kretschmer und habe jetzt Miley Cyrus für euch. Schönen Vormittag. 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

Crying von Aerosmith hier bei Radio 91.2. Und ich weiß nicht, ob ihr es rausgehört habt, aber Steven Tyler, der hat mal gesagt, dieser Song, der hätte einen deutlichen Country-Einfluss. Gut, ich hätte da eher auf deutschen Schlager getippt. Nein, hier ist Radio 91.2. Schönen Donnerstag euch.

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0: Sorry Puppy von Topic. Hier ist Radio 91.2. 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
1: Mit Thorsten Adolfs. Guten Tag.
2: Hat wirklich Spaß gemacht, sich mit den Jungs auszutauschen. Ich kann euch sagen, es bedeutet ihnen allen unglaublich viel, für die deutsche Nationalmannschaft zu spielen. Ich finde, das ist auch mal eine Geschichte, die man so sagen darf.
1: Der neue Bundestrainer Jürgen Klopp eben bei der Vorstellung des Kaders für die anstehenden Conference League Partien. 44 Spieler hat er nominiert. Es gibt laut Klopp keine A- oder B-Mannschaft. Und nach 2 der 4 Partien wechseln sich die Kader ab, sagte der Bundestrainer.
2: Die Kader sind darauf ausgerichtet, dass es gut zusammenpasst von den Positionen her, von den Charakteren her, von der Anzahl der erfahrenen Spieler, von der Anzahl der jüngeren Spieler, der etwas unerfahrenen Spieler, die dabei sind. Und dementsprechend ist das die Idee, so viele Eindrücke wie möglich von den Spielern zu bekommen.
1: Klopp übte indirekt auch Kritik an seinem Vorgänger Julian Nagelsmann, der mit dem DFB-Team bei der WM früh ausgeschieden war.
2: Man konnte ja nach der WM das Gefühl haben, dass der deutsche Fußball komplett am Boden ist, wir kein Talent und keine Fußballspieler haben. In den letzten 4 Wochen, als wir da jetzt genauer drauf geguckt haben, ist uns ganz, ganz viel Talent ins Auge gesprungen, sozusagen. Sogar so viel, dass jetzt gar nicht alle dabei sind.
1: In beiden Kadern dabei sind Nico Schlotterbeck, Jamal Musiala, Serge Gnabry und Torwart Finn Dahmen vom FC Augsburg. Der sogenannte Kader 1 bestreitet die Nations League-Partien gegen die Niederlande und gegen Griechenland. Nach dem zweiten Spiel reisen dann einige Spieler ab und andere kommen dazu. Kader 2 absolviert dann die anderen anstehenden Partien. Trotz des XXL-Kaders sind einige bekannte Namen nicht mit dabei, darunter Oliver Baumann, Dennis Undav und Leroy Sané. Neu dabei sind unter anderem Mika Bauer von Celtic Glasgow, der Hoffenheimer Conte, Felix Kreidel vom Bundesliga-Aufsteiger Elversberg und 4 Spieler des SC Freiburg. Los geht es in der Conference League in genau einer Woche. Und jetzt weitere Meldungen in der Zusammenfassung. US-Präsident Trump will den Handel mit der EU notfalls komplett einstellen, sollten die EU und Kanada ihre Partnerschaft vertiefen. Als Reaktion hieß es aus Brüssel, die Zusammenarbeit richte sich nicht gegen Dritte. EU-Kommissionspräsidentin von der Leyen hatte Kanadas Premier den neuen Status als assoziiertes Mitglied der EU angeboten. Heute hält Carney im EU-Parlament eine Rede. Vom verarbeitenden Gewerbe in Deutschland kommen gute Nachrichten. Nach Angaben des Statistischen Bundesamtes stieg der preisbereinigte Auftragsbestand der Branche im Juli um fast 11% im Vergleich zum Vormonat. Unterm Strich ist das ein Allzeithoch. Besonders boomt die Nachfrage nach Flugzeugen, Schiffen, Zügen und Militärfahrzeugen. König Charles mahnt bei der Entwicklung künstlicher Intelligenz zur Vorsicht. Bei einem Treffen mit Vertretern großer Tech-Konzerne in Schottland forderte er, dass KI im Dienst der Menschen und der Natur bleiben müsse. Wir dürfen die Kontrolle über unser Schicksal nicht verlieren, sagte Charles. Hintergrund ist die hitzige Debatte über die Risiken der Technologie, nachdem es zuletzt mehrere Vorfälle gab, bei denen sich KI unerwartet verhalten hat. Zuletzt hatte der ChatGPT-Entwickler OpenAI neue Vorfälle bekannt gemacht, bei denen die KI ein Eigenleben entwickelte. Während sich einige Firmenbosse für eine Entschleunigung der Entwicklung aussprechen, lehnen andere das ab. Das waren die Nachrichten mit Thorsten Adolfs.
3: Dankeschön, Thorsten. Das Wetter in Dortmund, noch sieht's einigermaßen freundlich aus, aber die Sonne, die lässt sich heute Nachmittag immer seltener blicken. Die Wolken, die werden selbstbewusster. Zum Feierabend schickt der Himmel dann auch noch etwas Regen vorbei. Dazu maximal 20 Grad. Aktuell 17 Grad in Bambel und 16 in Westerfelde.
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3: Dortmund Verkehr, das sind die Blitzer, Sölderstraße Richtung Lichtendorf, Wittbroecker Straße Höhe Grundschule, Kesselborn Richtung Marten, Treibstraße Richtung Unionstraße und Wittekindstraße Richtung Stadion. Danke fürs Melden. Und dann haben wir noch die A1 Richtung Münster, zwischen Hagen West und Kreuz Dortmund Unna. 4 Kilometer Stau, da dauert es mindestens 11 Minuten länger. Gute Fahrt.
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3: Ich bin Helga Kretschmer und habe jetzt One Republic für euch. Schönen Vormittag.

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0: Fahrt ihr gerade eigentlich auch immer mit geschlossenen Augen an Dortmunds Tankstellen vorbei? Hier ist Radio 91.2. Also ich kann diese Schockpreise nicht mehr sehen. Zum Glück haben wir Baumann und Klausen.
1: Ja, Oberamtsrat Alfred Klausen.
2: Morgens, Alfred. Na, wie ist's?
1: Ich habe heute Morgen an der Tanke fast einen Kredit aufgenommen.
2: Wieso?
1: Ich wollte voll tanken.
2: War's wieder so teuer?
1: Aber der Zapfhahn hat mich erst nach meinem Nettoeinkommen gefragt.
2: Sehr komisch.
1: Dann kam die Frage, Eigenkapital vorhanden?
2: Alfred.
1: Und dann bei Super Plus musste ich zwei Bürgen mitbringen.
2: Es wird ja schon über eine Spritpreisbremse gesprochen.
1: Ja, ich habe aber jetzt die Lösung für Nettela steht Feld.
2: Oh nein.
1: Eine kommunale Spritpreisbremse.
2: Und wie soll die funktionieren?
1: Ganz einfach, ab 2 Euro pro Liter bremst der Tankwart.
2: Was macht der?
1: Er nimmt den Zapfhahn weg.
2: Oh, damit wird der Sprit ja auch nicht billiger.
1: Ja, aber du tankst weniger.
2: Das ist keine Preisbremse.
1: Dann Stufe 2.
2: Was ist Stufe 2?
1: Ab 100 Euro Tankrechnung bekommst du automatisch einen Beratungstermin im Rathaus.
2: Wofür?
1: Schuldnerberatung.
2: Alfred.
1: Und ab 150 Euro gibt es den kommunalen Tankkredit.
2: Tankkredit?
1: 12 Monate Laufzeit mit einer Sondertilgung, wenn du das Auto stehen lässt.
2: Und was ist die Sicherheit?
1: Na, der volle Tank.
2: Ja, aber der ist ja nach einer Woche leer.
1: Deswegen prüfen wir nur Kunden mit kurzer Pendlerstrecke.
2: Du willst ernsthaft Kredite fürs Tanken vergeben?
1: Nein, nur für die Anzahlung.
2: Dringendes Besprechungskäffchen.
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0: 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Es ist 11:30.
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2: Mit Steffi Strecker, hallo zusammen. Nur drei Borussen, das war vermutlich die erste Reaktion vieler BVB-Fans auf Jürgen Klopps Kadernominierung heute Vormittag. Nur Nico Schlotterbeck, Felix Metscher und Waldemar Anton sind dabei. Der neue Bundestrainer hat erstmals zwei unterschiedliche Kader zusammengestellt. Schlotterbeck und Metscher sind im ersten, Anton im zweiten. Es geht um die ersten vier Länderspiele der Fußballnationalmannschaft in der Nations League. Heute in einer Woche feiert Jürgen Klopp sein DFB-Debüt beim Nations League-Auftakt in Amsterdam gegen die Niederlande. Zu den Nominierten gehört auch Ex-Borusse Karim Adeyemi. Maxi Bayer, der bei der WM noch dabei war, wurde nicht berücksichtigt. Die Parksituation rund um den Dortmunder Flughafen hat sich für die Anwohner etwas entspannt. Reisende haben immer wieder wild in Wohngebieten in Wickede und Holzwickede geparkt. Nun ist eine erste Lösung gefunden. Das Parken in Holzwickede wird auf maximal 12 Stunden begrenzt. Für die Anwohner gibt es günstige Jahresparkausweise. Durch diese Regelung ist es für Flugreisende uninteressant geworden, ihr Auto in den Wohngebieten abzustellen. Wenn ihr Kinder im Alter von 4 Jahren habt, dann hat die Stadt eine neue Inforeihe für euch. Info 4. Sie richtet sich gezielt an Eltern von Kindern, die 2028 eingeschult werden und soll Familien beim Übergang von der Kita in die Grundschule unterstützen. Zwischen September und Oktober gibt es insgesamt 15 Termine in den verschiedenen Stadtbezirken. Dort beantworten Fachleute aus Kitas, Schulen und dem Gesundheitsamt eure Fragen zum Schulstart. Es geht vor allem darum, wie ihr eure Kinder im Alltag fördern könnt und worauf bei der Gesundheit zu achten ist. Ihr solltet aber auch per Post eine Einladung zu der Inforeihe bekommen haben. Der erste Termin ist heute Nachmittag um 16 Uhr im Helmholtz-Gymnasium.
0: Dankeschön, Steffi. Das Wetter in Dortmund: erst Wolken, dann mehr Wolken und am Abend auch noch Regen. Das ist der Wetterplan für heute. Dazu maximal 20 Grad, aktuell 16 Grad in Kirchderne und im Persebeck. Dortmund Verkehr, das sind die Blitzer, Treibstraße Richtung Unionstraße, Sölderstraße Richtung Lichtendorf, Ruhrallee stadtauswärts kurz vor der Landgrafenstraße, Wittbeuker Straße Höhe Grundschule, Kesselborn Richtung Marten und Wittekindstraße Richtung Stadion. Wenn ihr aber noch was habt, Staus, Blitzer, dann meldet euch gerne unter 0800 91 2 91 23. Gute Fahrt!
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0: Schönen Vormittag, ich bin Helga Kretschmer.
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0: Wetter-Update bei Radio 91.2. Heute Nachmittag, da werden die Wolken noch anhänglicher und machen sich über Dortmund gemütlich. 20 Grad, mehr sitzt heute nicht drin. Zum Abend kommt dann noch Regen rein. Die Aussichten, morgen und Samstag gibt es den bekannten Dortmund-Mix aus Sonne, Wolken und einzelnen Schauern. Sonntag ziehen dann die nächsten Regenwolken bei uns durch und die arbeiten ihre To-Do-Liste dann auch konsequent ab. Temperaturmäßig ändert sich vorerst nichts. 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

0: Bobo, na, wenn Dinge Geschichten erzählen könnten, dieses Mikro hier vor mir, das könnte wahrscheinlich meine halbe Lebensgeschichte erzählen. Hier ist Radio 91.2, wie ich darauf komme. Na, im Museum für Kunst- und Kulturgeschichte, da gibt's gerade eine interessante Ausstellung, die Sprache der Dinge. 8 Menschen haben dafür persönliche Gegenstände zur Verfügung gestellt und erzählen, was sie ihnen bedeuten. Ein Kleid ist mit dabei, Ballettschuhe, ein Stück Kohle. Welcher Gegenstand wäre es denn bei euch?
1: Fotoapparat, weil ich damit arbeite.
2: Das ist die Mamiya 7, eine Kamera aus den 90er Jahren und ist noch analog, also ich vergrößere das selber alles. Ich gehe jetzt gerade auch ins Labor und werde dann Vergrößerung machen.
0: Fotos aus dem Labor, sowas gibt's also auch noch. Welcher Gegenstand würde denn eure persönliche Geschichte erzählen? Schickt mir gerne Sprachnachricht an die 0800 91 2 91 23. Schönen Donnerstag euch, hier ist Radio 91 2.
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3: Mit Thorsten Adolfs. Guten Tag. Jürgen Klopp startet als neuer Bundestrainer mit einer echten XXL-Überraschung in seine erste Länderspielphase. Insgesamt 44 Spieler hat er für die kommenden vier Partien in der Nations League nominiert. Danny Hopper aus dem News-Team, wer darf sich denn alles präsentieren?
4: Ja, Klopp macht aus seinem Einstand eine riesige Sichtung, bei der viele neue und bisher völlig unbekannte Gesichter auf dem Platz stehen werden. Es ist eine bunte Mischung aus erfahrenen WM-Fahrern und 16 Neulingen, die bisher noch nie für die Nationalmannschaft aufgelaufen sind. Spieler wie Mika Bauer, Bambasé, Conte oder auch Hennes Behrens bekommen jetzt ihre große Chance, sich zu zeigen. Klopp sagt, er sei absolut happy mit dieser Auswahl. Man werde sehen, wer in den nächsten zwei Jahren ein echter Leistungsträger werden könne. Der Bundestrainer will die Jungs kennenlernen und hat nicht darauf geschaut, was fehlt, sondern was es jetzt schon an Talent gibt.
3: Wie läuft das Ganze organisatorisch ab, wenn gleich 44 Spieler dabei sind und wer fehlt bei diesem Neustart?
4: Ja, das ist ein echtes Novum beim DFB, denn nach den ersten beiden Partien, also nach dem Spiel in Amsterdam gegen Holland und der Partie in Augsburg gegen Griechenland, findet ein großer Bettenwechsel im Quartier in Herzogenaurach statt. Es gibt dabei keinen klassischen A- oder B-Kader. Beide Teams bilden eine ausgewogene Mischung aus erfahrenen Spielern und Neulingen. Ein paar wichtige Spieler wie Jamal Musiala oder Serge Gnabry sind in beiden Kadern vertreten, um nach längeren Ausfällen wieder richtig in den Rhythmus zu kommen. Interessant ist auch, wer es trotz des Riesenkaders nicht in das Aufgebot geschafft hat. Prominente Namen wie Leroy Sané oder auch die Stuttgarter Dennis Undav und Angelo Stiller fehlen diesmal komplett.
3: Dankeschön, Danny. Und jetzt weitere Meldungen in der Zusammenfassung. Nach Benzin hat auch Diesel einen Rekordpreis erreicht. Laut ADAC kostete der Kraftstoff zuletzt im Schnitt rund 2,45 Euro pro Liter. Benzin verteuerte sich auch weiter und hat mittlerweile zum fünften Mal in Folge ein Allzeithoch erreicht. Wegen der Spritpreise hat der bundesweite Spediteursverband BGL Kanzler Merz in einem Schreiben zu Entlastungen fürs Transportgewerbe aufgefordert. In Bayern soll ein Pfleger über Jahre behinderte Kinder, Jugendliche und Erwachsene sexuell missbraucht haben. Der 33-Jährige muss sich jetzt dafür vor Gericht verantworten. Laut Anklage soll er die Taten in mehreren Einrichtungen in drei Landkreisen verübt haben. Die Ermittler gehen von 24 Opfern aus. Die Baumarktkette Obi hat am Bundesgerichtshof eine Schlappe kassiert. Das Unternehmen wollte das von ihr verwendete Orange unter Markenschutz stellen und zog sich dadurch Ärger mit den Konkurrenten Hornbach und Globus zu, die ebenfalls Orange für ihre Markenauftritte nutzen. Mit dem BGH-Urteil ist der langjährige Streit endgültig beendet. Restaurantbesuche sind nicht günstiger geworden. Das zeigt eine aktuelle Untersuchung der Gewerkschaft Nahrung Genuss Gaststätten. Obwohl die Mehrwertsteuer auf Speisen zu Jahresbeginn deutlich gesenkt wurde, war das bei den Preisen auf der Karte kaum spürbar. Bei 9 von 10 Gerichten änderten sich die Preise gar nicht. Viele Gastronomen haben allerdings schon vorher angekündigt, das Geld lieber in ihre Betriebe zu stecken, um gestiegene Kosten auszugleichen. Die Gewerkschaft kritisiert, dass die Branche die Einsparungen nicht genutzt hat, um die Arbeitsbedingungen für das Personal zu verbessern. Es stehe nach wie vor unter einem hohen Druck, heißt es. Soweit die Meldungen mit Thorsten Adolfs.
5: Dankeschön, Thorsten. Das Wetter in Dortmund, die Wolken schieben heute Nachmittag Überstunden. Zum Abend lässt sich auch der Regen blicken. Aktuell 16 Grad in Landstrop und in Barop. Morgen bleibt es beim Wetter Mischmasch aus Sonne, Wolken und vereinzelten Schauern.
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5: Dortmund Verkehr, das sind die Blitzer, Treibstraße Richtung Unionstraße, Sölderstraße Richtung Lichtendorf, Ruhrallee stadtauswärts kurz vor der Landgrafenstraße, Kesselborn Richtung Marten und Wittekindstraße Richtung Stadion. Gute Fahrt!
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5: Ich bin Helga Kretschmer, schönen Donnerstag.
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0: Rosa und Impossible in Frankfurt auf dem DFB-Campus. Da werden gerade noch die Konfettireste zusammengekehrt. Der erste Jürgen Klopp-Show ist über die Bühne gegangen. 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Und dabei ging es eigentlich nur um die Kadervorstellungen für die vier Nation League-Spiele, die jetzt anstehen. Udo Kreuer aus der Radio 91.2 Sportredaktion. Die erste Überraschung: auf seiner Liste stehen nicht wie sonst 23 Spieler, sondern gleich 44. Da wird es aber eng im Mannschaftsbus, ne?
1: Ja, das kann man wohl sagen. Ich will es aber auch mal als seine Mission bezeichnen. Bundestrainer Jürgen Klopp hat sich aufgemacht, um die Kicker zu finden, die für einen Neustart und gleichzeitig auch für die Zukunft stehen.
2: Wir haben nicht geguckt, was wir nicht haben, sondern wir haben geguckt, was haben wir, und haben ganz viele Fußballtalente gefunden und haben dementsprechend Kader zusammengestellt.
1: Da sind jetzt Kicker dabei wie Felix Keidel oder Finn Jeltsch und Younes Ebno Talib. Da musste sogar der ein oder andere Fußballexperte noch mal googeln, um mehr zu erfahren. Aber Klopp ist die Einstellung wichtig und die hat er bei den insgesamt 16 Debütanten gefunden.
2: Hat wirklich Spaß gemacht, sich mit den Jungs auszutauschen. Ich kann euch sagen, es bedeutet ihnen allen unglaublich viel. Wir haben uns gemeinsam dazu entschlossen, das ja ab jetzt eben auch wieder sichtbar zu machen.
0: Jetzt stehen ja gleich vier Spiele an. Erst gegen die Niederlande, zweimal gegen Griechenland und dann noch Serbien. Da braucht es aber auch die erfahrenen Nationalkicker, ne?
1: Ja klar, das hat er auch gesagt. Die jetzt 44 Spieler werden auf die verschiedenen Spiele aufgeteilt. Am Anfang setzt er da auf viele WM-Fahrer wie Kapitän Kimmich, der auch der Chef der Mannschaft bleibt. Im Tor darf sich dann aber Marc-André Ter Stegen beweisen als neue Nummer 1. Und dann will er in diesen Wochen den Spaß am Fußball wiederfinden.
2: Wenn Fußball ohne Spaß wäre, ist ein sehr unangenehmer Sport. Den brauchen wir nicht spielen, brauchen wir nicht gucken. Und das müssen wir jetzt schon wieder hinkriegen, dass wir Spaß finden an der ganzen Nummer.
1: Mich hat er total überzeugt. Die Idee ist da der Einsatz vom ganzen Bundestrainerteam. Er hat wirklich mit jedem persönlich gesprochen und seine Nachricht verbreitet.
2: Und wir fangen jetzt gerade an, den neuen Kader zu basteln, den Kader für die Zukunft zu basteln. Das ist der erste Schritt, nicht der letzte.
0: Bundestrainer Jürgen Klopp hat seinen ersten Kader bekannt gegeben, einen XXL-Kader. Und aus Dortmund sind nur drei Spieler dabei: Schlotterbeck, Mentscher und Anton. Danke dir, Udo. Hier ist Radio 91.2.

sind vier Typen, vier Mikrofone. Ja, und sonst nichts. Machen die schon seit rund 25 Jahren. Und heute Abend, da sind sie mit neuem Programm im FZW. 19 Uhr geht's los und Tickets sind noch zu haben. 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Schönen Donnerstag euch.

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0: Lady Gaga und The Edge of Glory, der Hit vor halb, Radio 91.2. Es ist 12:30.
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2: Mit Lisa Ostermann, guten Tag zusammen. Die Stadt Dortmund geht weiter gegen sogenannte Problemhäuser in der Nordstadt vor. Dafür soll nun ein neuer Fonds mit gut 865.000 Euro eingerichtet werden. Näheres dazu von Steffi Strecker aus dem Radio 91.2-Team.
3: Mit dem Geld will die Stadt verwahrloste oder leerstehende Häuser aufkaufen und anschließend an verantwortungsvolle Investoren weiterverkaufen. Entscheidend sei nicht der höchste Preis, sondern das beste Sanierungs- und Nutzungskonzept, so die Stadt. Die Verkaufserlöse fließen wieder zurück in den Topf, um weitere Häuser aufkaufen zu können. Bis 2030 sollen auf diese Art 8 weitere Schrottimmobilien saniert werden. Der Rat soll im November grünes Licht für diese Pläne geben.
2: Danke, Steffi. Nur 3 Borussen. Das war die erste Reaktion vieler BVB-Fans auf Jürgen Klopps erste Kadernominierung heute Vormittag. Nur Nico Schlotterbeck, Felix Metscher und Waldemar Anton sind dabei. Der neue Bundestrainer hat erstmals 2 unterschiedliche Kader zusammengestellt. Schlotterbeck und Metscher sind im ersten, Anton im zweiten. Es geht um die ersten 4 Länderspiele in der Nations League. Heute, in einer Woche, feiert Jürgen Klopp sein DFB-Debüt beim Nations League-Auftakt in Amsterdam gegen die Niederlande. Zu den Nominierten gehört auch Ex-Borusse Karim Adeyemi. Maxi Bayer, der bei der WM noch dabei war, wurde nicht berücksichtigt. Nordrhein-Westfalens bester Jugendchor kommt aus Dortmund. Der Jugendkonzertchor der Chorakademie hat beim Landeschorwettbewerb gewonnen und darf nun beim deutschen Chorwettbewerb 2027 in Leipzig antreten. Für den Dortmunder Chor war es ein Heimspiel. Der Landeswettbewerb fand nämlich im Konzerthaus statt. Die 35 Sängerinnen und Sänger zwischen 14 und 19 Jahren haben die Jury in ihren A Cappella-Stücken so überzeugt, dass sie 24 von 25 möglichen Punkten bekamen.
0: Dankeschön, Lisa. Das Wetter in Dortmund. Ab dem Nachmittag wird der Himmel etwas zugeknöpfter. Am Abend wird es dann nass. Aktuell 17 Grad in Westerfelde und in Bellinghofen. Morgen macht das Wetter dann wieder auf Überraschungstüte. Sonne, Wolken, einzelne Schauer bei 20 Grad. Dortmund Verkehr, das sind die Blitzer, Holzwickeder Straße Richtung Brakel, Treibstraße Richtung Unionstraße, Sölder Straße Richtung Lichtendorf, Ruhrallee stadtauswärts kurz vor der Landgrafenstraße, Kesselborn Richtung Marten und Wittekindstraße Richtung Stadion. Danke euch fürs Melden und gute Fahrt.
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0: Ich bin Helga Kretschmer. Schönen Mittag.

Black Velvet von Alana Miles hier bei Radio 91.2. Der Song ist eine Hommage an Elvis Presley. Warum er dann ausgerechnet Black Velvet heißt? Tja, ein Gerücht sagt, so hieß sein Haarfärbemittel. Schönen Donnerstag euch. Hier ist Radio 91.2.

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3: Neu bei uns, Chris de Sarandi, Good Old Day.

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4: Mit Danny Hoppe. Guten Tag.
5: Wir haben ein paar Jungs dabei, die euch überraschen. Aber wir sehen was in den Jungs. Wir sehen ganz viel Potenzial und wollen dabei sein bei der Entwicklung.
4: Der neue Bundestrainer Jürgen Klopp war das am Vormittag in Frankfurt und er startet in seine neue Aufgabe mit einem absoluten Novum beim DFB, mit einem Doppelkader in Rekordgröße. Insgesamt 44 Spieler hat er für die ersten vier Länderspiele in der Nations League berufen. Udo Keuer aus der Sportredaktion, darunter sind 16 WM-Fahrer, aber auch 16 Spieler, die noch keinen einzigen Länderspieleinsatz haben.
6: Ja, und einige von denen dürften selbst eingefleischte Fußballfans nicht direkt zuordnen können. Zum Beispiel Felix Keitel aus Elversberg, Vitali Janelt vom FC Brentford, Hennes Behrens vom FC Augsburg oder Mika Bauer von Celtic Glasgow, nur um mal ein paar zu nennen. Aber Klopp sagt, er habe einfach mal schauen wollen, was man an Talent so alles habe und dann zu entscheiden, wer in zwei Jahren bei der EM eine Stütze sein könnte. Dazu kommen natürlich weitere Eckpfeiler im Team wie Kapitän Kimmich, Jamal Musiala, Florian Wirtz oder Nico Schlotterbeck. Und Klopp hat sich auch festgelegt, wer als Nummer 1 ins Länderspiel gehen wird, nämlich Rückkehrer Marc-André Ter Stegen.
4: Mit diesem XXL-Kader wird es natürlich auch organisatorisch interessant.
6: Ja, auf jeden Fall. Nach den ersten zwei Partien gegen die Niederlande und gegen Griechenland wird es zum großen Bettenwechsel im Stammquartier in Herzogenaurach kommen. Denn Klopp plant mit zwei Kadern, allerdings nicht mit einem typischen A- und B-Kader, sondern beide Kader sind durchmischt mit etablierten Nationalspielern und eben den 16 Debütanten. Einige Spieler will Klopp aber auch in beiden Kadern sehen und testen. Das ist definitiv mal ein anderer Ansatz, den der neue Bundestrainer da wählt. Zum einen zeigt er damit natürlich, dass die Tür weiter allen offen steht. Zum anderen heizt er natürlich damit direkt einen großen Konkurrenzkampf an und zeigt klar, hier kann sich niemand ausruhen, sondern muss von Anfang an Vollgas geben.
4: Danke, Udo. Und jetzt weitere Meldungen im Überblick. Kanadas Premierminister Carney ist offen für die Idee einer Art EU-Sondermitgliedschaft für sein Land. Man begrüße diesen Vorstoß, sagte er vor dem Europäischen Parlament. Kanada und die EU seien gemeinsam stärker. Soziale Netzwerke, Apps und Spieleplattformen für Kinder und Jugendliche sollen bald nachweisen müssen, dass sie sicher sind. Das ist der Plan der EU-Kommission. Unter anderem will sie, dass Accounts von Minderjährigen standardmäßig auf privat gestellt sind. Außerdem soll der Zugriff auf Standortdaten, Kamera und Mikrofon deaktiviert sein. Die Eisenbahn- und Verkehrsgewerkschaft hat ihre Streikdrohung im Nahverkehr ab Januar zurückgezogen. Das bestätigte EVG-Chef Burkhardt den Zeitungen der Funke Mediengruppe. Begründet wird das mit dem neuen Gesetzentwurf des Justizministeriums. Er sieht härtere Strafen für Angriffe auf Bahnmitarbeiter vor. Anfang des Jahres war die Mehrwertsteuer für die Gastronomie gesenkt worden. Der ein oder andere hatte vielleicht gehofft, dass das Schnitzel dadurch etwas günstiger wird, aber das ist nicht passiert. Das zeigt jetzt eine Studie der Gewerkschaft Nahrung, Genuss, Gaststätten. Demnach haben sich die Preise sogar leicht erhöht, um 0,5%. Ausgewertet wurden die Preise von 180.000 Gerichten in bundesweit mehr als 12.000 Restaurants. Die Gewerkschaft sagt, die Bundesregierung habe mit der Mehrwertsteuersenkung eigentlich auch die Gäste entlasten wollen. Tatsächlich sei bei ihnen aber nichts angekommen. Und das waren die Nachrichten mit Danny Hoppe.
7: Dankeschön, Danny. Das Wetter in Dortmund, die Wolken übernehmen heute Nachmittag mehr oder weniger das Kommando. Gegen Abend zieht Regen durch, aktuell 17 Grad in Saarlingen und in Schüren. Morgen Sonne, Wolken, einzelne Schauer bei 20 Grad.
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7: Dortmund-Verkehr mit folgenden Blitzern. Holzwickeder Straße Richtung Brakel, Treibstraße Richtung Unionstraße, Sölderstraße Richtung Lichtendorf, dann Ruhrallee stadtauswärts kurz vor der Landgrafenstraße, Kesselborn Richtung Marten und Wittekindstraße Richtung Stadion. Wenn ihr auch was habt, Staus, Blitzer, dann meldet euch gerne unter 0800 91 21 23. Gute Fahrt!
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7: Ich bin Helga Kretschmer. Schönen Mittag.

0: Per City bei Radio 91.2. 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

0: Alice Cooper ist das hier mit Poison. Radio 91.2. Schönen Donnerstag. Ich bin Helga Kretschmer.
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2: Bei uns, You Know Das, featuring Daddy DJ, Flips.

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0: Sascha und Lucky Day, unser Hit für Hype, Radio 91.2. Es ist 13:30.
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2: Ich wünsche euch einen schönen Donnerstag. Hier ist Lisa Ostermann. Die Stadt Dortmund geht weiter gegen sogenannte Problemhäuser in der Nordstadt vor. Dafür soll nun ein neuer Fonds mit gut 865.000 Euro eingerichtet werden. Näheres dazu von Steffi Strecker aus dem Radio 91.2-Team.
3: Mit dem Geld will die Stadt verwahrloste oder leerstehende Häuser aufkaufen und anschließend an verantwortungsvolle Investoren weiterverkaufen. Entscheidend sei nicht der höchste Preis, sondern das beste Sanierungs- und Nutzungskonzept, so die Stadt. Die Verkaufserlöse fließen wieder zurück in den Topf, um weitere Häuser aufkaufen zu können. Bis 2030 sollen auf diese Art 8 weitere Schrottimmobilien saniert werden. Der Rat soll im November grünes Licht für diese Pläne geben.
2: Danke, Steffi. Die Polizei hat heute Morgen möglicherweise einer Bande von Kupferdieben das Handwerk gelegt. Am Freibad Stockheide hatte ein aufmerksamer Zeuge gegen 16:30 beobachtet, wie Personen Kabel über den Bauzaun an der Brakeler Straße warfen. Er rief die Polizei. Die entdeckte daraufhin in der Nähe ein Auto, das mit rund 300 Kilogramm Kupferkabel beladen war. Im Wagen saßen eine Frau und 2 junge Männer. Die 25-jährige Frau gab die Tat zu. Bei einem der Männer wurden Einbruchswerkzeug und Betäubungsmittel gefunden. Die Polizei vermutet nun, dass die Bande auch für viele weitere Kupferdiebstähle auf Baustellen verantwortlich ist. Die Parksituation rund um den Dortmunder Flughafen hat sich für viele Anwohner verbessert. Die Gemeinde Holzwickhille hat in den letzten Jahren zusammen mit den Anwohnern immer wieder nach Lösungen gesucht. Eine davon sieht jetzt vor, das Parken auf maximal 12 Stunden zu begrenzen. Für die Anwohner gibt es günstige Jahresparkausweise. Durch diese Regelung ist es für Reisende uninteressant geworden, ihr Auto in den Wohngebieten zu parken. Rund um den Bahnhof und im südlichen Teil von Holzwickhille ist die Parksituation aber weiterhin problematisch. Die Gemeinde Holzwickhille sucht auch für diese Gebiete weiterhin nach Lösungen.
0: Dankeschön, Lisa. Das Wetter in Dortmund. Heute Nachmittag wird es wolkig, am Abend nasser und der Wind mischt auch noch mit. Kurz gesagt, der September macht September-Sachen. Morgen geht's weiter mit Sonne, Wolken und vereinzelten Schauern bei 20 Grad. Aktuell 17 Grad in Bövinghausen und in Sölde. Dortmund Verkehr, das sind die Blitzer. Holzwickeder Straße Richtung Brakel, Kesselborn Richtung Marten und Wittekindstraße Richtung Stadion. Und dann Achtung auf der A45 Richtung Hagen zwischen Ausfahrt Kreuz Dortmund Nordwest und Kreuz Castrop-Rauxel Ost. Gefahr durch eine ungesicherte Unfallstelle. Gute Fahrt.
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0: Ich bin Helga Kretschmann. Schönen Donnerstag.

0: that way. Immer noch schön, die Backstreet Boys. Stellt euch mal vor, eure Lieblingssachen, die könnten reden. Was würden die wohl über euch ausplaudern? Hier ist Radio 91.2. Bei mir könnten wahrscheinlich meine Tanzschuhe einiges über meine Führungsqualitäten erzählen. Und genau darum geht's auch gerade im Museum für Kunst- und Kulturgeschichte. Da läuft die Ausstellung, die Sprache der Dinge. 8 Menschen zeigen dort persönliche Gegenstände und erzählen, warum die für sie so wichtig sind. Da sind zum Beispiel ein Kleid dabei, Ballettschuhe oder sogar ein Stück Kohle. Und jetzt die Frage an euch. Welcher Gegenstand würde eure Geschichte erzählen?
1: Fahrrad, weil man mit dem Fahrrad so unabhängig ist und an alle möglichen verschiedenen Orte fahren kann, ohne nur dran vorbeizusausen, sondern auch was mitzubekommen und was zu sehen. Ich mache auch größere Fahrradtouren.
0: Ja, Radio 91.2-Hörer Tim ist mit dem Fahrrad sogar nach Guinea gefahren und da wird es jetzt interessant.
1: Es waren immer wieder, würde ich sagen, ähnliche Erfahrungen, bei denen man irgendwie mitbekommen hat, wie wahnsinnig hilfsbereit Leute von sich aus sind. Also in Österreich beim Gewitter irgendwie Leute, die dann schnell angeboten haben, dass wir doch bei denen schlafen können. Auch kleine Sachen in Mauretanien, Leute, die anhalten mit dem Auto und dann irgendwie Wasser einem geben oder so.
0: Schöne Geschichte. Und sein Fahrrad, das wird ihn immer daran erinnern. Hier ist Radio 91.2.

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Feierabend für mich. Der nächste Stopp Fat Festival auf der Kuckerei Hansa in Dortmund. Ein bisschen Kunst, Technik, Kulinarik und abends wird das ganze Gelände mit über 600 Scheinwerfern in eine spektakuläre Lichtlandschaft verwandelt. Klingt spannend, finde ich. Hier ist Radio 91.2. Euch viel Spaß gleich mit Nathalie Sager nach 14 Uhr. Ich bin Hegger Kretschmer. Tschüss und schönen Donnerstag.

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1: Mit Danny Hoppe, guten Tag. Beide sind in der Vergangenheit von US-Präsident Trump oft nicht wie Freunde, sondern wie Gegner behandelt worden. Und das schweißt offenbar zusammen. Denn die EU und Kanada wollen deutlich enger zusammenarbeiten als bisher. Kommissionschefin von der Leyen hatte gestern eine Art EU-Sondermitgliedschaft für Kanada vorgeschlagen. Heute Mittag hat sich Kanadas Premier Carney dazu geäußert und sich in einer Rede im Europaparlament offen dafür gezeigt. Malte Albrecht aus dem News-Team, bei welchen Themen wollen beide denn enger zusammenarbeiten?
2: Also ganz konkret steht das noch nicht fest. Genannt wurden aber schon mehrere Felder, zum Beispiel Technologie, Rüstungsproduktion, künstliche Intelligenz und kritische Mineralien. Kanadas Premier Carney begrüßte den Vorschlag heute ausdrücklich. Europa und Kanada seien jeweils für sich stark, zusammen aber noch stärker, sagte er. Hintergrund ist vor allem der Handelsstreit mit den USA. Kanada will seine wirtschaftlichen Beziehungen breiter aufstellen und unabhängiger von mächtigen Nachbarn werden. Gleichzeitig betonte Carney, ein engeres Bündnis mit der EU richte sich nicht gegen andere Staaten.
1: Ja, Trump ist von der Idee allerdings nicht gerade begeistert.
2: Nein, lächerlich, sagte er vor Reportern. Und dann folgte das, was man von ihm in Handelsfragen inzwischen bestens kennt. Trump drohte mit hohen Zöllen oder sogar damit, den Handel mit Europa in vielen Bereichen einzustellen. Insgesamt wirkte Trump ziemlich beleidigt, als er dann noch sagte, Kanada sei zuletzt ein schrecklicher Handelspartner gewesen. Ob das Land tatsächlich ein sogenanntes assoziiertes EU-Mitglied werden kann, muss sich aber erst noch zeigen. Denn auch das Freihandelsabkommen CETA zwischen der EU und Kanada ist bis heute nicht endgültig in Kraft, weil es noch nicht von allen Mitgliedstaaten ratifiziert wurde.
1: Danke, Malte. Und jetzt weitere Meldungen im Überblick. Der neue Bundestrainer Jürgen Klopp geht direkt zum Start neue Wege. Für die ersten 4 Länderspiele in der Nations League hat er einen Doppelkader in Rekordgröße berufen. Er umfasst insgesamt 44 Spieler. Er wolle so viele Spieler wie möglich kennenlernen und so viele Eindrücke wie möglich von ihnen bekommen, sagte Klopp in Frankfurt. Die Spritpreise gehen weiter rauf. Auch Diesel ist jetzt so teuer wie noch nie. Bundesfinanzminister Klingbeil hat sich deshalb heute für schnelle Entlastungen ausgesprochen. Er versprach schon bald entsprechende Vorschläge. Die Baumarktkette Obi hat am Bundesgerichtshof eine Schlappe kassiert. Sie wollte das von ihr verwendete Orange unter Markenschutz stellen und zog sich dadurch Ärger mit den Konkurrenten Hornbach und Globus zu, die ebenfalls Orange für ihre Marktauftritte nutzen. Der BGH entschied jetzt, das Orange gehöre Obi nicht allein. Die Corona-Pandemie hat in vielen Bereichen Spuren hinterlassen, auch was die Impfquoten bei Kindern angeht. Die sind seitdem in Europa nämlich zurückgegangen. Das zeigt eine neue Studie in der Fachzeitschrift The Lancet. Untersucht wurden dafür die Zahlen für 7 Kinderimpfungen in den 27 EU-Ländern über einen Zeitraum von mehr als 40 Jahren. Dabei ging es unter anderem um die Kombi-Impfung gegen Diphtherie, Tetanus und Keuchhusten, aber auch um Impfungen gegen Hepatitis B, Pneumokokken, Masern und Röteln. Seit der Pandemie sehe man bei Kindern eine besorgniserregende und weit verbreitete Verschlechterung, heißt es von den Forschern. Auch in Deutschland gibt es demnach bei 5 der 7 Impfungen einen Rückgang. Und das waren die Nachrichten mit Danny Hoppe.
3: Danke dir, Danny, für die Infos. Das Wetter in Dortmund, das hat gerade 18 Grad für uns zum Beispiel in Menget und auch in Kuhl. Dazu ja so eine Mischung aus Sonne und Wolken. Es sieht zwischendurch mal ein bisschen nach Regen aus. Tagsüber soll es aber dann doch relativ trocken bleiben, bei maximal 20 Grad, ist auch recht windig. Und am Abend, da kann es dann tatsächlich auch mal nass werden bei uns in Dortmund. Morgen ist es dann sehr ähnlich, da dann schon ab dem Nachmittag mal kurz paar Schauer und auch da maximal 20 Grad.
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3: Rüber auf die Straßen Dortmund Verkehrs blitzt einmal auf der Holzwickeder Straße Richtung Brakel. Dann steht der Opa, der Blitzeranhänger, auf dem Kesselborn. Die Oma auf der Sonnenstraße. Und dann gibt es noch einen Blitzeranhänger, der steht auf der Wittekindstraße Blitz Richtung Stadion. Dann Vorsicht einmal auf der A45 Dortmund Richtung Hagen. Und zwar zwischen der Ausfahrt Kreuz Dortmund Nordwest und Kreuz Castrop-Rauxel Ost. Da ist eine ungesicherte Unfallstelle, fahrt da also bitte besonders vorsichtig. Und wenn ihr ansonsten heute Nachmittag noch irgendwas entdecken solltet, dann sagt gerne Bescheid. 0800 91 2 91 23. Euch eine gute Fahrt.
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3: Mit Nathalie Sager. Tag zusammen.

0: Hier ist Radio 91.2 für euch am Donnerstagnachmittag. Und so die Kadervorstellung für die 4 Nation League-Spiele ist ja durch. Und auf Kloppos Liste stehen gleich 44 Spieler. Das ist eine sehr lange Liste. Darunter eben auch 3 BVB-Spieler, Schlotti, Metscher und Anton. Unsere Jungs aus der Radio 91.2 Viererkette, die haben sich da natürlich direkt gemeldet. Es geht natürlich auch um Maxi Bayer, der in der Nominierung ja fehlt. Ja gut, überrascht ist André aus der Viererkette jetzt aber nicht so doll.
1: Ich persönlich finde auch, dass Maximilian Bayer im Augenblick mit seinen Leistungen nichts in der Nationalmannschaft verloren hat. Und auf den Positionen, die Maximilian Bayer bekleiden kann, haben wir in Deutschland einfach aktuell bessere Spieler.
0: Ja, und das sehen viele von euch wirklich sehr ähnlich und freuen sich dann halt über die 3 BVBler, die dann wirklich dabei sind, so wie Schlotti zum Beispiel.
2: Für Schlotti hoffe ich, dass er auf viel Spielzeit kommt, damit er halt ja im Spielfluss bleibt und den Rhythmus auch wieder findet, den er für den Liga-Alltag braucht.
0: Das sagt Daniel aus unserer Radio 91.2.4-Rakette. Und Dominik, der sieht unsere BVB-Jungs da auch wirklich ganz klar vorne.
3: Schlotti und Metscher werden auch unter Klopp, glaube ich, zum festen Stamm gehören. Wir werden genau diese Achse bilden, die er braucht. Waldemar Anton als Backup, glaube ich, perfekt, der sich in den letzten Monaten wieder richtig stark entwickelt hat.
0: Ja, der XXL-Kader für die 4 Nation League-Spiele steht. Kloppo hat entschieden. Oder wie Manuel sagt?
4: Perfekt. Alte Zöpfe abschneiden. Halt genau typisch Jürgen Klopp.
0: So ist es. Schauen wir mal, was dieser Riesenkader dann tatsächlich drauf hat. Was haltet ihr denn davon? Schickt doch gerne mal rüber. Eine Sprachnachricht hier ins Studio. 0800 91 2 91 23. 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

0: Sängerin Katy Perry kennt man ja ganz viel von so, ja, Sunshine, gute Laune-Songs, finde ich auch toll. Jetzt hat sie aber mal einen neuen Song rausgehauen. Der ist wirklich deutlich mehr auf die Fresse, muss man so sagen. Finde ich aber richtig gut. Watch It Burn heißt der und da geht's um Wut. Ja, die einfach mal rauslassen, nicht immer nur einstecken und die Gefühle runterschlucken. Ja, und das Ganze klingt so.
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0: Dr. Hype über Radio 91.2 kommt von Kelly Clarkson mit Stronger. Wir haben es jetzt 2:30.
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2: Mit Lisa Ostermann einen schönen Donnerstag zusammen. In den letzten 10 Jahren sind rund 100 sogenannte Problemhäuser in der Nordstadt mithilfe der Stadt Dortmund auf Vordermann gebracht worden. Und dabei soll es nicht bleiben. Mit einem geförderten Fonds sollen mehr Immobilien aus Zwangsversteigerungen oder vom freien Markt gekauft und weiterverkauft werden. Für den Ankauf sogenannter Problemhäuser stehen in den nächsten Jahren 865.000 Euro zur Verfügung. Bis 2030 sollen so 8 weitere Immobilien erworben und weiterverkauft werden. Die Häuser sollen an Investoren gehen, die die Nordstadt stärken möchten, zum Beispiel im kreativen Bereich. Die Polizei hat heute Morgen möglicherweise einer Bande von Kupferdieben das Handwerk gelegt. Am Freibad Stockheide hatte ein aufmerksamer Zeuge gegen 16:30 beobachtet, wie Personen Kabel über den Bauzaun an der Brakeler Straße warfen. Er rief die Polizei. Die entdeckte daraufhin in der Nähe ein Auto, das mit rund 300 Kilogramm Kupferkabel beladen war. Im Wagen saßen eine Frau und 2 junge Männer. Die 25-jährige Frau gab die Tat zu. Bei einem der Männer wurden Einbruchswerkzeug und Betäubungsmittel gefunden. Die Polizei vermutet nun, dass die Bande auch für viele weitere Kupferdiebstähle auf Baustellen verantwortlich ist. Der beste Jugendchor Nordrhein-Westfalens kommt aus Dortmund. Der Jugendkonzertchor der Chorakademie hat beim Landeschorwettbewerb gewonnen und darf nun beim deutschen Wettbewerb 2027 in Leipzig antreten. Für den Dortmunder Chor war es ein Heimspiel. Der Landeswettbewerb fand nämlich im Konzerthaus statt. Die 35 Sängerinnen und Sänger zwischen 14 und 19 Jahren haben die Jury mit ihren A-Cappella-Stücken so überzeugt, dass sie 24 von 25 möglichen Punkten bekamen.
0: Coole Sache. Danke für die Infos, Lisa. Das Wetter in Dortmund, das hat jetzt gerade 18 Grad für uns, zum Beispiel in Dorstfeld und auch in der Gartenstadt. Dazu gibt es eine gute Mischung aus Sonne und Wolken. Sieht zwischendurch wirklich mal nach Regen aus, aber bisher bleiben wir davon verschont. Er kommt, wenn dann, erst so am Abend, zieht sich so über die Nacht und bleibt dann auch morgen. Da ist es dann sehr ähnlich zu heute, auch so maximal 20 Grad, ein bisschen Regen, ein bisschen Sonne, ein bisschen Wolken. Also irgendwie so, es ist alles dabei, könnte man sagen. Rüber auf die Straßen Dortmund-Verkehr. Da blitzt es einmal auf der Rheinischen Straße und zwar Richtung City. Danke an Andrea fürs Bescheid geben. Dann steht der Opa, der Blitzer, Anhänger auf dem Kesselborn, blitzt Richtung Lüttchen-Dortmunder Hellweg. Dann steht die Oma nach wie vor auf der Sonnenstraße und es gibt noch einen Blitzeranhänger, der steht auf der Wittekindstraße, blitzt Richtung Stadion. Ansonsten, falls ihr da lang müsst, staut es sich gerade ziemlich doll. A45 Hagen Richtung Dortmund zwischen Kreuzhagen und dem Westhofener Kreuz. Gerade 6 Kilometer Stau, da braucht ihr fast eine halbe Stunde länger. Und wenn ihr ansonsten noch was sehen solltet, sagt gerne Bescheid. Ihr könnt euch melden bei WhatsApp, schickt eine Nachricht oder eine Sprachnachricht oder ihr ruft kurz an. Geht alles unter derselben Nummer 0800
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0: Hier ist Nathalie Sager für euch. Hi.

Vorn am Lons, what's up hier bei Radio 92.2. Ja, gehst hier in Dortmund schnell zum Bäcker, ne? Kriegst du lecker Brot für einen relativ schmalen Taler. Ich glaube, wir wissen das irgendwie manchmal alle gar nicht zu schätzen. Unser deutsches gutes Brot, ihr kennt das ja vielleicht, ihr seid irgendwie im Urlaub, ne, in einem anderen Land. Da schmeckt das Brot einfach nach Toast. Also da geiern andere Länder ja schon auf unser Brot. Und da die USA ja sowieso auf fast jeden überteuerten Foodtrend aufspringen, gibt's jetzt in New York richtig gutes Brot, Sauerteigbrot. Kannst du dir so einen 1,5 Kilo Leib kaufen und jetzt dürft ihr mal raten, wie teuer der wohl ist. Ja, ich gebe euch noch ein bisschen Zeit. So, was meint ihr, der Preis? Ich löse mal auf für ein Leib Brot, Zeit in New York. Ich muss schon lachen, wenn ich das sage. $60, also umgerechnet ein bisschen mehr als 52 Euro. Und die Leute stehen ungelogen Schlange. Das ist wirklich der Wahnsinn. Ist jetzt vielleicht die neue Dubai-Schokolade. Erinnert ihr euch ja vielleicht noch. Ich hole das Trauma jetzt lieber nicht nochmal hoch. Wir machen lieber schnell weiter hier bei Radio 92.2. Ist vielleicht besser als $60 Sauerteigbrot. Ich weiß gar nicht, was ich dazu sagen soll. Glasfernspiel für euch jetzt. Geiles Leben. Wunderschönen Donnerstagnachmittag wünsche ich euch.

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1: Mit Danny Hoppe, guten Tag. Der Weg zur Tankstelle ist für die meisten Autofahrer momentan eine Qual. Man will eigentlich nicht hin, muss aber tanken. Eine Hoffnung auf Besserung ist nicht da. Nach Super ist jetzt auch Diesel so teuer wie noch nie, mit bundesweit 2,45 Euro im Schnitt. Das hat der ADAC mitgeteilt. Die Bundesregierung will Bürger und Unternehmen jetzt schnell entlasten. Das hat auch Finanzminister Klingbeil heute nochmal betont. Wie genau, ist aber weiterhin offen. Malte Albrecht aus dem News-Team, und jetzt schlagen auch die Spediteure alle.
2: Ja, die Lage habe sich dramatisch zugespitzt, schreibt der Spediteursverband BGL in einem offenen Brief an Kanzler Merz. Darin rechnet er ein Beispiel vor. Bei einer Flotte mit 50 Lastwagen sorgen die aktuellen Dieselpreise für zusätzliche Kosten von mehr als 1 Million Euro im Jahr. Das könnten die Betriebe kaum noch allein tragen, heißt es. Die Spediteure halten aber nicht viel vom Vorschlag von Wirtschaftsministerin Reiche, die Mehrwertsteuer auf Kraftstoffe zu senken. Für Unternehmen, die Mehrwertsteuer ohnehin von der Steuer absetzen dürften, ergebe sich so keine unmittelbare Entlastung. Stattdessen fordert der Verband unter anderem, die Energiesteuer für gewerblich genutzten Diesel auf das EU-Mindestmaß zu reduzieren.
1: Es gibt ja noch mehr Vorschläge. Die SPD ist unter anderem für einen Preisdeckel. So etwas in der Art gibt es schon in Frankreich.
2: Ja, genauso etwas Ähnliches zumindest. Kein allgemeiner staatlicher Preisdeckel, sondern eher ein inoffizieller. Seit 5 Monaten hat der Ölkonzern Total Energies seine Tankstellenpreise selber gedeckelt. Das entlastet zwar die Autofahrer, sie zahlen für Benzin 1,99 Euro pro Liter und für Diesel 2,25 Euro. Das sorgt aber für ganz schön viel Ärger in der Branche, denn immer mehr Kunden tanken jetzt bei Total Energies und bescheren dem Konzern damit einen steigenden Marktanteil. Die Konkurrenz ist deshalb stinksauer, sie spricht von unlauterem Wettbewerb.
1: Danke, Malte. Und jetzt weitere Meldungen im Überblick. Kanada ist offen für die Idee einer EU-Sondermitgliedschaft. Das hat Premierminister Carney heute in seiner Rede vor dem Europäischen Parlament in Straßburg klargemacht. Gemeinsam sei man noch stärker. Nach der Zusammenlegung von RTL Deutschland und Sky wird der Rotstift angesetzt. Bis Ende des nächsten Jahres sollen 500 Stellen in den beiden Unternehmen abgebaut werden. Das hat RTL bestätigt. Der größte Teil davon soll demnach schon in diesem Jahr gestrichen werden. Anfang des Jahres war die Mehrwertsteuer für die Gastronomie gesenkt worden. Der Restaurantbesuch ist dadurch allerdings nicht günstiger geworden. Das zeigt jetzt eine Studie der Gewerkschaft Nahrung, Genuss, Gaststätten. Demnach haben sich die Preise sogar leicht erhöht um 0,5%. Der deutsche Fußball war nach der WM mal wieder am Boden. Jürgen Klopp soll ihn jetzt wieder aufrichten und die deutsche Nationalelf in die Spur bringen. Und damit das klappt, setzt er auf neue Wege und einen XXL-Kader für die 4 anstehenden Spiele in der Nations League. 44 Spieler hat er berufen und er würde sich am liebsten noch mehr anschauen, sagte er heute in Frankfurt.
3: In den letzten 4 Wochen, als wir da jetzt genauer drauf geguckt haben, ist uns ganz, ganz viel Talent ins Auge gesprungen sozusagen. Sogar so viel, dass jetzt gar nicht alle dabei sind.
1: Klopp plant für die 4 Spiele mit 2 Kadern, allerdings nicht mit einem typischen A- und B-Kader, sondern beide Kader sind durchmischt mit etablierten Nationalspielern und Debütanten. Und das waren die Nachrichten mit Danny Hoppe.
4: Danke dir, Danny. Das Wetter in Dortmund, das hat jetzt gerade 18 Grad für uns in Nette und auch in Berghofen. Dazu, ja, so eine Mischung aus Sonne und Wolken. Jetzt gerade sieht es zumindest in der Innenstadt mal ein Hauch freundlicher aus. Ich finde, es sieht die ganze Zeit immer so aus, als würde es gleich regnen. Soll es aber zumindest nicht. Bis heute Abend, da soll es dann regnen, zieht sich auch so ein bisschen durch die Nacht. Und morgen ist sehr ähnlich, mit einer Mischung aus Sonne, Wolken, zwischendurch mal ein paar kurze Schauer und das Ganze auch so bei maximal 20 Grad.
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4: Dortmund Verkehr, es blitzt einmal auf der Rheinischen Straße Richtung City. Dann steht der Opa der Blitzeranhänger auf dem Kesselborn, die Oma auf der Sonnenstraße. Und dann gibt es sogar noch einen dritten Blitzeranhänger, der steht auf der Wittekindstraße, Blitz Richtung Stadion. Dort war es aber tatsächlich gerade nicht, keine Staus oder Störung oder sonst irgendwas. Wenn ihr aber irgendwas entdeckt, weil ihr gerade unterwegs seid, dann sagt gerne Bescheid. 0800 91 2 91 23, euch eine gute Fahrt.
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4: Hier ist Nathalie Sager für euch. Kommt gut durch diesen Donnerstagnachmittag.

0: Schöne Nummer von Seal, Kiss from a Rose. Ihr hört Radio 91.2. Und Bundestrainer Jürgen Klopp, der hat ja heute Morgen den Kader für die kommende Länderspielpause bekannt gegeben. Also im Grunde genommen sind es ja sogar zwei Kader, jeweils einer für zwei Spiele. Das ist auf jeden Fall mal was Neues. Wie ist denn hier in Dortmund so euer erster Eindruck dazu?
1: Bei dem Kader sieht man, dass es so ähnlich wie 2014 war, wo die Leute skeptisch waren, viele neue junge Spieler. Das Endergebnis war dann die Weltmeisterschaft.
2: Also definitiv Dennis Unterfilter als Sturmvariante, aber ansonsten ist es okay.
3: Der braucht keine Superstar. Der kriegt schon auch mit normalen Spielern oder ich sag mal durchschnittlichen Spielern kriegt er schon ganz große Sachen hin. Deswegen sieht das gar nicht verkehrt aus.
0: Ja, finde ich auch. Man muss auch mal so ein bisschen Vertrauen in Kloppo haben. Der Mann, der kennt sich ja durchaus aus und ich finde es auch gut, dass so viele jüngere Spieler dabei sind und nicht halt immer so dieselben großen Stars genommen werden. Also Kloppo, gute Entscheidung getroffen und auch bei euch in Dortmund kommt der Ex-BVB-Trainer ja nach wie vor sehr gut an.
4: Kloppo kann das, weil er die Spieler motivieren kann. Anders als andere Trainer.
3: Ja, der Trainer weiß auf jeden Fall, was er macht. Wenn er das gemacht hat, 100% Vertrauen, dann klappt das schon.
5: Ja, einfach Klopp machen lassen, würde ich sagen. Ne? Der wird das schon irgendwie hinkriegen.
0: So, da kann auch hoffentlich nichts mehr schief gehen. Und ein bisschen BVB-Unterstützung gibt es ja auch. Schlotti, Anton und Metscher sind am Start. Und den ersten Test, den sehen wir übrigens dann nächste Woche Donnerstag gegen Griechenland.

0: schönen Donnerstagnachmittag euch mit Radio 91.2. Und irgendwie in einem Moment denkst du, boah, da kommt jetzt was runter und dann, ja, irgendwie doch nicht. Das Wetter ist heute wirklich sehr durchwachsen. Sonne, Wolken, es sieht immer so ein Hauch nach Regen aus. Der soll dann auch tatsächlich kommen, aber erst heute Abend und auch in der Nacht, immerhin. Aber es ist nicht mehr so schön warm wie Dienstag und teilweise noch gestern. Es ist auch ein bisschen was windiger bei uns in Dortmund. Das Ganze bei maximal 20 Grad und morgen geht es dann sehr ähnlich weiter, auch so bei um die 20 Grad. Aber am Samstag, weil Wochenende steht ja schon an, da sieht es wirklich deutlich besser aus. Dann soll es auch trocken bleiben mit mehr Sonne.
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0: 8 vor halb über Radio 91.2. Wir haben es jetzt gleich 3:30.
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2: Mit Lisa Ostermann, guten Tag zusammen. Die Stadt Dortmund geht weiter gegen sogenannte Problemhäuser in der Nordstadt vor. Dafür soll nun ein neuer Fonds mit gut 865.000 Euro eingerichtet werden. Näheres dazu von Steffi Strecker aus dem Radio 91.2-Team.
3: Mit dem Geld will die Stadt verwahrloste oder leerstehende Häuser aufkaufen und anschließend an verantwortungsvolle Investoren weiterverkaufen. Entscheidend sei nicht der höchste Preis, sondern das beste Sanierungs- und Nutzungskonzept, so die Stadt. Die Verkaufserlöse fließen wieder zurück in den Topf, um weitere Häuser aufkaufen zu können. Bis 2030 sollen auf diese Art 8 weitere Schrottimmobilien saniert werden. Der Rat soll im November grünes Licht für diese Pläne geben.
2: Danke für die Infos, Steffi. Das Klinikum Dortmund bittet gerade dringend um Hilfe. Es werden Blutspenden für das Wochenende benötigt. Die Blutkonserven seien aktuell sehr knapp, sagt das Klinikum. Deshalb sind wir Dortmunder alle aufgerufen, spenden zu gehen. Das können alle Menschen zwischen 18 und 68 Jahren. Eine weitere Voraussetzung ist, dass man gesund ist. Was noch gilt und wann es Termine gibt, könnt ihr auf blutspendedo.de nachschauen. Farbrausch in Dortmund. Phoenix de Lumière hat eine neue Ausstellung angekündigt. Matisse Symphonie der Farben, so heißt die neue Installationsshow. Gezeigt werden Werke des französischen Künstlers Henri Matisse. Insgesamt 175 Bilder werden auf Wände, Säulen und Böden projiziert. Darunter die berühmten Meisterwerke Lebensfreude, Der Tanz und die Scherenschnitte Blauer Akt. Das Besondere an den Werken von Henri Matisse seien die Farben, sagt Marie Wilkner, Betriebsleiterin bei Phoenix de Lumière.
4: Den Skandal, den er in der Kunstszene im 20. Jahrhundert ausgelöst hat, darf man natürlich auch nicht vergessen. Matisse hat tatsächlich sämtliche Regeln der Kunst gebrochen, indem er unnatürliche Farben benutzt hat und hat damit seinen eigenen Kunststil quasi entwickelt, den Fauvismus.
2: Neben der Matisse-Ausstellung gibt es noch ein Kurzprogramm mit Werken von Frida Kahlo. Das Programm mit beiden Künstlern startet diesen Samstag.
5: Danke dir, Lisa. Das Wetter in Dortmund, das ist sehr durchwachsen heute. Mal ein bisschen mehr Wolken, mal ein bisschen mehr Sonne. Dazu gerade 19 Grad in Özpel und auch in Hostede. Am Abend kann es tatsächlich auch mal nass werden. Das zieht sich auch so ein bisschen durch die Nacht und morgen ist es wirklich sehr ähnlich. Dann kann es auch schon mal ab dem Nachmittag kurz Schauer geben. Das Ganze so wie heute bei maximal 20 Grad. Rüber auf die Straßen. Wir starten mit den Blitzern. Einer steht auf dem Kesselborn, blitzt Richtung Lütchen-Dortmunder Hellweg. Das ist nämlich der Opa. Die Oma, die steht auf der Sonnenstraße. Dann gibt es sogar noch einen dritten Blitzeranhänger. Der blitzt auf der Wittekindstraße Richtung Stadion. Und dann blitzt es auch noch an der Rheinischen Straße Richtung Innenstadt. Aber auf den Straßen ist ansonsten nicht gerade viel los. Gerade keine Staus, keine Störungen. Wenn ihr aber irgendwas sehen solltet, dann sagt gerne Bescheid. 0800 91 2 91 23.
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5: Hier ist Nathalie Sager für euch. Hi.

0: 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So ein Trauma hat unter anderem Vorstopper Michael Schulz, der hasst Stuttgart, genauso wie sein Podcast-Kollege Julian Schildheuer. 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
2: Stuttgart, wenn ich mal so ein bisschen in die Historie geguckt habe, gibt es da so keinen richtigen Trend irgendwie. Ne? Also,
3: doch. Also sorry, aber für mich auf jeden Fall. In Stuttgart gibt es für mich einen klaren Trend, nämlich einen absoluten Negativtrend für Borussia Dortmund, ehrlich gesagt. Letztes Jahr 2-0 gewonnen, das war in der Nachspielzeit, aber das war dieses Ding, wo du bis zur Nachspielzeit keinen einzigen Torschuss hattest. Da hätte Stuttgart eigentlich bis zu dem Zeitpunkt... Ja, du erzählst mir gerade was von einer halben Stunde Paderborn und willst mir jetzt erzählen,
2: dass... Ja, auswärts in Stuttgart, da musst du bis zum Schluss warten, ne? Und da musst du natürlich alle...
3: Die kamen kaum über die Mittellinie.
2: Das war unfassbar.
3: Gut, davor 1-5 weggeklatscht worden in Stuttgart. Ja. Davor das Jahr war dieser
2: Doppelschlag. 2-1 weggeklatscht, aber dann 3-3, 2-0 gewonnen, 3-2.
3: 3-3, das willst du jetzt als Positivbeispiel hervorheben. Das war in der Phantom-Meistersaison, wo sie sich da doch das 3-3 in letzter Sekunde gefangen haben.
2: Aber dann
3: war Stuttgart abstiegsgefährdet.
2: Ja, du musst die Ergebnisse natürlich jetzt mal völlig losgelöst von den Umständen sehen. Ich sehe dann immer so diese Historie, weil man irgendwie ein Gefühl hat, ne? Auch bei Spielern, die schon sagen, du hast ein Gefühl zum Stadion. Ne? Und du weißt, ich habe ein ganz schlechtes Gefühl zum VfB-Stadion
3: gehabt. Ja, und ich glaube, das wollte ich ja gerade sagen. Also es ist nicht nur dein Trauma, das ist, glaube ich, ein generelles Trauma gerade bei uns hier. Also Stuttgart ist immer also ein ganz, ganz schwieriges Pflaster.
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0: Ja, da wird immer wild diskutiert. Die beiden sprechen übrigens auch noch über die Nationalmannschaft, den neuen Kader, natürlich klar auch über die SV Elversberg. Das alles hört ihr auf radio91.2.de und auch überall da, wo es Podcasts gibt. Weiter geht's hier mit Maroon 5 Memories. Schönen Donnerstagnachmittag euch.

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0: Nathalie Sagas hier für euch, ihr Radio 91.2. Und seid mal ehrlich, seid ihr so Trash-TV-Gucker? Ich persönlich gebe mir das ja schon ab und zu mal. Da kann ich gedanklich auf jeden Fall mal abschalten. Ein Klassiker, den ja wirklich jeder gefühlt kennt, weil er schon seit Jahren läuft, ja, das sind die Geissens.
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2: Am Anfang der Folge wird gesagt, was die Geissens vorhaben, also Villa kaufen, Auto kaufen oder Yacht kaufen. Dann beleidigt Robert Geiss Carmen Geiss mit Shovi-Sprüchen in etwa, ja, wenn Männer männlich sind, dann sind Damen dämlich. Dann sagt Carmen zu Robert, Robert! Dann fährt sie zum Friseur oder Schönheitschirurgen und dann geht die ganze Familie ins Sternerestaurant oder zum Bleachen. Ist also alles wie in der Doku-Serie mit den Kaulitz-Zwillingen. Dann trommelt Robert die Familie zusammen, heißt, er brüllt seine erwachsenen Töchter herbei, weil die Namen gebrüllt zu gut klingen. Shania! Davina! Der Papa fährt einkaufen! Und dann kauft Robert jedem eine Villa, ein Auto und eine Yacht. Und darüber regt Carmen sich dann auf und sagt, richtig, Robert!
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1: Mit Danny Hoppe. Guten Tag. Die Bundesanwaltschaft hat in Brandenburg einen mutmaßlichen Islamisten festnehmen lassen. Es handelt sich um einen 24-jährigen Iraker. Er soll Anschläge in Deutschland gegen aus seiner Sicht Ungläubige geplant haben. Das hat die Bundesanwaltschaft bestätigt. Ein erstes Ziel hatte er demnach auch schon ins Auge gefasst. Eine Kirche in Bremen. Malte Albrecht hat mehr dazu.
2: Für die geplanten Anschläge soll der Mann sich schon eine Schusswaffe besorgt und die Kirche in Bremen ausgekundschaftet haben. Laut den Ermittlern konnte er für seine Pläne einen Komplizen gewinnen, der aber noch unbekannt ist. Die Bundesanwaltschaft wirft dem Mann die versuchte Gründung einer terroristischen Vereinigung und die Vorbereitung einer schweren staatsgefährdenden Gewalttat vor. Außerdem geht es um einen Verstoß gegen das Waffengesetz. Nach Einschätzung der Bundesanwaltschaft steht der Iraker der Terrormiliz Islamischer Staat ideologisch nahe. Der IS beherrschte früher große Gebiete in Syrien und im Nachbarland Irak. Ganz verschwunden ist die Bedrohung in Syrien nicht. Die Zahl der Anschläge ging aber deutlich zurück. In Deutschland standen schon viele Anhänger des IS vor Gericht. Festgenommen wurde der Verdächtige heute von Beamten des Bundeskriminalamts und der Bundespolizei im Landkreis Barnim. Er sitzt mittlerweile in Untersuchungshaft.
1: Und jetzt weitere Meldungen im Überblick. In der Nähe des Frankfurter Flughafens ist erneut ein Mensch an den Folgen einer Malaria-Infektion gestorben. Das hat die Stadt Frankfurt bestätigt. Seit dem Sommer hat es dort inzwischen 8 Fälle von Flughafenmalaria gegeben. 3 Menschen starben. Die Spritpreise gehen weiter rauf. Auch Diesel ist jetzt so teuer wie noch nie. Bundesfinanzminister Klingbeil hat sich deshalb heute für schnelle Entlastungen ausgesprochen. Er versprach schon bald entsprechende Vorschläge. Soziale Netzwerke, Apps und Spieleplattformen für Kinder und Jugendliche sollen bald nachweisen müssen, dass sie sicher sind. Das ist der Plan der EU-Kommission. Unter anderem will sie, dass Accounts von Minderjährigen standardmäßig auf privat gestellt sind. Außerdem soll der Zugriff auf Standortdaten, Kamera und Mikrofon deaktiviert sein. Viele von uns träumen davon, einem Haushaltsroboter, der Staub saugt, Rasen mäht, Fenster putzt, aufräumt und Essen kocht. Das zeigt jetzt zumindest eine Umfrage des Digitalverbands Bitkom. Mehr als jeder 4. Befragte würde demnach 5.000 Euro oder mehr für so einen Haushalts-Allrounder bezahlen. Tausende Euro für ein Gerät, das es noch gar nicht gäbe, das sei schon bemerkenswert, sagt Bitkom. Das Bild vom angeblich so technikfeindlichen Deutschen passe hier so gar nicht. Generell nutze mehr als jeder 2. Weite in Deutschland heute schon digital vernetzte Smart-Home-Geräte, heißt es vom Digitalverband. Und das waren die Nachrichten mit Danny Hoppe.
3: Danke dir, Danny. Das Wetter in Dortmund, das hat jetzt gerade 19 Grad für uns, zum Beispiel in Klei und auch in Kemminghausen. Dazu ist es sehr, sehr durchwachsen. Ich finde, es sieht auch immer so aus, als würde es gleich regnen. Bisher ist es aber trocken. Viele Wolken hängen über Dortmund. So zwischendurch zeigt sich auch mal die Sonne. Maximal 20 Grad sind heute drin. Und morgen ist immer so ein bisschen Wiederholungsprogramm, könnte man sagen. Da dann aber tatsächlich auch schon mit Regen ab dem Nachmittag. Das Ganze aber auch so bei um die 20 Grad.
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3: Wir schauen rüber auf die Straßen. Dortmund Verkehr. Es blitzt einmal auf der Großholthauser Straße Richtung Hombruch. Danke an Julia fürs Bescheid geben. Dann steht der Opa, der Blitzeanhänger, auf dem Kesselborn. Die Oma auf der Sonnenstraße. Und dann gibt es ja noch einen dritten Blitzeanhänger. Der steht auf der Wittekindstraße, Blitz Richtung Stadion. Und ansonsten wird auch noch geblitzt auf der Rheinischen Straße Richtung City. Und einen Stau habe ich für euch. Der ist auf der A45 Dortmund Richtung Hagen zwischen Dortmund Süd und dem Westhofener Kreuz. Gerade 1 Kilometer Stau. Da seid ihr so in guten plus 5 Minuten wieder durch. Und wenn ihr noch irgendwas entdeckt, sagt gerne Bescheid. Geht kostenlos. Die Nummer ist die 0800 91 2 91 23. Euch eine gute Fahrt.
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3: Mit Nathalie Sager. Schönen Donnerstag.

0: The one and only Michael Jackson. Man in the Mirror hier bei Radio 91.2. So, komm, jetzt zähl mal auf. Nico Schlotterbeck, Waldemar Anton und Felix Metscher. Die drei BVB-Spieler, die sind dabei im ersten DFB-Kader von Jürgen Klopp. Ein Dortmunder, der fehlt allerdings. Maxi Bayer, der hat es nicht geschafft. Was sagt er hier in Dortmund dazu? Die richtige Entscheidung?
1: Also wenn ich die Offensive sehe, hier mit Gnabry, ne, mit Lennart Kahl, Musiala und so, da braucht man keinen Maxi Bayer.
2: Also ich finde, er gehört da nicht rein. Er bringt in Dortmund ja auch nicht seine Leistungen, die er bringen kann. Aber er spielt auch nicht auf der Position, die für ihn angebracht ist. Von daher, vielleicht auf der richtigen Position im DFB-Kader wäre er eine Option.
3: Bisschen schade, ich hätte ihn gerne noch gesehen, aber wenn Klopp meint nein, dann nein.
0: Ja, Klopp wird schon wissen, was er da macht. Ne? Ganz wichtig für ihn, Spaß.
4: Wenn Fußball ohne Spaß wäre, ist ein sehr unangenehmer Sport, den brauchen wir nicht spielen, brauchen wir nicht gucken. Und das müssen wir jetzt schon wieder hinkriegen, dass wir Spaß finden an der ganzen Nummer.
0: So, damit ist, glaube ich, auch alles gesagt. Ich hoffe, die Spiele machen dann vor allem auch Spaß beim Zugucken. Unter anderem mit unseren BVB-Spielern Schlotti, Anton und Metscher. Schauen wir mal und quatschen wir dann bestimmt auch drüber, wenn es soweit ist, hier bei Radio 91.2.

0: Absolut guter Laune-Song von Avicii, Without You, hier bei Radio 91.2. Ja, und wir haben ja auch so einen Song, bei dem muss es auch langsam vorangehen.
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0: Ja, unser diesjähriger Song für unsere Aktion Lichtblicke, der wird gerade finalisiert. Iggy Kelly und Kollegin Annick Manoukian sind nochmal zusammen in Manchester. Annick, sag mal, wie läuft's denn?
2: Ja, also gerade läuft leider nicht so viel, weil dieser Mann hier gerade auch mal schnell ins Studio musste.
3: Hey, this is Tom Gregory. I'm really sorry, but at the moment I'm using the studio. But it will be yours very, very soon. I promise that I will give it back to you in a few hours' time. Enjoy.
0: Ja, klar. Also, wie kann das denn sein, dass Tom Gregory jetzt bei euch ist?
2: Ja, das ist voll der lustige Zufall. Aber Tom Gregory hat uns versprochen, dass wir in ein paar Stunden auch wieder rein dürfen ins Studio. Es wird halt dann eine lange Nacht für uns.
0: Ja, ich glaube auch. Was erzählt er denn so?
2: Ja, war natürlich genauso überrascht wie wir, aber hat sich total gefreut.
3: It's an unexpected interview for me, but it's nice.
2: What a surprise.
3: And, oh my God, there's the laugh again. I think you win the award for the best laugh on radio.
2: Kleinen Award für meine Lache habe ich bekommen, ne? Aber Tom Gregory hat wohl auch eine sehr lustige Lache, vor allem wenn er ein bisschen angeschickert ist.
3: When I'm a little bit drunk, my laugh's crazy.
2: Really?
3: It's loud. Yeah, and very loud. And I lose my voice a lot, yeah.
4: You know that we are planning to go to the pub later, so if you
3: want,
4: you can come with us.
3: I've got to go home. I can't drink at the minute because I'm on tour next week.
4: Okay.
5: Wow.
3: Otherwise I would.
2: Wir wollten ihn direkt nachher mit in den Pub nehmen, aber da hat Tom Gregory leider dankend abgelehnt. Der geht nächste Woche auf Tour, unter anderem nach Köln kommt er und da muss er jetzt auf seinen Körper und seine Gesundheit achten. Also sehr vorbildlich. Aber nächstes Mal ist er dann dabei.
0: So, also Pubdate mit Tom Gregory steht also auch schon. Aber erstmal soll er das Studio auch wieder freimachen. Ne? Unser Lichtblicke-Song, der muss ja auch irgendwann produziert werden.
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0: John Legend mit All of Me, der Hit Vibe hier bei Radio 91.2. Wir haben es mittlerweile 4:30.
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2: Mit Lisa Ostermann einen schönen Donnerstag zusammen. Nach der Diskussion um die 12 neuen Löwenbabys im Dortmunder Zoo hat sich jetzt auch Zoolotse Marcel Stavinoga offiziell geäußert. Anfang des Monats hatte sich eine Diskussion rund um das Thema Artenschutz unter einem Instagram-Posting des Zoos entwickelt. Dabei schrieb der Zoo, dass der Löwennachwuchs einen wichtigen Beitrag zum internationalen Artenschutz leiste. Das wurde stark kritisiert, da die Tiere Zoomischlinge seien und gar nicht zur Erhaltung beitragen würden. Trotzdem wurde sich bewusst für die Zucht entschieden, sagt jetzt Zoolotse Marcel Stavinoga.
3: Ja, also es war kein Unfall oder sowas hier mit den Löwen. Das heißt, wir haben ganz klar gesagt, wir wollen mit denen züchten. Das war nicht so, dass das Zuchtbuch gesagt hat, legt jetzt mal los. Wir haben aber auch nicht gesagt, macht's nicht. Der Artenschutz spielte da keine Rolle bei dieser Überlegung, die man damals hier hatte für die Zucht.
2: Viel wichtiger sei es jetzt, den Löwen ein gutes Leben zu ermöglichen. Außerdem kann man mit dem Löwennachwuchs anhand von Haarproben weiter forschen. Möglicherweise kann sich dann sogar noch eine Zuchtempfehlung im Nachhinein ergeben, so Stavinoga. Das Klinikum Dortmund bittet gerade dringend um Hilfe. Es werden Blutspenden für das Wochenende benötigt. Die Blutkonserven sind aktuell sehr knapp, sagt das Klinikum. Deshalb sind wir Dortmunder alle aufgerufen, Spenden zu gehen. Das können alle Menschen zwischen 18 und 68 Jahren. Eine weitere Voraussetzung ist, dass man gesund ist. Was noch gilt und wann es Termine gibt, könnt ihr auf blutspendedo.de nachschauen. Als Aufwandsentschädigung bekommt ihr sogar 25 Euro. Farbrausch in Dortmund. Phoenix die Lumière hat eine neue Ausstellung angekündigt. Matisse Sinfonie der Farben, so heißt die neue Installationsshow. Gezeigt werden Werke des französischen Künstlers Henri Matisse. Insgesamt 175 Bilder werden auf Wände, Säulen und Böden projiziert. Darunter die berühmten Meisterwerke Lebensfreude, Der Tanz und Die Scherenschnitte Blauer Akt. Das Besondere an den Werken von Henri Matisse seien die Farben, sagt Marie Wilkner, Betriebsleiterin bei Phoenix die Lumière.
4: Den Skandal, den er in der Kunstszene im 20. Jahrhundert ausgelöst hat, darf man natürlich auch nicht vergessen. Matisse hat tatsächlich sämtliche Regeln der Kunst gebrochen, indem er unnatürliche Farben benutzt hat und hat damit seinen eigenen Kunststil quasi entwickelt, den Fauvismus.
2: Neben der Matisse-Ausstellung gibt es noch ein Kurzprogramm mit Werken von Frida Kahlo. Das Programm mit beiden Künstlern startet diesen Samstag.
0: Danke dir, Lisa. Das Wetter in Dortmund, das ist sehr durchwachsen. Viele Wolken hängen über der Stadt. Ganz selten zeigt sich auch mal so ein bisschen die Sonne. Dazu gerade 18 Grad in Lücklemberg und 19 in Brechten. Maximal 20 sind heute drin und es ist auch relativ windig. Ich glaube, dadurch kommt es einem so ein bisschen kälter vor. Am Abend kann es dann auch mal regnen, das zieht sich dann auch so in die Nacht und morgen starten wir erst trocken, auch so ähnlich wie heute, ne, mit einer Mischung aus Sonne und Wolken. Ab dem Nachmittag kann dann aber immer mal wieder so ein kurzer Schauer kommen und auch da maximal 20 Grad. Rüber auf die Straßen Dortmund, Verkehrsblitz einmal auf der Großholthauser Straße Richtung Hombruch, dann steht ein Blitzanhänger auf der Wittekindstraße, Blitz Richtung Stadion, der Opa steht auf dem Kesselborn, Blitz Richtung Lütchendormer Hellweg und die Oma, die steht nach wie vor auf der Sonnenstraße. Ansonsten ist aber gar nicht mal so viel los auf den Straßen. Habt nichts gemeldet. Wenn ihr aber unterwegs seid und ihr entdeckt vielleicht irgendwas, dann sagt gerne Bescheid. Könnt euch kostenlos direkt hier zu mir ins Studio melden. Schickt meine WhatsApp rüber. Geht unter der 0800 91 2 91
1: 23. 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
0: Schönen Donnerstag euch. Hier ist Nathalie Sager.

0: Peter Schilling mit Major Tom. Da wird man so ein bisschen zurückversetzt, ne? Von vor 2 Jahren. Ist auch krass, dass es einfach schon 2 Jahre her ist. EM hier bei uns in Dortmund. Das war eine schöne Zeit. Aber komm, wir machen auch direkt schön weiter, denn wir erfüllen die ganz großen Wünsche und das ab nächster Woche.
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0: Hier hat Radio 91.2 an diesem Donnerstagnachmittag. Hier ist Nathalie Sager für euch. Und ich finde das richtig cool, wie fleißig die Kinder der 6D der Geschwister Scholl Gesamtschule aus Brakel sind. Die möchten ja die Radio 91.2 Spitzenklasse werden. Zusammen mit der Volksbank Dortmund gibt es insgesamt 15.000 Euro. Und die erste Challenge haben sie auch schon gemeistert. Die 6D, die ist auf Klassenfahrt aktuell im Teutoburger Wald. Und da sollen sie ein bisschen aufräumen. 6 fette Mülltüten, die sind da zusammengekommen. Da hat sie selbst das schlechte Wetter nicht aufgehalten. Auf unserer Radio 91.2 Instagram-Seite, da könnt ihr das übrigens auch sehen, was die 6D da alles zusammengesammelt hat. Und es wird auch gebaut.
1: Also wir bauen Häuser für Igel, damit sie da leben können.
2: Es hat sehr viel Spaß gemacht, doch es war nicht so einfach. Doch am Ende haben wir es als Team geschafft.
3: Wir haben probiert, Materialien nur aus dem Wald zu benutzen, denn wir hatten keine Werkzeuge dabei.
0: Ja, echt cool, wie kreativ die Schülerinnen und Schüler da sind. Und da ist auch der Klassenlehrer Herr Büschke natürlich stolz.
4: Ja, wir haben ja ganz viele engagierte und motivierte Schülerinnen und Schüler gesehen, die das vorher gemeinsam geplant haben, was so ein Igel für sein Haus benötigt, welche Materialien wir da benutzen können, und haben dann gemeinsam versucht, das im Wald umzusetzen. Und wir haben euch ja ein paar Bilder geschickt und wir finden, das haben die echt gut gemacht.
0: Ja, immerhin geht es bei dieser Wochenchallenge schon um 1.500 Euro und um die Teilnahme für die Finalwoche. Und in der geht es dann um 15.000 Euro. Ihr könnt übrigens auch noch mit eurer Dortmunder Klasse mitmachen. 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
1: Mit Danny Hoppe, guten Tag. Seit dem Sommer gab es rund um den Frankfurter Flughafen schon mehrere Malaria-Fälle. Am Nachmittag hat die Stadt Frankfurt bestätigt, dass ein weiterer Mensch gestorben sei. Mehr Details zur Person nannte sie nicht. Sie hätte aber nicht am Flughafen gearbeitet und sei vorher auch nicht in ein Risikogebiet gereist. Malte Albrecht aus dem News-Team, was wird vermutet? Wie könnte sie sich denn dann infiziert haben?
2: Also wahrscheinlich durch eine Mücke, die mit dem Flugzeug nach Frankfurt gekommen ist. Davon gehen das Gesundheitsamt der Stadt und die Universitätsmedizin Frankfurt aus. Damit sind in diesem Jahr schon 3 Menschen im Zusammenhang mit der sogenannten Flughafenmalaria gestorben. Im Sommer wurden 6 Infektionen bei Flughafenbeschäftigten bekannt. 2 davon verliefen ebenfalls tödlich. Gestern meldete die Stadt dann 2 Infektionsfälle außerhalb des Flughafens. Eine dieser Personen ist jetzt gestorben. Wie es der anderen aktuell geht, ist nicht bekannt. Laut Gesundheitsamt befanden sich beide Erkrankte in stationärer Behandlung.
1: Und wie oft kommen solche Fälle überhaupt vor?
2: Normalerweise kommt Malaria in Deutschland nur bei Fernreisenden vor, die sich im Ausland infiziert haben. Fälle von Flughafenmalaria sind sehr selten, sagt das Robert-Koch-Institut. Den letzten Fall gab es vor 3 Jahren. Seit 2015 wurden dem RKI 19 Malaria-Fälle in Deutschland gemeldet, 14 davon am Frankfurter Flughafen. Um die Lage im Griff zu behalten, stehen am Airport Mückenfallen. Die werden jetzt auch auf das Wohnumfeld der neuen Fälle ausgeweitet.
1: Danke, Malte. Und jetzt weitere Meldungen im Überblick. Die Bundesanwaltschaft hat in Brandenburg einen mutmaßlichen Islamisten festnehmen lassen. Der 24-jährige Iraker soll unter anderem einen Anschlag auf eine Kirche in Bremen geplant haben. Laut Bundesanwaltschaft soll er dem IS nahestehen und sich auch schon eine Schusswaffe besorgt haben. Nach Super E10 ist jetzt auch Diesel in Deutschland so teuer wie noch nie. Das hat der ADAC mitgeteilt. Finanzminister Klingbeil kündigte schnelle Entlastungen an, ließ aber offen, wie sie aussehen könnten. Die FDP forderte heute eine Abschaffung der Kfz-Steuer. Der neue Bundestrainer Jürgen Klopp geht direkt zum Start neue Wege. Für die ersten 4 Länderspiele in der Nations League hat er einen Doppelkader in Rekordgröße berufen. Er umfasst insgesamt 44 Spieler. Er wolle so viele Spieler wie möglich kennenlernen und so viele Eindrücke wie möglich von ihnen bekommen, sagte Klopp in Frankfurt. Anfang des Jahres war die Mehrwertsteuer für die Gastronomie gesenkt worden. Der ein oder andere hatte vielleicht gehofft, dass das Schnitzel dadurch etwas günstiger wird. Aber das ist nicht passiert. Das zeigt jetzt eine Studie der Gewerkschaft Nahrung, Genuss, Gaststätten. Demnach haben sich die Preise sogar leicht erhöht, um 0,5%. Ausgewertet wurden die Preise von 180.000 Gerichten in bundesweit mehr als 12.000 Restaurants. Die Gewerkschaft sagt, die Bundesregierung habe mit der Mehrwertsteuersenkung eigentlich auch die Gäste entlasten wollen. Tatsächlich sei bei ihnen aber nichts angekommen. Viele Gastronomen hatten schon vor der Mehrwertsteuersenkung angekündigt, dass sie diese vor allem dafür nutzen wollten, um die gestiegenen Kosten auszugleichen, zum Beispiel für Personal und Energie. Und das waren die Nachrichten mit Danny Hoppe.
3: Danke dir, Danny. Das Wetter in Dortmund, das hat jetzt gerade 18 Grad zum Beispiel in Ellinghausen und auch in Kirchhörde. Dazu sehr viele Wolken, wenn überhaupt, dann nur so ein Hauch Sonne. Das Ganze bei maximal 20 Grad. Das ist auch recht windig. Und so am Abend und in der Nacht, da kann es dann immer mal wieder nass werden. Und morgen geht es dann auch tatsächlich so ähnlich weiter wie heute. Erst trocken mit einer Mischung aus Sonne und Wolken. Und ab dem Nachmittag, dann kann es immer wieder kurze Schauer geben. Das Ganze auch so bei um die 20 Grad.
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3: Dortmund Verkehrsblitz einmal auf der Großholthauser Straße Richtung Hombruch. Dann steht der Opa der Blitzanhänger auf dem Kesselbornblitz Richtung Lütchen-Dortmunder Hellweg. Die Oma steht auf der Sonnenstraße und der dritte Blitzanhänger, der steht auf der Wittekindstraße Blitz Richtung Stadion. Dann noch alles ab 5 Minuten auf den Autobahnen. Einmal die A1 Münster Richtung Dortmund zwischen dem Kamener Kreuz und Unna. Da sind gerade 4 Kilometer Stau, da braucht ihr über 10 Minuten länger. Und die A45 Dortmund Richtung Hagen zwischen Dortmund Süd und dem Westhofener Kreuz. Da kommen 5 Minuten obendrauf, 1 Kilometer Stau.
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3: Hier ist Nathalie Sager für euch. Hi.

0: liefern euch hier quasi jeden Tag so den Countdown bei Radio 91.2. Heute noch 2 Tage, dann ist die Museumsnacht bei uns in Dortmund. Ich freue mich jedes Jahr drauf und ein Highlight wird sicher Marquess auf der Radio 91.2 Bühne auf dem Friedensplatz sein. Und danach gibt es ja auch noch ein richtig geiles Feuerwerk. Und das alles ist ja auch nur ein Programmpunkt von vielen. Für den besseren Überblick, da hat Radio 91.2 Reporter Arne Urban so ein paar Highlights rausgesucht für euch.
1: Starten könnt ihr ab 16 Uhr am Adlerturm. Da gibt es alles Mögliche für Kids. Bogenschießen, Museumsrallye, Mittelaltermucke und natürlich das Highlight, die Feuershow.
2: Ein großes Feuerball, Junge!
1: Wenn ihr genug vom Mittelalter habt, ist es gar nicht so weit zu den nächsten Aktionen. Direkt gegenüber am DEW 21 Service Center, da gibt es zum Beispiel eine Carrera-Bahn mit Fahrradantrieb oder ein Live-Hörspiel. Wenn es dann aber wieder in Richtung Museen gehen soll, dann ist das Apothekenmuseum nicht weit. Bei knapp 500 Veranstaltungen an rund 40 Orten könnt ihr euch aber auch einfach treiben lassen. Hauptsache, ihr landet um 22.15 Uhr auf dem Friedensplatz an der Radio 91.2 Bühne bei Marquess.
3: Vayamos, compañeros.
0: Ja, und falls ihr jetzt irgendwie ja nicht mitgeschrieben habt oder so, dann findet ihr auch nochmal alle Infos zur Museumsnacht natürlich bei uns auf radio91.2.de. Und dann hoffe ich, dass wir uns am Samstag sehen, spätestens auf dem Friedensplatz zu Marquess.

0: Basti hier bei Radio 91.2 mit Pompeji. Wenn ihr an die Farbe Orange denkt, welcher Farbton kommt da so in euer Kopf? Ist es so ein helles Sonnenaufgang-Orange, so ein kräftiges Holland-Oranje? Hauptsache, es ist kein Obi-Orange. Der Baumarkt, der ist bei seinem Farbton nämlich sehr pingelig. Obi wollte, dass niemand anders mit ihrem Orange werben darf. Ja, aber die anderen orangenen Baumärkte hatten halt dagegen geklagt, Hornbach und Globus. Und der Bundesgerichtshof hat jetzt entschieden, nee, Obi kriegt kein Monopol auf Orange. Gute Entscheidung, oder? Stellt euch mal vor, wenn es im Streit jetzt nicht nur um Baumärkte gegangen wäre.
1: Die Kürbisbauern in Deutschland atmen auf. Auch sie hatten das Urteil mit Spannung erwartet. Und Kürbisse dürfen orange bleiben. Komplizierte Neuzüchtungen in Radieschenrot und Mangold Metallic sind damit vom Tisch.
2: Schmeckt's denn wenigstens?
3: Ja, geht.
1: Auch die Kollegen vom ZDF freuen sich. Die drei großen Buchstaben dürfen weiterhin in orange leuchten. Und auch sonst bleibt im Zweiten alles beim Alten.
4: Um die deutsche Stahlindustrie ist es derzeit nicht gut bestellt. Kanzler Merkel sieht die Branche hier konkret gefährdet.
1: Politisch brisant war die Frage, wer darf orange sein, vor allem in den Beziehungen zwischen Deutschland und den USA. Aufgrund seiner persönlichen Vorliebe für orangene Selbstbräunungscremes erwog Präsident Trump bereits militärische Schritte gegen Obi.
5: Thank you.
1: Und auch in unserem Nachbarland atmet man auf. Die Niederlande sahen sich schon gezwungen, ihre Nationalfarbe Oranje in Gouda-Gelb umwandeln zu müssen. Im Gegenzug hätte man uns die Durchfahrt zur Nordseeküste gesperrt. Aber alles bleibt beim Alten. Holland behält Oranje und wir unsere freie Fahrt.
6: Ach schön, sowas haben wir in Holland nicht.
1: Ich weiß. Hashtag Tempolimit.
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0: Der Hit vor Hype über Radio 91.2 kommt von The Black Eyed Peas. Shut up, wir haben es jetzt 5:30.
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2: Mit Lisa Ostermann einen schönen Donnerstag zusammen. Die 12 neuen Löwenbabys des Dortmunder Zoos sorgen weiterhin für viel Aufmerksamkeit. Zuletzt stand das Thema Artenschutz im Mittelpunkt. Dem Zoo wurde vorgeworfen, dass die Tiere gar nicht zur Erhaltung bestimmter Löwenarten beitragen würden, wie der Zoo es auf Instagram Anfang September geschrieben hatte. Jetzt hat sich der Zoo offiziell zu der Diskussion geäußert. Stellvertretende Zooleiterin Stefanie Zech hat uns erklärt, was mit dem Zuchtverband vorher besprochen wurde.
3: Wir haben da auch das EEP darüber informiert und wie gesagt, da auch kein Verbot bekommen. Auch keine Empfehlung tatsächlich, aber wie gesagt mit dem Hinweis, dass sich die Genetik dann auch halt, wie gesagt, noch rausstellt, dass es Untersuchungen gibt. Wenn sich jetzt, wie gesagt, solche Untersuchungen über Jahre hinziehen, kann es halt passieren, dass Katzen auch irgendwann dann zu alt sind, um dann nochmal fortpflanzungsfähig sind. Ne?
2: Mit Haarproben des Löwennachwuchses wird nämlich jetzt geforscht. Möglicherweise ergibt sich dabei noch eine Zuchtempfehlung im Nachhinein, so der Zoo. Am wichtigsten sei es allerdings eher, den Löwen jetzt ein gutes Leben zu ermöglichen. Die Polizei hat heute Morgen möglicherweise einer Bande von Kupferdieben das Handwerk gelegt. Am Freibad Stockheide hatte ein aufmerksamer Zeuge gegen 16:30 beobachtet, wie Personen Kabel über den Bauzaun an der Brakeler Straße warfen. Er rief die Polizei. Die entdeckte daraufhin in der Nähe ein Auto, das mit rund 300 Kilogramm Kupferkabel beladen war. Im Wagen saßen eine Frau und zwei junge Männer. Die 25-jährige Frau gab die Tat zu. Bei einem der Männer wurden Einbruchswerkzeug und Betäubungsmittel gefunden. Die Polizei vermutet nun, dass die Bande auch für viele weitere Kupferdiebstähle auf Baustellen verantwortlich ist. Weil er Farben wie kein anderer Künstler benutzt hat, hat der Franzose Henri Matisse damals einen Skandal in der Kunstszene ausgelöst. In der neuen immersiven Ausstellung Matisse – Symphonie der Farben zeigt Phoenix de Lumière in 175 Bildern die Entwicklung dieses besonderen Künstlers. Die Werke des Franzosen sind computergeneriert zum Leben erweckt worden. Sie werden auf Wänden, Säulen und den Böden der ehemaligen Industriehalle projiziert, sagt Marie Wilkner, Head of Operations bei Phoenix de Lumière.
4: Wir zeigen tatsächlich alles von den Anfängen quasi bis zum Ende. Also wir haben die Lebensfreude, aber auch der Tanz und die Musik und dann natürlich der blaue Akt, der ja momentan in jedem dritten Wohnzimmer quasi hängt.
2: Die Matisse-Ausstellung startet am Samstag. Wer sich eine Eintrittskarte kauft, bekommt zusätzlich ein Kurzprogramm mit Werken von Frida Kahlo zu sehen.
0: Danke dir, Lisa. Das Wetter in Dortmund, das hat jetzt gerade 18 Grad für uns in Sölden und auch in Bodelschwingen. Dazu ja sehr viele Wolken. Ich glaube, die Sonne kommt da heute nicht mehr ganz so zum Zug. Das Ganze bei maximal 20 Grad und es ist auch recht windig. Jetzt am Abend hin und auch in der Nacht, da kann es immer mal wieder regnen. Morgen startet dann erstmal trocken, auch mit so einer Mischung aus Sonne und Wolken. Da kann es dann ab dem Nachmittag aber immer wieder kurze Schauer geben und auch da sind höchstens 20 Grad drin. Wir schauen rüber auf die Straßen. Dortmund Verkehrsblitz einmal am Ballrot in Hombruch. Dann kann Rüdiger fürs Bescheid geben. Dann noch auf der B54 in der 70er-Zone und zwar in beide Richtungen, hat Marvin gemeldet. Dann steht noch ein Blitzer auf der Großholthauser Straße Richtung Hombruch. Der Opa steht auf dem Kesselborn, die Oma auf der Sonnenstraße. Und der dritte Blitzeranhänger steht auf der Wittekindstraße Blitz Richtung Stadion. Dann staut es sich gerade auf der A1 Münster Richtung Dortmund zwischen dem Kamener Kreuz und Unna. 4 Kilometer Stau, da kommt eine Viertelstunde obendrauf. Und A45 Dortmund Richtung Hagen zwischen Dortmund Süd und dem Westhofener Kreuz. Da braucht ihr gerade 5 Minuten länger, 1 Kilometer Stau.
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0: Mit Nathalie Sager. Tag zusammen.

0: Radio 91.2 ist hier für euch an diesem Donnerstagnachmittag. Und wir hier in Dortmund haben ja Samstag die Museumsnacht. Da freue ich mich übrigens sehr drauf, auch mit Marquez auf der Radio 91.2 Bühne auf dem Friedensplatz. Ja, und unten im Süden von Deutschland, da winkt schon das Oktoberfest. Am Wochenende ist da Fassanstich. Aber das eigentliche Oktoberfest-Highlight, das findet ja schon vorher statt. Also zumindest für Atze Schröder.
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3: Ja, nee, ist klar. Was ist das Schönste am Oktoberfest? Richtig, die September-Ausgabe vom Playboy. Ja sicher, das Wiesn-Playboy gibt's tatsächlich immer noch. Also ab an den Kiosk, bevor das Blättchen wieder vergriffen ist. Aber noch schöner ist doch das Heidi-Fest mit Heidi Klum. Quasi Tokyo Hotel, die Silberhochzeit. Ja, und da muss ich sagen, die Klum ist raffiniert. Die spart sich die Kohle fürs Käferzelt und lädt ihre ganze Meute auf RTL-Kosten ins Hofbräuhaus ein. Das große Oktoberfest vorglühen. Ja, so ist der Titel. Ich sehe es doch schon wieder. Im Hintergrund schwingt sich Bill Kaulitz lachend. Im Vollsuff an einer Lichterkette. Im sexy Eisbärenmantel und Gamsbart am Diadem mit High Heels lang durchs Hofbräuhaus und zerrt dabei irgendein Ex-Bachelor hinter die Champagnerpyramide. Während Heidi und Tom versuchen, die Wildecker Herzbuben anzumoderieren. Ja, und jetzt mal ganz ehrlich. Respekt für unsere Bundes-Heidi. Die Klum, die ist genau die Richtige für so eine Sendung. Ja, nicht wegen dem Dirndl, komm, ne, das haben wir schon oft gesehen. Aber was diese Frau übers Jahr so alles trinken muss, seitdem sie eine Kaulitz ist, ja, und dann auch noch so gut auszusehen, da muss ich sagen, Donnerwetter. Also meine Mutter sah mit 53 jedenfalls anders aus. Das Heidi-Fest, ja, ich werd's gucken. Vielleicht gehe ich sogar hin. Ich frag mal meinen Zivi.
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auf dem Gelände der Kokerei Hansa ist ja schon seit ein paar Tagen richtig was los. Da läuft das FAT Festival, also Festival for Arts, Technology und Taste. Und da gibt es auch wirklich viel zum Ausprobieren. Zum Beispiel ein Wingsuit-Simulator, da fliegst du quasi so durch die Dolomiten. Und es gibt generell viel Neues zu entdecken. Digitalisierung bringt also so ein bisschen den Kontrast zu dieser alten Industriekultur bei uns in Dortmund. Und was ich auch mal sehr wichtig finde, es gibt lecker was zu futtern. Unter anderem von Sternekoch Pierre Beckerling. Einen großen überdachten Biergarten mit eigener Bühne gibt es auch. Also da ist richtig was los. Das FAT Festival, das geht übrigens auch noch bis Montag und vielleicht sehen wir uns da ja. Ich hau jetzt mal ab in den Feierabend. Für mich geht's jetzt nämlich tatsächlich zur Kokerei Hansa. Nathalie Sager ist hier. Ich wünsche euch einen schönen restlichen Donnerstag und wir hören uns morgen ab 14 Uhr wieder. Ciao.

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1: Mit Danny Hoppe, guten Abend. Egal ob Instagram, Snapchat oder TikTok, soziale Medien gehören für viele inzwischen fest zum Alltag. Vor allem Kinder und Jugendliche sind regelmäßig online und werden da oft auch konfrontiert mit Cybermobbing, Hass, Hetze, Gewalt und Suchtgefahren. In vielen Ländern wird deshalb aktuell darüber diskutiert, wie man die Jugend besser schützen kann, auch in der EU. Malte Albrecht aus dem News-Team, Kommissionschefin von der Leyen, hat heute in Straßburg ihre Pläne dafür genauer vorgestellt.
2: Ja, die wichtigsten Punkte hatte sie schon gestern genannt. Keine sozialen Medien für Kinder unter 13 und kein eigenes Konto unter 15. Heute hat sie das alles noch näher erläutert. 13- und 14-Jährige dürfen demnach nur Accounts nutzen, die ihre Eltern eingerichtet haben. Die Profile haben dann einen begrenzten Funktionsumfang und sind nur eine Stunde pro Tag zugänglich. Grundsätzlich soll es für alle Nutzer unter 18 strenge Vorschriften geben. Außerdem sollen die Plattformen selbst stärker in die Verantwortung genommen werden. Sie müssten dann nachweisen, dass ihre Angebote Kinder nicht gezielt süchtig machen. Damit soll zum Beispiel verhindert werden, dass junge Nutzer stundenlang endlos weiter scrollen.
1: Und wann treten die neuen Regeln in Kraft?
2: Also auf keinen Fall sofort. Jetzt müssen sich erstmal das EU-Parlament und die 27 Mitgliedstaaten mit dem Vorschlag befassen. So etwas dauert in der Regel Monate oder sogar Jahre. Voraussetzung ist außerdem, dass die Plattformen das Alter ihrer Nutzer zuverlässig überprüfen können. Dazu gibt es unter anderem eine eigene App, die die Kommission hat entwickeln lassen. Aber da gibt es noch Bedenken in Sachen Datenschutz. Heißt also, so schnell dürfte sich erst einmal nichts ändern. Deshalb will ja auch Bundesfamilienministerin Prien noch vor Ende des Jahres eine eigene Übergangslösung für Deutschland vorstellen.
1: Danke, Malte. Und jetzt weitere Meldungen im Überblick. In der Nähe des Frankfurter Flughafens ist erneut ein Mensch an den Folgen einer Malaria-Infektion gestorben. Das hat die Stadt Frankfurt bestätigt. Seit dem Sommer hat es dort inzwischen 8 Fälle von Flughafenmalaria gegeben. 3 Menschen starben. Das Gesundheitsamt geht davon aus, dass eine Anopheles-Mücke in einem Flugzeug nach Frankfurt gelangt ist. Kanada ist offen für die Idee einer EU-Sondermitgliedschaft. Das hat Premierminister Carney heute in seiner Rede vor dem Europäischen Parlament in Straßburg klargemacht. Gemeinsam sei man noch stärker. US-Präsident Trump hatte den Vorschlag der EU-Kommission vorher als lächerlich bezeichnet und mit 9 Zöllen gedroht. Die Baumarktkette Obi hat am Bundesgerichtshof eine Schlappe kassiert. Sie wollte das von ihr verwendete Orange unter Markenschutz stellen und zog sich dadurch Ärger mit den Konkurrenten Hornbach und Globus zu, die ebenfalls Orange für ihre Marktauftritte nutzen. Der BGH entschied jetzt, dass Orange gehöre Obi nicht allein. Der deutsche Fußball war nach der WM mal wieder am Boden. Jürgen Klopp soll ihn jetzt wieder aufrichten und die deutsche Nationalelf wieder in die Spur bringen. Und damit das klappt, setzt er auf neue Wege und einen XXL-Kader für die 4 anstehenden Spiele in der Nations League. 44 Spieler hat er berufen und er würde sich am liebsten noch mehr anschauen, sagte er heute in Frankfurt.
3: In den letzten 4 Wochen, als wir da jetzt genauer drauf geguckt haben, ist uns ganz, ganz viel Talent ins Auge gesprungen sozusagen. Sogar so viel, dass jetzt gar nicht alle dabei sind.
1: Klopp plant für die 4 Spiele mit 2 Kadern, allerdings nicht mit einem typischen A- und B-Kader, sondern beide Kader sind durchmischt mit etablierten Nationalspielern und Debütanten. Und das waren die Nachrichten mit Danny Hoppe.
0: Das Wetter.
4: Ja, der Regenschirm ist ein wichtiges Accessoire heute Abend. Zwischendurch kommen immer mal wieder Schauer runter. Morgen geht's dann auch ähnlich weiter wie heute. Von allem ist was dabei. Wolken, zwischendurch auch mal Sonne und auch weiter einzelne Schauer. An den Temperaturen tut sich auch nicht viel. Zwischen 18 und 21 Grad bekommen wir.
0: NRW Verkehr.
4: Auf den Autobahnen ist es voll. Das sind hier die längsten Staus ab 19 Minuten Stauzeit. A2 Dortmund-Hannover zwischen Bad Alsen und Wunstorf-Lute. 50 Minuten braucht ihr da mindestens länger. 21 Kilometer Stau. Nochmal A2 Hannover-Dortmund jetzt zwischen Feldheim und Flotow-West. Da braucht ihr mindestens 40 Minuten länger. 8 Kilometer Stau. A3 Oberhausen-Köln. Hier gab es einen Unfall zwischen dem Kreuz Hilden und Leverkusen-Opladen. 6 Kilometer Stau da. 40 Minuten braucht ihr auch da mindestens länger. A46 Düsseldorf-Wuppertal zwischen Sonnborner Kreuz und dem Ausbauende der A46. Auch da über 40 Minuten plus, 14 Kilometer Stau. Und A57 Krefeld-Köln zwischen Kreuz, Karst und Büttgen. 3 Kilometer nach einem Unfall. 20 Minuten braucht ihr da länger. Hallo zusammen, Natascha Wittmark hier. Einen schönen Abend wünsche ich euch. Obwohl es ist eher so mittelschick draußen, ne? Aber wir machen es uns hier trotzdem schön. 3 Songs am Stück spiele ich euch jetzt. Samba mit Homewrecker. Dann machen wir einen Abstecher in die 80er mit den Eurythmics. Und den Anfang macht Alex Warren mit Eternity. Fängt ruhig an die Nummer, dann kommt ein Chor dazu und am Ende gefühlt ein ganzes Orchester. Das genießen wir jetzt zusammen. Bitteschön.
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0: bekannte Nummer hier von Samba, Homewrecker. Ja, ist unsere Demokratie in Gefahr? Das ist eine Frage, die haben sich wahrscheinlich einige gestellt nach der Wahl in Sachsen-Anhalt.
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0: Und Demokratie entsteht durch Öffentlichkeit. Doch unsere Öffentlichkeit verändert sich. Digitale Plattformen, künstliche Intelligenz und Fake News bestimmen zunehmend mit, welche Informationen uns erreichen. Umso wichtiger ist da professioneller Journalismus, der recherchiert, prüft Fakten, ordnet ein, fragt nach und übernimmt auch Verantwortung für das, was er veröffentlicht. Wie das konkret aussieht, konnten sich gestern viele journalistische Nachwuchsredakteurinnen und Redakteure der NRW-Lokalradios in Düsseldorf hautnah anschauen. Sie haben nämlich im Rahmen ihrer Ausbildung die Herzkammer der Demokratie bei uns in NRW besucht, den Landtag in Düsseldorf. Das ist Teil der bundesweiten Medienaktion Demokratie braucht viele Stimmen. Und der Kollege Thorsten Ortmann hat sie begleitet. Thorsten, was haben die Nachwuchsjournalistinnen und Journalisten denn da alles erlebt?
2: Ja, es gab das volle Demokratieprogramm. Sie waren zum Beispiel live bei der Sitzung des Landtags dabei.
3: Sie können nicht mit Geld umgehen. Ihr ganzes Gerede über Nachhaltigkeit, vorausschauende Finanzpolitik, das war nur heiße Luft.
2: Das war übrigens SPD-Oppositionsführer Jochen Ott zum Haushaltsentwurf von Finanzminister Obtendrenk. Anschließend gab es noch Hintergrundgespräche und auch noch ein Gespräch mit dem Landtagspräsidenten André Cooper.
4: Was ist denn das Beste an Ihrer Position?
5: Also das Beste ist, dass man der überparteiliche Repräsentant des Parlaments ist und damit der parlamentarischen Demokratie und dass man in dieser Eigenschaft sehr viel gestalten kann und sich täglich engagieren kann für unsere Demokratie.
0: Also Sie haben Politiker hautnah getroffen.
2: Ja, NRW-Familienministerin Verena Schäfer stand dem Journalisten Nachwuchs Rede und Antwort.
6: Wie ist es denn so als Frau in der Politik, auch in so einer Position, wenn man eigentlich auch oft natürlich immer mit Männern zu tun hat?
7: Ja, als Frau in der Politik wird man viel stärker beäugt. Man muss sich mehr beweisen, man muss sich mehr durchsetzen. Und mir geht es auch so, dass ich dann doch auch immer wieder auch auf meine Kleidung und mein Aussehen auch angesprochen werde. Und das ist schade, wenn Frauen sich auch noch mit ihrem Äußeren auseinandersetzen müssen, um vielleicht ernst genommen zu werden in der Politik. Und das sollte ja eigentlich nicht so sein.
0: Also es war ein pickepacke voller Tag. Wie fällt denn das Fazit der Journalisten dazu, wie es aus?
2: Das war natürlich für alle ein echtes Erlebnis. Das war ein sehr konkretes Beispiel, wie Demokratie im Alltag gelebt wird, nämlich mit Debatten im Parlament und auch wie wichtig und schützenswert Demokratie ist und vor allem auch guter Journalismus. Für Virginia ein echtes Highlight ihrer Journalistenausbildung.
6: Das waren sehr viele interessante Einblicke und es war auch total schön, mal die Politiker so nahbar auch wirklich am Tisch zu haben und sich da unterhalten zu können, alle möglichen Fragen zu stellen. Und ja, mir hat es sehr gut gefallen und es war sehr spannend.
0: Ja, das glaube ich. Also es war ein voller Tag für unsere Nachwuchsredakteure im NRW-Landtag. Thorsten Ortmann war das. Vielen Dank.
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1: Mit Lisa Ostermann, guten Tag zusammen. Die 12 neuen Löwenbabys des Dortmunder Zoos sorgen weiterhin für viel Aufmerksamkeit. Zuletzt stand das Thema Artenschutz im Mittelpunkt. Dem Zoo wurde vorgeworfen, dass die Tiere gar nicht zur Erhaltung bestimmter Löwenarten beitragen würden, wie der Zoo es auf Instagram Anfang September aber geschrieben hatte. Jetzt hat sich der Zoo offiziell zu der Diskussion geäußert. Stellvertretende Zooleiterin Stefanie Zech hat uns erklärt, was mit dem Zuchtverband vorher besprochen wurde.
2: Wir haben da auch das EEP darüber informiert und wie gesagt, da auch kein Verbot bekommen. Auch keine Empfehlung tatsächlich, aber wie gesagt, mit dem Hinweis, dass sich die Genetik dann auch halt, wie gesagt, noch rausstellt, dass es Untersuchungen gibt. Wenn sich jetzt, wie gesagt, solche Untersuchungen über Jahre hinziehen, kann es halt passieren, dass Katzen auch irgendwann dann zu alt sind, um dann nochmal fortpflanzungsfähig sind. Ne?
1: Mit Haarproben des Löwennachwuchses wird nämlich jetzt geforscht. Möglicherweise ergibt sich dabei noch eine Zuchtempfehlung im Nachhinein, so der Zoo. Am wichtigsten sei es allerdings eher, den Löwen jetzt ein gutes Leben zu ermöglichen. Das Klinikum Dortmund benötigt dringend Blutspenden für die Patienten. Die Blutkonserven sind aktuell sehr knapp. Deshalb ruft das Institut für Transfusionsmedizin am Klinikum uns alle auf, Blut zu spenden. Spenden können Menschen zwischen 18 und 68 Jahren. Eine weitere Voraussetzung ist, dass die Spender gesund sind. Was noch gilt und wann es Termine gibt, könnt ihr auf blutspende.do.de nachschauen. Als Aufwandsentschädigung bekommt ihr sogar 25 Euro. Weil er Farben wie kein anderer Künstler benutzt hat, hat der Franzose Henri Matisse damals einen Skandal in der Kunstszene ausgelöst. In der neuen immersiven Ausstellung Matisse Symphonie der Farben zeigt Phoenix de Lumière in 175 Bildern die Entwicklung dieses besonderen Künstlers. Die Werke des Franzosen sind computergeneriert zum Leben erweckt worden. Sie werden auf Wänden, Säulen und Boden der ehemaligen Industriehalle projiziert, sagt Marie Wilkner, Head of Operations bei Phoenix de Lumière.
3: Wir zeigen tatsächlich alles von den Anfängen quasi bis zum Ende. Also wir haben die Leben, Lebensfreude, aber auch der Tanz und die Musik und dann natürlich der blaue Akt, der ja momentan in jedem dritten Wohnzimmer quasi hängt.
1: Die Matisse-Ausstellung startet am Samstag. Wer sich eine Eintrittskarte kauft, bekommt zusätzlich ein Kurzprogramm mit Werken von Frida Kahlo zu sehen. Und wir schauen aufs Wetter. Das ist in Dortmund wechselhaft bei Temperaturen von gerade 18 Grad in Brünninghausen und in Wickede. Dazu regnet es heute Abend immer wieder. Auch in der Nacht geht es dann so weiter. Morgen haben wir dann eine Mischung aus Sonne und Wolken. Ab dem Nachmittag kommt dann auch wieder Regen dazu bei maximal 20 Grad. Und rüber auf die Straßen Dortmund-Verkehr. Geblitzt wird gerade am Ballrot in Hombruch, auf der B54 in der 70er-Zone in beide Richtungen. Unser Opa, der Blitzeanhänger, steht auf dem Kesselborn und blitzt in Richtung Lütken-Dortmunder Hellweg. Und der Blitzeanhänger Oma steht auf der Sonnenstraße. Ansonsten sind die Straßen gerade recht frei. Wenn ihr noch was gesehen habt, könnt ihr das immer bei uns melden unter der 0800 91 2 91 23. Kommt gut in den Feierabend.
4: Ja, kommt gut durch, liebe Autofahrer. Natascha Wittmark hier, hallo. Einen schönen Abend wünsche ich euch.
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4: Ihr hört es, ne? Wir sind in den 80ern mit Survivor. Noch. Gleich gibt's dann was Frisches von Jackie Dean für euch. Mercy.

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0: mit Dreamer für alle, die jetzt schon Richtung Bett wandern. So, am Wochenende ist Fassanstieg auf den Wiesen. Seid ihr da oder reicht euch auch schon das Vorabprogramm?
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3: Ja, nee, ist klar. Was ist das Schönste am Oktoberfest? Richtig, die September-Ausgabe vom Playboy. Ja sicher, das Wiesen-Playmate gibt es tatsächlich immer noch. Also ab an den Kiosk, bevor das Blättchen wieder vergriffen ist. Aber noch schöner ist doch das Heidi-Fest mit Heidi Klum. Quasi Tokyo Hotel, die Silberhochzeit. Ja, und da muss ich sagen, die Klum ist raffiniert. Die spart sich die Kohle fürs Käferzelt und lädt ihre ganze Meute auf RTL-Kosten ins Hofbräuhaus ein. Das große Oktoberfest vorglühen. Ja, so ist der Titel. Ich sehe es doch schon wieder. Im Hintergrund schwingt sich Bill Kaulitz lachend. Im Vollsuff an einer Lichterkette. Im sexy Eisbärenmantel und Gamsbart am Diadem. Mit High Heels lang durchs Hofbräuhaus und zerrt dabei irgendein Ex-Bachelor hinter die Champagner-Pyramide. Während Heidi und Tom versuchen, die Wildecker Herzbuben anzumoderieren. Ja, und jetzt mal ganz ehrlich. Respekt für unsere Bundes-Heidi. Die Klum, die ist genau die Richtige für so eine Sendung. Ja, nicht wegen dem Dirndl, komm, ne, das haben wir schon oft gesehen. Aber was diese Frau übers Jahr so alles trinken muss, seitdem sie eine Kaulitz ist, ja, und dann auch noch so gut auszusehen, da muss ich sagen, Donnerwetter. Also meine Mutter sah mit 53 jedenfalls anders aus. Das Heidi-Fest, ja, ich werde es gucken. Vielleicht gehe ich sogar hin. Ich frage mal meinen Zivi.
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1: Mit Danny Hoppe, guten Abend.
2: Wir haben ein paar Jungs dabei, die euch überraschen. Aber wir sehen was in den Jungs, wir sehen ganz viel Potenzial und wollen dabei sein bei der Entwicklung.
1: Der neue Bundestrainer Jürgen Klopp war das heute in Frankfurt und er startet in seine neue Aufgabe mit einem absoluten Novum beim DFB, mit einem Doppelkader in Rekordgröße. Insgesamt 44 Spieler hat er für die ersten 4 Länderspiele in der Nations League berufen. Udo Keuer aus der Sportredaktion, darunter sind 16 WM-Fahrer, aber auch 16 Spieler, die noch keinen einzigen Länderspieleinsatz haben.
3: Ja, und einige von denen dürften selbst eingefleischte Fußballfans nicht direkt zuordnen können. Zum Beispiel Felix Keitel aus Elversberg, Vitali Janelt vom FC Brentford, Hennes Behrens vom FC Augsburg oder Mika Bauer von Celtic Glasgow. Nur um mal ein paar zu nennen. Aber Klopp sagt, er habe einfach

0: mal schauen wollen, was man an Talent so alles habe und dann zu entscheiden, wer in 2 Jahren bei der EM eine Stütze sein könnte. Dazu kommen natürlich weitere Eckpfeiler im Team wie Kapitän Kimmich, Jamal Musiala, Florian Wirtz oder Nico Schlotterbeck. Und Klopp hat sich auch festgelegt, wer als Nummer 1 ins Länderspiel gehen wird, nämlich Rückkehrer Marc-André Ter Stegen.
1: Ja, mit diesem XXL-Kader wird es natürlich auch organisatorisch interessant.
0: Ja, auf jeden Fall. Nach den ersten 2 Partien gegen die Niederlande und gegen Griechenland wird es zum großen Bettenwechsel im Stammquartier in Herzogenaurach kommen. Denn Klopp plant mit 2 Kadern, allerdings nicht mit einem typischen A- und B-Kader, sondern beide Kader sind durchmischt mit etablierten Nationalspielern und eben den 16 Debütanten. Einige Spieler will Klopp aber auch in beiden Kadern sehen und testen. Das ist definitiv mal ein anderer Ansatz, den der neue Bundestrainer da wählt. Zum einen zeigt er damit natürlich, dass die Tür weiter allen offen steht. Zum anderen heizt er natürlich damit direkt einen großen Konkurrenzkampf an und zeigt klar, hier kann sich niemand ausruhen, sondern muss von Anfang an Vollgas geben.
1: Danke, Udo. Und jetzt weitere Meldungen im Überblick. An einem Nebeneingang der neuen Synagoge in Wuppertal ist am Nachmittag ein Feuer gelegt worden. Das hat die Polizei bestätigt. Verletzt wurde niemand, das Feuer konnte gelöscht werden. Laut Polizei wurde ein Verdächtiger festgenommen. Zu den genauen Hintergründen äußerte sie sich noch nicht. Nach Super E10 ist jetzt auch Diesel in Deutschland so teuer wie noch nie. Das hat der ADAC mitgeteilt. Finanzminister Klingbeil kündigte schnelle Entlastungen an, ließ aber offen, wie sie aussehen könnten. Die FDP forderte heute eine Abschaffung der Kfz-Steuer. Die USA wollen den Artenschutz lockern. Unter anderem soll es in Zukunft nicht mehr strafbar sein, geschützte Wildtiere zufällig zu töten. Das hat die US-Regierung bestätigt. Umweltschützer reagierten entsetzt. Dadurch würden bestimmte Arten an den Rand des Aussterbens getrieben, sagten sie. Viele von uns träumen davon, einem Haushaltsroboter, der Staub saugt, Rasen mäht, Fenster putzt, aufräumt und Essen kocht. Das zeigt jetzt zumindest eine Umfrage des Digitalverbands Bitkom. Mehr als jeder 4. Befragte würde demnach 5.000 Euro oder mehr für so einen Haushalts-Allrounder bezahlen. Tausende Euro für ein Gerät, das es so noch gar nicht gäbe, das sei schon bemerkenswert, sagt Bitkom. Das Bild vom angeblich so technikfeindlichen Deutschen passe hier so gar nicht. Generell nutze mehr als jeder 2. in Deutschland heute schon digital vernetzte Smart-Home-Geräte, heißt es vom Digitalverband. Und das waren die Nachrichten mit Danny Hoppe.
2: Das Wetter.
3: Schauer sind weiter dabei heute Abend. Also wenn ihr noch rausgeht, nehmt besser einen Schirm mit. Morgen ist es dann bewölkt. Zwischen den Wolken guckt aber auch mal die Sonne vor. Und einzelne Schauer können auch weiter dabei sein. Dazu bekommen wir 18 bis 21 Grad in der Spitze.
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3: Mit den längsten Staus. A1 Köln-Dortmund zwischen Hagen-West und Schwerte. 4 Kilometer. In 5 Minuten seid ihr durch. A2 Hannover-Dortmund zwischen Feldheim und Flotow-West. 6 Kilometer in der Baustelle. Eine halbe Stunde braucht ihr da länger. A40 Essen-Dortmund zwischen Bochum-Wattenscheid und Bochum-Hamme. 1 Kilometer. Da seid ihr in 5 Minuten durch. A40 Essen-Duisburg zwischen Essen-Zentrum und Mülheim-Heimaterde. 3 Kilometer. 10 Minuten plus. Und A42 Kamp-Lindfort-Dortmund zwischen Gelsenkirchen-Bismarck und Kreuzherne, 3 Kilometer, 4 Minuten plus. Natascha Wittmark hier, hallo, einen schönen Abend. Ja, Jürgen Klopp hat heute seinen Kader vorgestellt und er scheint da keine Abstriche machen zu wollen. 44 Mann stehen auf seiner Liste. Wir schauen uns die gleich nochmal genauer an.
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3: Das machen wir nach 3 Songs. Den Anfang macht Taylor Swift hier mit Anti-Hero.

0: Ja, die erste Jürgen Kloppo-Klopp-Show ist über die Bühne gegangen heute Vormittag. Und dabei ging es eigentlich nur um die Kadervorstellung für die vier Nation League-Spiele, die jetzt anstehen. Udo Kreuer aus der Sportredaktion, die erste Überraschung. Auf seiner Liste stehen nicht wie sonst 23 Spieler, sondern gleich 44. Da wird es ja eng im Mannschaftsbus.
1: Ja, das kann man wohl sagen. Ich will es aber auch mal als seine Mission bezeichnen. Bundestrainer Jürgen Klopp hat sich aufgemacht, um die Kicker zu finden, die für einen Neustart und gleichzeitig auch für die Zukunft stehen.
2: Wir haben nicht geguckt, was wir nicht haben, sondern wir haben geguckt, was haben wir, und haben ganz viele Fußballtalente gefunden und haben dementsprechend Kader zusammengestellt.
1: Da sind jetzt Kicker dabei wie Felix Keidel oder Finn Jeltsch und Younes Ebno Talib. Da musste sogar der ein oder andere Fußballexperte noch mal googeln, um mehr zu erfahren. Aber Klopp ist die Einstellung wichtig und die hat er bei den insgesamt 16 Debütanten gefunden.
2: Hat wirklich Spaß gemacht, sich mit den Jungs auszutauschen. Ich kann euch sagen, es bedeutet ihnen allen unglaublich viel. Wir haben uns gemeinsam dazu entschlossen, das ja ab jetzt eben auch wieder sichtbar zu machen.
0: Jetzt stehen ja gleich vier Spiele an. Erst gegen die Niederlande, zweimal gegen Griechenland und dann noch Serbien. Da braucht es ja auch die erfahrenen Nationalkicker.
1: Ja klar, das hat er auch gesagt. Die jetzt 44 Spieler werden auf die verschiedenen Spiele aufgeteilt. Am Anfang setzt er da auf viele WM-Fahrer wie Kapitän Kimmich, der auch der Chef der Mannschaft bleibt. Im Tor darf sich dann aber Marc-André Ter Stegen beweisen als neue Nummer 1. Und dann will er in diesen Wochen den Spaß am Fußball wiederfinden.
2: Wenn Fußball ohne Spaß wäre, relativ, ist ein sehr unangenehmer Sport. Den brauchen wir nicht spielen, brauchen wir nicht gucken. Und das müssen wir jetzt schon wieder hinkriegen, dass wir Spaß finden an der ganzen Nummer.
1: Mich hat er total überzeugt. Die Idee ist da der Einsatz vom ganzen Bundestrainerteam. Er hat wirklich mit jedem persönlich gesprochen und seine Nachricht verbreitet.
2: Und wir fangen jetzt gerade an, den neuen Kader zu basteln, den Kader für die Zukunft zu basteln. Das ist der erste Schritt, nicht der letzte.
0: Ja, Kloppo hat gesprochen. Dann schauen wir mal, wie sich der Kader so entwickelt nach den nächsten Spielen.
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0: Das Wetter.
1: Der Donnerstag geht nicht ganz so gemütlich zu Ende. Einzelne Schauer können weiter dabei sein, auch in der Nacht. Morgen am Freitag bekommen wir dann einen Mix aus Sonne und Wolken. Wenn wir Wolken über uns sehen, dann kann auch mal ein bisschen Regen runterkommen. Dazu liegen die Temperaturen zwischen 18 und 21 Grad in der Spitze.
0: NRW Verkehr.
1: Ein paar Staus gibt's noch. Einmal auf der A2 Hannover-Dortmund zwischen Porta Westfalica und Flotow West. 6 Kilometer in der Baustelle. Gute 30 Minuten braucht ihr da durch. A4 Köln-Olpe. Hier staut es sich zwischen Untereschbach und Overath auf 1 Kilometer. Da seid ihr in 6 Minuten durch. Und noch die A45 Gießenhagen zwischen Freudenberg und Kreuz-Olpe Süd. Auch 1 Kilometer Stau, 3 Minuten plus. Ja, kommt gut durch und hoffentlich bald an, lieber Autofahrer. Natascha Wittmark hier, hallo.
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1: Entspannt geht's hier durch den Donnerstagabend mit Tempa City, Self-Aware.

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0: Einfach eine schöne Nummer. Dieses Duett. Lady Gaga und Bruno Mars. Die with a smile. So, jetzt holt doch schon mal eure neongrünen Plateaustiefel aus den 90ern aus dem Keller.
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0: 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Das ist Bailando.

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1: Ich bin Uli Reitinger. Ein 24 Jahre alter Iraker soll einen Anschlag auf eine Kirche in Bremen geplant haben. Die Bundesanwaltschaft hat den mutmaßlichen Islamisten in Brandenburg heute festnehmen lassen. Die Ermittler werfen dem Mann unter anderem die versuchte Gründung einer terroristischen Vereinigung und die Vorbereitung einer schweren, staatsgefährdenden Gewalttat vor. Diesel ist in Deutschland so teuer wie nie zuvor. Gestern kostete ein Liter im bundesweiten Schnitt über 2,45 Euro und damit mehr als beim bisherigen Rekord im April, teilte der ADAC mit. Benzin erreichte mit 2,31 Euro pro Liter das fünfte Rekordhoch in Folge. Der Ruf nach Staatshilfen wird immer lauter.
2: Seit Beginn des Iran-Krieges Ende Februar sind die Spritpreise außergewöhnlich hoch. Diesel ist inzwischen über 70 Cent teurer als vor Kriegsbeginn, E10 knapp 54 Cent. Wegen der Preisrekorde wird in der Politik erneut über Entlastungen diskutiert. Im Gespräch sind etwa eine Senkung der Mehrwertsteuer oder des CO2-Aufschlags, ein Preisdeckel und Direktauszahlungen. Experten warnen allerdings vor pauschalen Preissenkungen und empfehlen gezielte Hilfen für besonders betroffene Gruppen. David Riemer, Nachrichtenredaktion.
1: In der Debatte über Social-Media-Regeln für

0: Kinder und Jugendliche fordert das Europäische Parlament, Betreiber von Plattformen stärker in die Pflicht zu nehmen. Eine fraktionsübergreifende Mehrheit stimmte für einen entsprechenden, rechtlich nicht bindenden Bericht. Darin kritisieren die Abgeordneten Funktionen wie endloses Scrollen oder das automatische Abspielen von Videos. Das Parlament unterstützt deshalb einen sogenannten Jugendmodus ohne Werbung und mit weniger suchtfördernden Elementen. Zum Sport. Der neue Fußball-Bundestrainer Jürgen Klopp hat 44 Spieler für die kommenden 4 Länderspiele nominiert. In dem Doppelkader sind 16 WM-Teilnehmer, zahlreiche Rückkehrer wie Marc-André Ter Stegen oder Serge Gnabry und 16 Spieler, die noch nie für die Nationalmannschaft zum Einsatz kamen.
1: Ich würde mir oder uns gerne die Fahne zurückholen, wenn ich ganz ehrlich bin. Ich möchte, dass, wenn man sie schwingt, dass niemand denkt, was mit dir nicht in Ordnung, sondern dass man einfach nur das Gefühl hat, ja, du bist happy und verstehst, dass du Glück hattest, dass du in diesem wundervollen Land geboren, aufgewachsen, zugezogen und wie auch immer, dass du hier lebst.
0: Die Gegner in den 4 kommenden Nations League spielen: Holland, Serbien und 2-mal Griechenland. Das waren die Nachrichten mit Uli Reitinger.
2: Das Wetter.
3: Da ist es ein bisschen nass heute Abend, ne? Einzelne Regenwolken ziehen durch. Morgen ist dann auch wieder von allem was dabei. Es ist bewölkt und nass. Mal sehen wir aber auch blauen Himmel und Sonne. Dazu liegen die Temperaturen zwischen 18 und 21 Grad in der Spitze.
2: NRW Verkehr.
3: Wir schauen auf die Autobahn. Hier staut es sich noch. A1 Dortmund-Köln zwischen Kreuz Wuppertal-Nord und Wuppertal-Langerfeld. 2 Kilometer, eine knappe Viertelstunde braucht ihr da länger. A2 Hannover-Dortmund zwischen dem Kreuz Bad Oeynhausen und Flotow-West. 4 Kilometer in der Baustelle, eine knappe Viertelstunde dauert es da länger. A4 Aachen-Köln zwischen Köln-Poll und dem Kreuz Köln-Gremberg. 1 Kilometer, 6 Minuten plus. Nochmal A4 Köln-Olbe jetzt zwischen Untereschbach und Overath. 1 Kilometer, 10 Minuten kommen oben drauf. A45 Gießenhagen zwischen Freudenberg und dem Kreuz Olpe Süd. Da braucht ihr knappe 20 Minuten länger, 3 Kilometer Stau. Und noch A59 Duisburg-Dienstlaken zwischen dem Kreuz Duisburg Süd und Duisburg-Buchholz. 1 Kilometer Stau, 4 Minuten plus. Ja, ich hoffe, ihr kommt gut und schnell durch, liebe Autofahrer. Wir springen jetzt hier in die späten 90er. Latricia McNeil spielt ich euch. Natascha Wittmark hier, hallo.
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0: Na ja, von der Sonne weg, wenn ich so nach draußen gucke. Na ja, gleich geht's mit meiner Namensvetterin hier weiter. Natasha Benningfield, Unwritten.
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2: Wisst ihr, wie lange ich nach einem Fahrradhelm gesucht habe, der sicher ist und gut aussieht? Was soll ich sagen? Sicher ist er jetzt. Ja, komm, wieso gibt's da keine optisch ansprechenden Lösungen? Du siehst immer aus, als hättest du eine Salatschüssel aufgesetzt. Galimero mit Sombrero. Wenn ich mich da sehe, denke ich immer, oh, Lord Helmchen fährt jetzt Citybike. Ich glaube, selbst Michael B. Jordan oder Brad Pitt, die sehen mit so einem Deckel aus, als könnten die nicht essen, ohne zu kleckern. Die Fahrradhelmlobby, die hat einfach ein Marketingproblem. Wenn du damit nicht so bescheuert aussehen würdest. Das ist das eine. Und wenn die Friese noch sitzen würde. Also wenn man noch eine hat. Trotzdem immer dran denken. Auch wenn euch ein Fahrradhelm nicht anspricht. Sie sind natürlich sinnvoll. Allerdings nur auf dem Rad bitte. In der Eisdiele oder an der Kasse oder in der Fußgängerzone. Da ruhig absetzen, Leute.
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0: Wetter.
1: Der Donnerstag geht so ein bisschen usselig zu Ende. Es ziehen einzelne Schauer durch, auch in der Nacht. Morgen bekommen wir dann eine bunte Tüte von allem was dabei. Wolken, manchmal auch Sonne und zwischendurch Schauer. Dazu liegen die Temperaturen ähnlich wie heute zwischen 18 und 21 Grad.
0: NRW Verkehr.
1: Der Blick auf die Autobahn, das sind die längsten Staus. A1 Dortmund-Köln zwischen Kreuz Wuppertal-Nord und Wuppertal-Langerfeld. 2 Kilometer, in einer Viertelstunde seid ihr durch. A2 Hannover-Dortmund zwischen dem Kreuz Bad Oeynhausen und Flotow-West. 3 Kilometer in der Baustelle, auch da dauert es eine Viertelstunde länger. Dann A4 Aachen-Köln zwischen Köln-Poll und dem Kreuz Köln-Gremberg. 1 Kilometer, 7 Minuten plus. Die 45 Gießenhagen zwischen Freudenberg und Kreuz Olpe Süd. 3 Kilometer Stau, 20 Minuten dauert es da länger. Und nochmal die 45 Hagen. Dortmund jetzt zwischen Dortmund Hafen und dem Kreuz Castrop-Rauxel Ost. 1 Kilometer Stau, 7 Minuten plus. Ja, liebe Autofahrer, kommt gut durch. Wir sind bei euch. Akustisch zumindest. Die passende musikalische Untermalung kann ich auch bieten. Leonie mit Don't Worry ist das jetzt.
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0: Glockenbach mit Lifeline, habt ihr gehört? Jetzt habe ich neue Musik für euch von Pedro Santos. Ja, wenn ihr den Namen hört, denkt ihr jetzt bestimmt, es kommt was Spanisches oder so. Da gebe ich euch einen Viertelpunkt für. Pedro Santos ist nämlich halb Portugiese und halb Brite. Er ist in Großbritannien aufgewachsen und lebt da auch noch. Also er kennt den Regen besser als die Sonne, sage ich mal. Und das hört man auch so ein bisschen in seiner Musik. Should Have Known Better heißt seine neue Single. Ich hätte es besser wissen müssen. Also er ist voller Reue und zwar, was die Liebe angeht. Ist ja klar, das Nummer-1-Thema in der Musik. Aber das nutzt er nur so als Metapher. Denn anwenden kann man das auf vieles, sagt er. Es geht ihm darum, uns klarzumachen, hey, auch wenn Dinge mal unbequem sind, manchmal muss man aus der Komfortzone raus, auch wenn sich das vielleicht erst nicht so gut anfühlt. Recht hat er, ne? Und das Ganze verpackt er in Indie-Pop mit Synthies.
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1: Ich bin Uli Reitinger. Bundeskanzler Merz hat zum vereinten Kampf gegen Antisemitismus aufgerufen. Dieses Land muss sich dagegen wehren, sagte Merz bei einer Wahlkampfveranstaltung der Berliner CDU. Dort sprach er auch über die Beziehungen Deutschlands zu den USA.
2: Diese Zeit dieser unbedingten transatlantischen Freundschaft ist wahrscheinlich für längere Zeit vorbei. Wir sehen auf der anderen Seite des Atlantiks eine Veränderung der politischen Haltung, eine Veränderung auch der Einschätzung des transatlantischen Bündnisses, die wir so möglicherweise nicht für möglich gehalten hätten. Aber sie findet statt.
1: Es sei überfällig, dass wir jetzt mehr Verantwortung für uns selbst übernehmen, so Merz weiter. Die Bundesanwaltschaft hat in Brandenburg einen mutmaßlichen Islamisten festnehmen lassen, der Anschläge in Deutschland gegen vermeintlich Ungläubige geplant haben soll. Erstes Anschlagsziel sollte eine Kirche in Bremen sein, heißt es in einer Mitteilung der Bundesanwaltschaft. Sie wirft dem 24-jährigen Iraker unter anderem die versuchte Gründung einer terroristischen Vereinigung und die Vorbereitung einer schweren staatsgefährdenden Gewalttat vor. Bei den hohen Spritpreisen drückt Finanzminister Lars Klingbeil aufs Tempo. Nach einem Treffen mit dem VW-Konzernbetriebsrat in Wolfsburg forderte er eine schnelle Entscheidung über Entlastungen. Vor allem Pendler sollen schnell weniger fürs Tanken zahlen.
3: Die Entlastung ist jetzt das Richtige, damit die Bürgerinnen und Bürger das spüren. Aber wir müssen auch thematisieren, dass gerade Mineralölkonzerne die aktuelle Krise nutzen, um sich die Tasche voll zu machen. Deswegen werbe ich weiter für die Übergewinnsteuer. Es ist richtig, dass wir auch deutlich sagen, die sich die Taschen voll machen, die abzocken, die müssen ihren Teil dazu beitragen, dass die Entlastung der Bürgerinnen und Bürger gewährleistet ist.
1: Diesel kostete gestern im Tagesschnitt mehr als 2,45 Euro und übertraf damit den bisherigen Rekord aus dem April, meldet der ADAC. Benzin ist bereits seit Tagen auf Rekordniveau.

0: Kanada ist trotz neuer Drohungen von US-Präsident Trump offen für die Idee einer Art EU-Sondermitgliedschaft. Europa und Kanada sind jeweils für sich stark, gemeinsam sind sie noch stärker, sagte Premierminister Carney vor dem EU-Parlament. EU-Kommissionspräsidentin von der Leyen hatte dafür geworben, Kanada zum ersten assoziierten Mitglied der Europäischen Union zu machen. US-Präsident Trump drohte daraufhin damit, hohe Zölle zu verhängen oder den Handel mit Europa in vielen Bereichen einzustellen. Das waren die Nachrichten mit Uli Reitinger.
1: Das Wetter.
2: Der Donnerstag geht nicht ganz so gemütlich zu Ende. Einzelne Schauer können weiter dabei sein, auch in der Nacht. Morgen am Freitag bekommen wir dann einen Mix aus Sonne und Wolken. Wenn wir Wolken über uns sehen, dann kann auch mal ein bisschen Regen runterkommen. Dazu liegen die Temperaturen zwischen 18 und 21 Grad in der Spitze.
1: NRW Verkehr.
2: Hier staut es sich noch. A1 Köln-Münster zwischen Schwerte und dem Kreuz Dortmund-Unna 3 Kilometer. Gute 23 Minuten braucht ihr da länger. Nochmal A1 Münster-Osnabrück jetzt zwischen Längerich und dem Kreuz Lotte-Osnabrück 1 Kilometer. In 6 Minuten seid ihr durch. Nochmal A1 Dortmund-Köln zwischen Kreuz Wuppertal-Nord und Wuppertal-Langerfeld 2 Kilometer. Eine knappe Viertelstunde kommt da on top. Dann A2 Hannover-Dortmund zwischen Kreuz Bad Oeynhausen und Flotow-West 2 Kilometer, 7 Minuten plus. Die A4 Aachen-Köln zwischen Köln-Poll und Kreuz Köln-Gremberg 1 Kilometer Stau, 5 Minuten plus. Und A45 Gießen-Hagen zwischen Freudenberg und dem Kreuz Olpe Süd 2 Kilometer Stau, 11 Minuten plus. Natascha Wittmark hier, hallo. Jetzt habe ich den offiziellen Sommersong 2026 für euch. Ich meine, bei dem Wetter, da kann man ja nochmal zurückgucken, ne? Das tut ja ganz gut. Shakira, Die Die.
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0: Wetter.
1: Es kann weiter Schauer geben in der Nacht. Die Tiefstwerte liegen zwischen 13 und 9 Grad. Morgen bekommen wir dann einen Mix aus Sonne und Wolken. Und wenn wir Wolken über uns haben, kann es auch mal nass werden. Die Temperaturen liegen zwischen 18 und 21 Grad in der Spitze.
0: NRW Verkehr.
1: Der Blick auf die Autobahn. Es gibt noch einige Staus. A1 Köln-Münster zwischen Schwerte und Unna 2 Kilometer. In 12 Minuten seid ihr durch. Nochmal A1 Dortmund-Köln jetzt zwischen Kreuz Wuppertal-Nord und Wuppertal-Langerfeld. 1 Kilometer, 8 Minuten plus. A2 Hannover-Dortmund zwischen dem Kreuzbad Oeynhausen und Flotow-West auch 1 Kilometer, 3 Minuten dauert es da länger. A45 Gießenhagen zwischen Haiger-Burbach und Wilmsdorf 2 Kilometer, auch 3 Minuten plus. Und noch die A59 Köln-Bonn zwischen Flughafen Köln-Bonn und Köln-Lind 1 Kilometer, 4 Minuten plus. Natascha Wittmer hier. Gleich hören wir mal, was Iggy Kelly so zu erzählen hat. Der ist ja noch in Manchester und arbeitet da fleißig an unserem diesjährigen Lichtblicke-Song für den guten Zweck. Es ist wohl soweit auch schon alles fertig, nur den Feinschliff macht er wohl noch.
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0: Aura Dione, I will love you Monday.
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0: Und so langsam sind wir da auf der akustischen Zielgeraden sozusagen. An dem Song, da bastelt ja der Musiker Iggy Kelly zusammen mit der Kollegin Annick Manoukian in Manchester im Studio. Wobei mittlerweile nur noch Iggy Kelly. Annick, die ist ja heute schon nach Hause geflogen. Der Song ist nämlich tatsächlich so gut wie fertig. Iggy Kelly, der macht jetzt ja nur noch so den Feinschliff.
2: Ich dachte mir, komm, ich bleib jetzt noch da, weil ich weiß ganz genau, was ich will. Ich weiß auch, was ich mit Annick besprochen habe. Und das versuchen wir jetzt bestmöglich umzusetzen mit den Produzenten zusammen. Und dann, sobald wir was haben, schicken wir natürlich Annick direkt den Song rüber. Und dann spielen wir so ein bisschen Ping-Pong und gucken mal, wo wir landen.
0: Ja, vielleicht kriegen wir auch bald mal mehr zu hören von diesem Ping-Pong. Ich hoffe es doch wohl. Bis dahin ein Song von Iggy Kelly, der schon draußen ist, fertig produziert. Miracle.
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1: Ich bin Diana Kramer. Bundeskanzler Friedrich Merz sieht eine fundamentale Veränderung in den Beziehungen Deutschlands zu den USA. Die Zeit der unbedingten transatlantischen Freundschaft sei wahrscheinlich für längere Zeit vorbei, sagte der CDU-Chef bei einer Wahlkampfveranstaltung in Berlin. Aber dadurch würden sich laut Merz auch neue Chancen bieten.
2: Wir sehen auf der anderen Seite des Atlantiks eine Veränderung der politischen Haltung, eine Veränderung auch der Einschätzung des transatlantischen Bündnisses, die wir so möglicherweise nicht für möglich gehalten hätten. Aber sie findet statt. Nutzen wir doch die Chance, die sich jetzt ergibt, indem wir sagen, ja, es war überfällig, dass wir jetzt mehr Verantwortung für uns selbst übernehmen.
1: Bei seinem ersten und einzigen Auftritt im Berliner Wahlkampf rief Kanzler Friedrich Merz auch zum vereinten Kampf gegen Antisemitismus auf und erwarb für seinen Reformkurs. Diesel ist in Deutschland so teuer wie nie zuvor. Zuletzt kostete ein Liter im bundesweiten Schnitt 2,45 Euro. Auch Benzin erreichte mit 2,31 Euro pro Liter das fünfte Rekordhoch in Folge. Der Ruf nach Staatshilfen wird lauter.
3: Seit Beginn des Iran-Krieges Ende Februar sind die Spritpreise außergewöhnlich hoch. Diesel ist inzwischen über 70 Cent teurer als vor Kriegsbeginn, E10 knapp 54 Cent. Wegen der Preisrekorde wird in der Politik erneut über Entlastungen diskutiert. Im Gespräch sind etwa eine Senkung der Mehrwertsteuer oder des CO2-Aufschlags, ein Preisdeckel und Direktauszahlungen. Experten warnen allerdings vor pauschalen Preissenkungen und empfehlen gezielte Hilfen für besonders betroffene Gruppen. Auch für Spediteure und die Fischerei wird die Lage immer schwieriger. David Riemer, Berlin.
1: US-Präsident Donald Trump hat im festgefahrenen Iran-Krieg eine große Entscheidung angekündigt, ohne dabei zeitlich oder inhaltlich konkret zu werden. Die Entscheidung stehe bevor, sagte Trump dem Portal Axios. Es gehe darum, ob es Vernichtung geben werde oder nicht. Wen er genau damit meinte, sagte Trump nicht. Axios bezog das in dem Bericht auf die iranische Führung. Trump hatte in der Vergangenheit in dem Konflikt immer wieder mit Vernichtung gedroht. Zum Fußball. Die TSG Hoffenheim hat in der Europa League einen überraschenden Fehlstart hingelegt. Im Auswärtsspiel bei Außenseiter OFI Kreta verlor Hoffenheim auf der griechischen Urlaubsinsel mit 0:2. Und das waren die Nachrichten mit Diana Kramer.
4: Das Wetter.
5: Es kann auch jetzt in der Nacht weiter Schauer geben. Am Tag bekommen wir dann wieder eine gemischte Tüte mit allem drin, Wolken.

0: Wolken, Sonne und auch mal Regen zwischendurch. Dazu liegen die Höchstwerte zwischen 18 und 21 Grad.
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0: Hier staut es sich noch. A1 Köln-Münster zwischen Schwerte und Unna. 2 Kilometer, eine knappe Viertelstunde, dann seid ihr durch. Nochmal A1 Dortmund-Köln jetzt zwischen Kreuz-Wuppertal-Nord und Wuppertal-Langerfeld. 1 Kilometer, 4 Minuten plus. Die A2 Hannover-Dortmund zwischen Kreuzbad Oeynhausen und Flotow-West. 1 Kilometer Stau, 3 Minuten plus. Und noch die A59 Köln-Bonn zwischen Flughafen Köln-Bonn und Köln-Lind. Da dauert 6 Minuten länger, 1 Kilometer Stau. Kurz nach 10 haben wir es, Natascha Wittmark hier. Ein bisschen bin ich noch mit euch zusammen wach.
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0: Teddy Swims, ist das jetzt hier? Der Mann, der so viele Tattoos hat, dass man sie nicht mehr zählen kann. Ja, wirklich. Er selbst hat auch noch nie eine Zahl genannt. Er scheint es also selbst nicht mehr genau zu wissen. Stattdessen arbeitet er mit Prozent. 90% seines Körpers seien bedeckt, sagt er. Ja, da frage ich mich, was er wohl noch freigelassen hat. Naja, das ist er hier mit Mr. Know-It-All.

0: Wes.
1: Ja, als hätte jemand einen Stecker gezogen. Ne? So, jetzt gehen wir aus den 90ern zurück ins Jetzt. Ich habe was Frisches für euch von Alex Warren. Den finde ich ja einfach super sympathisch. Ne? Und großartiger Musiker ist er auch. Der hat Ende August sein neues Album Wild Child veröffentlicht. Und dieser Song ist auch drauf. Der allererste, Emerald Eyes. Er verliert sich nämlich gerne in smaragdgrünen Augen. The drug you're dealing is healing a piece of my soul, singt er. Absoluter Romantiker. Und diese Romantik, die gibt's jetzt hier in voller Länge.
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0: das Wetter.
1: Es kann weiter Schauer geben jetzt in der Nacht. Auch morgen am Freitag zumindest zwischendurch mal. Sonst ist es bewölkt und zwischendurch zeigt sich auch mal die Sonne. Die Temperaturen liegen zwischen 18 und 21 Grad.
0: NRW Verkehr.
1: Auf der A61 München-Gladbach-Koblenz gab es einen Unfall auf Höhe Bergheim. Und es staut sich noch auf der A1 Köln-Münster zwischen Schwerte und Unna auf 2 Kilometern. In 11 Minuten seid ihr da durch. So, und wir springen direkt wieder in unsere Playlist hier. Cat's Eye mit neuer Single Animal spiele ich euch. Bob Sinclair und den Anfang macht Sido mit 1000 Tattoos. Ich bin Natascha Wittmark. Hallo zusammen.
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1: Ich bin Diana Kramer. Trotz neuer Drohungen von US-Präsident Donald Trump sucht Kanada die Nähe zu Europa. Premierminister Mark Carney zeigte sich offen für eine Art EU-Sondermitgliedschaft und sagte in Straßburg, eine große Mehrheit der Kanadier unterstütze engere Beziehungen zur EU.
2: Dass sich die Welt sicherheits- und handelspolitisch umorientiert, ist im Angesicht von Trumps aggressiver Zollpolitik und zunehmendem Isolationismus kein Wunder. Eine große Mehrheit der Kanadier kann sich eine engere Beziehung zu den Europäern gut vorstellen. Und der kanadische Premier Carney möchte aus der klassischen Handels- und Wertepartnerschaft eine strategische Allianz machen, in der Kanada und Europa wirtschaftlich, technologisch und sicherheitspolitisch enger zusammenrücken. Gemeinsam ist man stärker. Tena Eck, USA.
1: Während die EU also den Schulterschluss mit Kanada sucht, hat Bundeskanzler Friedrich Merz von einer fundamentalen Veränderung in den Beziehungen Deutschlands zu den USA gesprochen. Auch wenn er es so nicht für möglich gehalten hätte, die Zeit der unbedingten transatlantischen Freundschaft sei wahrscheinlich für längere Zeit vorbei. Das sagte Merz bei einer Wahlkampfveranstaltung in Berlin. Der Kanzler sprach davon, dass sich die US-Einschätzung des transatlantischen Bündnisses verändert hätte. Angesichts weiter steigender Spritpreise drückt Finanzminister Lars Klingbeil bei den angekündigten Entlastungen aufs Tempo. Nach einem Treffen mit dem VW-Konzernbetriebsrat in Wolfsburg fordert er eine schnelle Entscheidung, nicht nur für Autofahrer selbst.
3: Die Entlastung ist jetzt das Richtige, damit die Bürgerinnen und Bürger das spüren. Aber wir müssen auch thematisieren, dass gerade Mineralölkonzerne die aktuelle Krise nutzen, um sich die Tasche voll zu machen. Deswegen werbe ich weiter für die Übergewinnsteuer. Es ist richtig, dass in Zeiten, wo wir eine Krise haben, dass wir auch deutlich sagen, die abzocken, die müssen ihren Teil dazu beitragen, dass die Entlastung der Bürgerinnen und Bürger gewährleistet ist.
1: Bundesfinanzminister Klingbeil. Damit zum Sport. Jürgen Klopp macht seinen Start als Bundestrainer nach dem WM-Flop der deutschen Fußballnationalmannschaft im Sommer zu einer XXL-Sichtung. Der neue DFB-Chefcoach hat einen Kader in Rekordgröße für die ersten vier Länderspiele in der Nations League vorgestellt. Das Aufgebot umfasst 44 Akteure. Am 24. September startet die Nationalmannschaft gegen die Niederlande in die neue Länderspielsaison. Und das waren die Nachrichten mit Diana Kramer.
0: Das Wetter.
4: Es kann weiter Schauer geben in der Nacht. Die Tiefstwerte liegen zwischen 13 und 9 Grad. Morgen bekommen wir dann einen Mix aus Sonne und Wolken. Und wenn wir Wolken über uns haben, kann es auch mal nass werden. Die Temperaturen liegen zwischen 18 und 21 Grad in der Spitze.
0: NRW Verkehr.
4: Es gab einen Unfall auf der A4 Aachen-Köln zwischen Langerwehe und Düren und auf der A61.

0: Mönchengladbach-Koblenz zwischen Bergheim und Bergheim-Süd. Bitte fahrt dort vorsichtig. Außerdem staut es sich noch auf der A2 Dortmund-Hannover zwischen Bielefeld-Ost und Ostwestfalen-Lippe auf 2 Kilometern. 6 Minuten dauert es da länger. Kurz nach 11 haben wir es. Eine Stunde machen wir noch zusammen. Natascha Wittmark hier, hallo.
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0: Jürgen Klopp hat gesprochen, der neue Kader steht. 44 Mann nimmt er mit, also es wird voll im Mannschaftsbus.
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2: Ja, er ist da. Und wie er da ist. Und er hat sich wirklich umgeschaut. Und das nicht nur bei den Bayern, wie so viele seiner Vorgänger. 57 Spieler hat er in den Blick genommen und auf den Kloppo-Prüfstand gestellt. 44 sind übrig geblieben, davon 16 Neulinge. Da muss die DFB-Ausrüsterabteilung Überstunden machen, um für alle ein passendes Leibchen und einen ordentlichen Anzug zu bedrucken.
3: Wir haben ein paar Jungs dabei, die euch überraschen. Ist ja klar, verstehe ich total. Wir sehen was in den Jungs, wir sehen ganz viel Potenzial und wollen dabei sein bei der Entwicklung.
2: Auffällig ist, er ist absolut positiv. Er findet alles spannend, er übertreibt, aber eben immer Kloppo-sympathisch.
3: Nach allem, was sich irgendwie angefühlt hat, als wäre es nicht so dolle, haben wir einen anderen Ansatz gewählt. Wir haben nicht geguckt, was wir nicht haben, sondern wir haben geguckt, was haben wir, und haben ganz viele Fußballtalente gefunden und haben dementsprechend Kader zusammengestellt.
2: Zwei Mannschaftsbusse werden jetzt also vorfahren müssen, wenn es dann jetzt gegen die Niederlande, zweimal gegen die tapferen Griechen und gegen Serbien geht. Selbst die Nation League ist da auf einmal spannend.
3: Wir wollen, und das ist ja, denke ich, im Fußball normal, alle 4 Spiele gewinnen. Das heißt jetzt nicht, dass wir davon ausgehen, dass es so sein kommen wird, aber die Mannschaften sind darauf ausgerichtet, dass es gut zusammenpasst.
2: Und wir wissen jetzt, Kapitän Kimmich bleibt der Chef der Mannschaft und darf wieder im Mittelfeld auflaufen. Die neue Nummer 1 im Tor ist Marc-André Ter Stegen, der ja sehr lange im Neuer-Schatten verschwunden war. Und alle zusammen können von Kloppo jetzt nur profitieren.
3: Lektion 1 für unsere gemeinsame Zukunft. Wir lernen, Spaß unter Druck zu haben.
2: In diesem Sinne,

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0: Wetter.
1: Es kann auch jetzt in der Nacht weiter Schauer geben. Am Tag bekommen wir dann wieder eine gemischte Tüte mit allem drin. Wolken, Sonne und auch mal Regen zwischendurch. Dazu liegen die Höchstwerte zwischen 18 und 21 Grad.
0: NRW Verkehr.
1: Auf den Autobahnen ist alles frei soweit. Es gibt keine Meldung. Gute Fahrt. Ja, die Sonne ist weg draußen. Zwischendurch ist es auch mal nass. Und ich spiele euch jetzt einen Sommersong. Wer kann, der kann. Das sind Topic und Becky G mit Sorry Puppy.
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0: So, jetzt machen wir mal einen kleinen Test zur späten Stunde. Denk jetzt mal nicht an die Farbe Orange. Hat gut funktioniert, ne? Und was habt ihr genau für einen Farbton im Kopf? Ist es ein Mandarin-Orange vielleicht oder ein zartes Sonnenaufgangs-Orange-Rot? Hoffentlich kein Obi-Orange, sonst gibt es nämlich Ärger mit der Baumarktkette. Die wollten zuletzt tatsächlich verbieten, dass jemand anderes als sie selbst den Orangeton nutzen darf. Dagegen hatten da natürlich andere Baumärkte was, Hornbach und Globus, die haben ja auch Orange im Logo und haben dagegen geklagt. Und der Bundesgerichtshof hat jetzt entschieden, zugunsten der anderen. Obi hat also kein Orange-Monopol, zum Glück.
1: Die Kürbisbauern in Deutschland atmen auf. Auch sie hatten das Urteil mit Spannung erwartet. Und Kürbisse dürfen orange bleiben. Komplizierte Neuzüchtungen in Radieschenrot und Mangold Metallic sind damit vom Tisch.
2: Schmeckt's denn wenigstens?
3: Ja, geht.
1: Auch die Kollegen vom ZDF freuen sich. Die drei großen Buchstaben dürfen weiterhin in Orange leuchten. Und auch sonst bleibt im Zweiten alles beim Alten.
4: Um die deutsche Stahlindustrie ist es derzeit nicht gut bestellt. Kanzler Merkel sieht die Branche hier konkret gefährdet.
1: Politisch brisant war die Frage, wer darf orange sein, vor allem in den Beziehungen zwischen Deutschland und den USA. Aufgrund seiner persönlichen Vorliebe für orangene Selbstbräunungscremes erwog Präsident Trump bereits militärische Schritte gegen Obi.
5: Thank you.
1: Und auch in unserem Nachbarland atmet man auf. Die Niederlande sahen sich schon gezwungen, ihre Nationalfarbe Oranje in Gouda-Gelb umwandeln zu müssen. Im Gegenzug hätte man uns die Durchfahrt zur Nordseeküste gesperrt. Aber alles bleibt beim Alten. Holland behält Oranje und wir unsere freie Fahrt.
6: Ach schön, sowas haben wir in Holland nicht.
1: Ich weiß. Hashtag Tempolimit.
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1: Ich bin Diana Kramer. 3 Tage vor der Landtagswahl in Mecklenburg-Vorpommern hat die SPD dort laut einer ZDF-Umfrage die AfD überholt. Die Partei von Ministerpräsidentin Manuela Schwesig kommt im Politbarometer extra auf 37%. Die AfD mit Herausforderer Leif-Erik Holm liegt mit 36% nun knapp dahinter. Für die CDU dürfte es noch desaströser ausgehen als in Sachsen-Anhalt. Sie kommt nur noch auf 6%. Die mitregierende Linke steht bei 9%. Die Grünen müssen mit 5% um den Einzug in den Schweriner Landtag bangen. Das BSW verfehlt diesen laut der Umfrage mit 4%. EU-Kommissionspräsidentin von der Leyen will Kinder stärker vor Gefahren sozialer Medien schützen. Sie fordert strengere Altersgrenzen und will die Online-Anbieter stärker in die Verantwortung nehmen.
2: Die Vorschläge sind eigentlich simpel. Zugang zu Social-Media-Plattformen erst ab 13 Jahren, aber nur mit einem von den Eltern angelegten Account. Ab 15 Jahre dann eigene Konten, aber mit beschränkten Funktionen. Künftig sollen die Plattformen zunächst nachweisen müssen, dass sie sicher gestaltet sind. Das bedeutet, die Plattformen dürfen nicht süchtig oder abhängig machen. Das große Problem könnte die Altersverifizierung sein, denn man müsste dann ja das Alter aller Nutzer kontrollieren. Aus Brüssel, Dieter Ebeling.
1: In Russland hat die Parlamentswahl begonnen. Mehr als 110 Millionen Menschen im flächenmäßig größten Land der Erde sind bis Sonntag aufgerufen, ihre Stimme abzugeben. Überraschungen werden nicht erwartet. Jede Parlamentswahl in den vergangenen gut 20 Jahren wurde von der Regierungspartei Geeintes Russland gewonnen, die Präsident Putin unterstützt.
3: Für die Menschen hier in Russland ist es die erste Parlamentswahl seit Beginn des Angriffskrieges gegen die Ukraine. Tatsächlich ist die Stimmung im 5. Kriegsjahr aber gedrückt, weil viele unzufrieden sind. Benzin etwa ist knapp, Lebensmittel und Dienstleistungen werden immer teurer. Präsident Putin rief hier in Moskau zur Geschlossenheit auf und er setzt darauf, dass es bei der Abstimmung trotz aller Probleme eine klare Bestätigung für seinen Kriegskurs gibt. Aus Moskau, Ulf Mauder.
1: Und zum Fußball. Die TSG Hoffenheim hat in der Europa League einen überraschenden Fehlstart hingelegt. Im Auswärtsspiel bei Außenseiter OFI Kreta verlor Hoffenheim mit 0:2.
4: Das Wetter.
5: Und das wird auch wieder eine sehr, sehr wolkige Nacht. Sehr viele Wolken sind da unterwegs und die bringen auch Regen mit. Nicht überall in NRW, örtlich nur. Und das Ganze bei Temperaturen zwischen 9 und 13 Grad. Nachher am Tag wird es dann wolkig. Da müssen wir vereinzelt mit Schauer rechnen. Und dann bekommen wir so Temperaturen zwischen 18 und 21 Grad. Schauen wir noch schnell auf den Samstag. Da wird es zwar sehr wolkig, vielleicht ein bisschen Regen, aber doch eher trockener bleiben. Bei 18 bis 23 Grad.
4: NRW Verkehr.
6: A1 Osnabrück-Dortmund zwischen Münster-Nord und Kreuz-Münster-Süd. 2 Kilometer Stau, 20 Minuten Zeitverlust. Und A4 Aachen-Köln zwischen Kreuz-Köln-West und Köln-Eiffeltor. 2 Kilometer stockender Verkehr. Wir wünschen allen unterwegs gute Fahrt.
5: Und damit herzlich willkommen. Es ist Freitag, endlich geschafft. Gut, es ist der frühe Freitag. Viele von euch müssen heute noch arbeiten. Aber hey, komm, Freitag. Wir haben's. Und das feiern wir mit Musik.

0: von Kato featuring John und Turn the Lights Off. Das erinnert schon ein bisschen an die Party heute, die da vielleicht auf euch wartet.
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0: Wir haben ein Thema, was uns gerade sehr, sehr wichtig ist in dieser Woche.
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0: Und nicht nur in dieser Woche, das ist uns generell sehr, sehr wichtig, um euch da zu unterstützen, um euch mitzunehmen, warum Demokratie wichtig ist und warum wir dafür da eigentlich jeden Tag kämpfen müssen, dass das so bleibt, dass wir in einer Demokratie leben. Deswegen das Motto, Demokratie braucht viele Stimmen. Wir vom Radio, wir sind eine davon. Deshalb ist es auch wichtig, den Nachwuchs entsprechend auszubilden. Dafür gibt es unsere Volontäre. Kollegin Kim Klages, du machst ein Volo hier bei uns. Erklär mal, was ist das genau?
2: Also Volo ist nur die Abkürzung für Volontariat. Das ist eine Ausbildung beim Radio, geht 2 Jahre lang, aber ist halt keine klassische Ausbildung. Also es gibt jetzt keine Berufsschule oder so. Dafür hat man dann insgesamt 4 Wochen Kurse rund ums Thema Journalismus in einer Medienakademie. Da lernt man dann auch ganz viele andere Volos kennen und kann sich mit denen super austauschen. Und ansonsten ist es halt eine sehr praktische Ausbildung, weil man halt die ganze Zeit in der Redaktion ist und dort viele Aufgaben dann direkt von Anfang an übernimmt.
0: Was genau sind so Aufgaben?
2: Ja, ich bin viel als Reporterin unterwegs, war aber auch schon in der Musikredaktion, in den Nachrichten oder im Landtagsstudio. Und das sieht bei den anderen Volos eigentlich ähnlich aus.
3: Ich mache die Nachrichten bei uns, ich darf mittlerweile auch moderieren. Reporter online, ja, ist eigentlich sehr geil, dass irgendwie die Freiheiten einem gegeben werden, dass man wirklich überall reinschuppern kann.
4: Ich nehme alles mit, was so zum Lokaljournalismus dazugehört. Das heißt, ich mache Nachrichten, schreibe die, spreche die. Ich bin als Reporter unterwegs und dann auch irgendwann moderiere ich eine Sendung.
0: Ich weiß es selber von meinem Volo noch. Ich habe ja auch mal ein Volontariat gemacht. Man erlebt ja super viel, trifft super viele Menschen. Was war das Coolste, was du bisher gemacht hast?
2: Also mein kurzes Erlebnis war, glaube ich, eine Bobfahrt. Da durfte ich dann mit im Bob den Eiskanal runterfahren. Aber die anderen haben auch richtig geile Stories schon erlebt.
5: Jeder Einsatz bei Konzerten, weil das immer was ganz Spezielles ist, wenn Leute einfach glücklich sind.
6: Auf der Rheinkirmes in Düsseldorf, da war ich dann 10 Tage jeden Tag auf der Kirmes und konnte alle Fahrgeschäfte austesten und konnte alles an Essen ausprobieren und konnte ganz viel über die Leute vor Ort berichten, auch hinter den Kulissen.
0: Ach, den ganzen Tag auf der Kirmes? Ich glaube, ich möchte auch nochmal Volontär sein, ja? Das Volontariat beim Radio, wichtig für die Journalisten von morgen. Vielen Dank, Kim.
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0: Das Wetter.
1: Das ist eine wolkige Nacht, die wir gerade haben. Und immer mal wieder gibt es ein bisschen Regen, Temperaturen so zwischen 9 und 13 Grad. Das bleibt dann nachher auch, wenn es hell wird. Ja, also wir bekommen sehr viel Schauer ab und zu mal. Immer wieder wolkige Phasen, wenig Sonne, 18 bis 21 Grad. Der Samstag, der wird dann schon ein bisschen trockener bleiben. Da bekommen wir hier und da vielleicht nochmal einen Regenschauer örtlich. Aber das war es dann auch. Ansonsten sehr wolkig und trocken, 18 bis 23 Grad.
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2: Zurzeit liegen uns keine Meldungen vor. Wir wünschen allen unterwegs gute Fahrt.
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1: Ich bin Diana Kramer. Bundeskanzler Friedrich Merz und US-Präsident Donald Trump haben in einem Telefonat über den Krieg in der Ukraine und die Lage im Nahen Osten gesprochen. Darüber hinaus ging es auch um die Anschläge vom 11. September, die sich in der vergangenen Woche zum 25. Mal gejährt haben. Laut Regierungssprecher Stefan Cornelius habe der Bundeskanzler die besondere Verbundenheit zwischen Deutschen und Amerikanern betont. Wenige Stunden zuvor hatte Merz in Berlin bei einem Wahlkampfauftritt vor der Landtagswahl am Sonntag für die Berliner CDU noch von einer fundamentalen Veränderung in den Beziehungen Deutschlands zu den USA gesprochen.
2: Diese Zeit dieser unbedingten transatlantischen Freundschaft ist wahrscheinlich für längere Zeit vorbei. Wir sehen auf der anderen Seite des Atlantiks eine Veränderung der politischen Haltung, eine Veränderung auch der Einschätzung des transatlantischen Bündnisses, die wir so möglicherweise nicht für möglich gehalten hätten.
1: Hierzulande gerät der Bundeskanzler weiter unter Druck. Vor der Landtagswahl in Mecklenburg-Vorpommern an diesem Sonntag ist die CDU laut dem neuen ZDF-Politbarometer auf 6% abgerutscht. Die SPD von Ministerpräsidentin Manuela Schwesig hingegen konnte weiter zulegen und hat laut der Umfrage die AfD nun überholt. Die Sozialdemokraten kommen auf 37%. Die AfD, die lange in Umfragen vorne lag, liegt nun bei 36%. Diesel ist in Deutschland so teuer wie nie zuvor. Zuletzt kostete ein Liter im bundesweiten Schnitt 2,45 Euro. Auch Benzin erreichte mit 2,31 Euro pro Liter ein neues Rekordhoch. Der Ruf nach Staatshilfen wird immer lauter.
3: Seit Beginn des Iran-Krieges Ende Februar sind die Spritpreise außergewöhnlich hoch. Diesel ist inzwischen über 70 Cent teurer als vor Kriegsbeginn. E10 knapp 54 Cent. Wegen der Preisrekorde wird in der Politik erneut über Entlastungen diskutiert. Im Gespräch sind etwa eine Senkung der Mehrwertsteuer oder des CO2-Aufschlags, ein Preisdeckel und Direktauszahlungen. Experten warnen allerdings vor pauschalen Preissenkungen und empfehlen gezielte Hilfen für besonders betroffene Gruppen. David Riemer, Berlin.
1: Und zum Fußball. Die TSG Hoffenheim hat in der Europa League einen überraschenden Fehlstart hingelegt. Im Auswärtsspiel bei Außenseiter OFI Kreta verlor Hoffenheim auf der griechischen Urlaubsinsel mit 0:2.
4: Das Wetter. Schon ordentlich stark bewölkt in dieser Nacht und das bedeutet auch, dass immer mal wieder ein paar Tropfen fallen können. Das Ganze bei 9 bis 13 Grad in dieser Nacht. Nachher geht es dann hoch auf bis zu 21 Grad im Tagesverlauf und dann geht es aber wolkig weiter. Wir müssen auch da im Tagesverlauf am Freitag, also heute, mit Regenschauern rechnen. Der Samstag wird ein bisschen trockener, aber auch da eher grau. Hier und da vielleicht noch ein bisschen Regen, ein paar Tropfen bis 23 Grad.
5: NRW Verkehr.
6: Zurzeit liegen uns keine Meldungen vor. Wir wünschen allen unterwegs gute Fahrt.
4: 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Wir freuen uns sehr auf den Star-DJ aus Berlin, der unter anderem auch nächste Woche in Düsseldorf in einem Restaurant kochen wird. 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Alle Farben heute Vormittag bei uns in der Show und gleich schon in der Musik As Far As Feelings Go. Gleich hier.
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0: Shania Twain, That Don't Impress Me Much. Eine schöne Nacht mit uns. Ich weiß nicht, freut ihr euch auch schon aufs Oktoberfest? Habt ihr womöglich schon einen Tisch? Das ist da einen Tisch zu bekommen. Haha, kein Problem. Viel schwieriger ist es, dabei zu sein beim Oktoberfest von Heidi Klum.
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3: Ja, nee, ist klar.
4: Was ist das Schönste am Oktoberfest? Richtig, die September-Ausgabe vom Playboy. Ja sicher, das Wiesen-Playboy gibt es tatsächlich immer noch. Also ab an den Kiosk, bevor das Blättchen wieder vergriffen ist. Aber noch schöner ist doch das Heidi-Fest mit Heidi Klum. Quasi Tokyo Hotel, die Silberhochzeit. Ja, und da muss ich sagen, die Klum ist raffiniert. Die spart sich die Kohle fürs Käferzelt und lädt ihre ganze Meute auf RTL-Kosten ins Hofbräuhaus ein. Das große Oktoberfest vorglühen. Ja, so ist der Titel. Ich sehe es doch schon wieder. Im Hintergrund schwingt sich Bill Kaulitz lachend. Im Vollsuff an einer Lichterkette. Im sexy Eisbärenmantel und Gamsbart am Diadem. Mit High Heels lang durchs Hofbräuhaus und zerrt dabei irgendein Ex-Bachelor hinter die Champagner-Pyramide. Während Heidi und Tom versuchen, die Wildecker Herzbuben anzumoderieren. Ja, und jetzt mal ganz ehrlich. Respekt für unsere Bundes-Heidi. Die Klum, die ist genau die Richtige für so eine Sendung. Ja, nicht wegen dem Dirndl, komm, ne, das haben wir schon oft gesehen. Aber was diese Frau übers Jahr so alles trinken muss, seitdem sie eine Kaulitz ist, ja, und dann auch noch so gut auszusehen, da muss ich sagen, Donnerwetter. Also meine Mutter sah mit 53 jedenfalls anders aus. Das Heidi-Fest, ja, ich werde es gucken. Vielleicht gehe ich sogar hin. Ich frage mal meinen Zivi.
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1: Und das wird auch wieder eine sehr, sehr wolkige Nacht. Sehr viele Wolken sind da unterwegs und die bringen auch Regen mit. Nicht überall in NRW, örtlich nur. Und das Ganze bei Temperaturen zwischen 9 und 13 Grad. Nachher am Tag wird es dann wolkig. Da müssen wir vereinzelt mit Schauer rechnen. Und dann bekommen wir so Temperaturen zwischen 18 und 21 Grad. Schauen wir noch schnell auf den Samstag. Da wird es zwar sehr wolkig, vielleicht ein bisschen Regen, aber doch eher trockener bleiben. Bei 18 bis 23 Grad.
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2: Zurzeit liegen uns keine Meldungen vor. Wir wünschen allen unterwegs gute Fahrt.
1: 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Schöne Nacht.
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0: Gestern hat der neue Bundestrainer Jürgen Klopp ja seinen neuen Kader vorgestellt. Waren ein paar Überraschungen dabei, ja. Und alle denken ja so, ey Jürgen Klopp, was ein Typ, ja. So einen brauchen wir vielleicht auch in der Politik oder was weiß ich wo. Der kann doch so viel. Wo wollt ihr Jürgen Klopp eigentlich noch sehen? Was traut ihr ihm noch zu?
1: Ein Supermann.
2: Optisch oder?
1: Auch. Schöne Zähne vor allen Dingen.
2: Ich sag mal so, er hat auf jeden Fall auch als Sportler Biss.
3: Ein Top-Trainer.
2: Warum? Was macht er besser als andere?
3: Seine Mentalität am Platz, das ist, was die Mannschaft zum Weltmeister oder zu ersten Europameister bringen wird.
2: In was für einem Job könnten wir den noch gebrauchen?
4: Als Bundeskanzler.
5: Egal wen, Hauptsache nimm mir den, den wir jetzt haben.
2: Wo sehen Sie ihn sonst, wenn nicht an der Seitenlinie?
1: Der könnte eigentlich auch zur Formel 1 passen.
2: So rasant ist er, ne?
3: Mhm. Heidi Klum ablöse.
2: Bitte Moderator?
3: Ja.
2: Welche Sendung soll er moderieren?
3: Stern-TV.
2: Bin ich auf die Kommentare in der Kabine gespannt, auf jeden Fall. Was glaubt ihr, kann er gut Schnitzel kloppen? Ich meine, er trägt die Referenz im Namen, ne? Kloppen?
3: Das wird schon klappen.
0: Ja, das wird vor allen Dingen schon kloppen. Wir drücken die Daumen übrigens nächste Woche dann das große Spiel gegen die Niederlande, sozusagen seine Premiere. Berichten wir natürlich drüber.
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